0: Listen vor,
1: und dann
0: dass das russische Militär selbst regelmäßig ukrainische Zivilisten
1: ich
0: tötet,
1: euch auch
0: blendet
1: Mails.
0: Moskau
1: Bis dahin,
0: dabei
1: bleibt
0: auch.
1: Gesund und
0: aus
1: momentan,
0: Moskau,
1: das darf
0: Berlin.
1: Bis dann. Tschüss.
2: Die USA stehen nach Angaben von Präsident Donald Trump kurz vor einem Rahmenabkommen mit dem Iran und der Wiedereröffnung der Straße von Hormuz. Ein Deal sei weitgehend ausgehandelt, schrieb Trump am Wochenende auf der Plattform Truth Social. Obwohl er Hoffnungen auf einen schnellen Durchbruch dämpfte, gaben die Ölpreise an den internationalen Märkten deutlich nach. Bei sommerlichem Badewetter sind am Pfingstwochenende in Freibädern, Seen und Flüssen 6 Menschen ums Leben gekommen. Darunter waren auch 4 Kinder und Jugendliche, teilten die Behörden mit. Die Unglücke bei Temperaturen um die 30 Grad ereigneten sich in Niedersachsen, Bayern, Nordrhein-Westfalen und Rheinland-Pfalz. Das jüngste Opfer, ein 4-jähriger Junge, wurde tot im Wasser an einem Freibad in Ludwigshafen entdeckt. Er ist vermutlich ertrunken. Die weiteren Opfer waren 11, 13 und 14 Jahre alt. Außerdem wurden 2 Männer tot aus Badeseen geborgen. Damit zum Fußball. Der VfL Wolfsburg steigt zum ersten Mal in seiner Geschichte aus der Fußball-Bundesliga ab. Die lange in Unterzahl spielende Mannschaft von Trainer Dieter Hecking verlor im Relegationsrückspiel gegen den Zweitligadritten SC Paderborn mit 1:2 nach Verlängerung. Paderborns Laurin Kurda nach dem Spiel bei Sky Sport.
3: Ja, ich weiß nicht, wie viele Tage ich dafür noch brauchen werde, aber jetzt gerade ist einfach schön, das zu sehen. Die Bilder hier. Hart erarbeitet die Saison. Irgendwie hat gefühlt alles gegen uns gestanden und wir haben es trotzdem geschafft. Ja, toll.
2: Für den SC Paderborn ist es der 3. Aufstieg in die Erstklassigkeit nach 2014 und 2019.
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1: Ich bin Diana Kramer. Die Aussicht auf eine mögliche Entspannung im Iran-Krieg lässt die Ölpreise deutlich sinken. Der Preis für ein Barrel der Nordseesorte Brent ging um fast 6% zurück und auch die Börsen haben weltweit deutliche Zugewinne verbucht.
2: Auch der deutsche Aktienmarkt setzt seinen jüngsten Aufwärtskurs fort. Zwischenzeitlich geht es so weit rauf wie zuletzt am Vortag des Iran-Kriegs im Februar. Der Grund: US-Präsident Trump behauptet, die USA stünden kurz vor einem Grundsatzdeal mit dem Iran. Die Straße von Hormuz könnte dann wieder geöffnet werden. Allerdings hatte Trump das schon öfter behauptet und er selbst sagt diesmal, er wolle nichts überstürzen. Unklar ist, inwieweit das iranische Atomprogramm

0: in dem Rahmenabkommen erwähnt wird. Das gilt als Hauptgrund für den Beginn des Kriegs. Thomas Bremser, Redaktion.
1: Keinerlei Anzeichen für Entspannung gibt es dagegen im Ukraine-Krieg. Im Gegenteil, Russland kündigte weitere Angriffe auf die ukrainische Hauptstadt Kiew an. Der Kreml forderte Mitarbeiter diplomatischer Vertretungen auf, Kiew angesichts bevorstehender neuer Angriffe umgehend zu verlassen. Bereits am Wochenende hatte Russland die Ukraine wieder massiv bombardiert und dabei auch die neue Hyperschallrakete Oreshnik eingesetzt. Eine Mehrzahl der Deutschen glaubte einer Umfrage zufolge nicht daran, dass der mögliche künftige FDP-Chef Wolfgang Kubicki die Partei zurück in den Bundestag führen kann. Nur jeder Vierte traut der FDP ein politisches Comeback mit neuer Spitze zu, zeigt eine Forsa-Umfrage im Auftrag von RTL und Stern. 66% glauben nicht, dass die Partei den Sprung über die 5%-Hürde schafft. Daran scheiterte die FDP bei der Bundestagswahl im Februar vergangenen Jahres und flog aus dem Parlament. Zum Fußball. Für den VfL Wolfsburg kam am Ende alles zusammen. Eine völlig verkorkste Saison, ein Relegationskrimi und schließlich der Abstieg. Zum ersten Mal in der Geschichte steigen die Niedersachsen in die zweite Liga ab, nach einer 1:2 Niederlage im Relegationsrückspiel beim SC Paderborn. Wolfsburgs Patrick Wimmer bei Sky Sport.
2: Also ganz, ganz schwierig. Ja, die Fassungslosigkeit von jedem, von den Fans, von den Spielern ist jedem eigentlich ins Gesicht geschrieben. Ja, auch in der Kabine jetzt, da ist einfach Leere da und man kann es eigentlich noch gar nicht realisieren, was alles passiert ist.
1: Für Paderborn geht es dagegen nach 6 Jahren wieder zurück in die erste Liga.
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6: Ich bin Diana Kramer. Nach den massiven russischen Angriffen auf die ukrainische Hauptstadt Kiew am Wochenende hat Moskau weitere schwere Angriffe angekündigt. Das russische Außenministerium rief ausländische Diplomaten dazu auf, Kiew schnellstmöglich zu verlassen. Als Grund für die neuen Angriffe nannte Moskau den ukrainischen Beschuss eines Wohnheims in dem von Russland kontrollierten Gebiet Donbass. Eigentlich galt schon der Angriff am Wochenende.

0: Wochenende als Vergeltungsaktion darauf. Russland hatte dabei auch die neue Mittelstreckenrakete Oreschnik eingesetzt. Bundesinnenminister Alexander Dobrindt sieht ein Social-Media-Verbot für Kinder skeptisch. Er halte ein Verbot für schwer durchsetzbar und deswegen für wenig zielführend, sagte er den Funke-Zeitungen.
1: Der Staat alleine könne mit Social Media verbundene Probleme nicht lösen und Familien und Eltern könnten ihre Verantwortung auch nicht komplett abschieben, findet Innenminister Dobrindt. Eltern müssten ja beispielsweise auch entscheiden, wann ihr Kind ein Handy bekommt, sagt der Minister. Diskutiert wird in Deutschland ein Social Media Verbot für Kinder unter 14 Jahren. Eine Expertenkommission arbeitet an Vorschlägen zum Thema, die im Sommer vorgestellt werden sollen. Eine Mehrheit der Deutschen spricht sich in Umfragen für ein Verbot aus. Katrin Müller, Nachrichtenredaktion.
0: Alle reden über KI, auch der Papst. Im ersten Lehrschreiben seit seinem Amtsantritt warnt Leo vor Risiken von künstlicher Intelligenz. Er wolle KI entwaffnen, schreibt der Papst in dem 100 Seiten langen Dokument. Technik müsse dem Menschen dienen, nicht der Macht oder dem Profit.
2: Leo befürchtet nämlich, dass Mitmenschlichkeit, die Menschenwürde und Beziehungen unter die Räder kommen. Wichtig ist ihm auch, dass Arbeit nicht entwertet wird, Stichwort KI als Jobkiller. Und er warnt davor, dass nur wenige Tech-Giganten am Ende alles kontrollieren. Deshalb plädiert er auch für einen KI-Ethik-Kodex weltweit. Und er sagt Nein zu KI-gesteuerten Waffen. Seine Botschaft, kein Algorithmus kann Krieg moralisch rechtfertigen. Aus Rom, Claudia Wächter.
0: Zum Fußball. Der VfL Wolfsburg ist zum ersten Mal in seiner Geschichte aus der Bundesliga abgestiegen. Die Niedersachsen verloren das Relegationsrückspiel beim SC Paderborn mit 1:2 nach Verlängerung. Damit folgt Wolfsburg, Heidenheim und St. Pauli, die bereits direkt abgestiegen waren. Für Paderborn geht es nach 6 Jahren wieder zurück in die Erstklassigkeit.
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1: Ich bin Diana Kramer. Nach dem massiven Angriff auf die ukrainische Hauptstadt Kiew am Wochenende droht Russland mit neuen, schweren Angriffen. Das Außenministerium in Moskau rief ausländische Diplomaten dazu auf, Kiew schnellstmöglich zu verlassen.
2: Schon am Wochenende hat Russland mit dem Einsatz einer Mittelstreckenrakete vom Typ Areschnik den Konflikt in der Ukraine verschärft. In Kiew wurden dabei schwere Verwüstungen angerichtet. Laut Moskau ist dies aber erst der Anfang. Weitere Angriffe sollen folgen, angeblich als Vergeltung auf einen ukrainischen Angriff gegen ein Wohnheim im von Russland kontrollierten Donbass-Gebiet. Der Kreml warf der Ukraine in dem Zusammenhang den Beschuss von Zivilisten vor. Dass das russische Militär selbst regelmäßig ukrainische Zivilisten tötet, blendet Moskau dabei aus. Aus Moskau, André Berlin.
1: Die USA stehen nach Angaben von Präsident Donald Trump kurz vor einem Rahmenabkommen mit dem Iran und der Wiedereröffnung der Straße von Hormuz. Ein Deal sei weitgehend ausgehandelt, schrieb Trump am Wochenende auf der Plattform Truth Social. Obwohl er Hoffnungen auf einen schnellen Durchbruch dämpfte, gaben die Ölpreise an den internationalen Märkten deutlich nach. Bei sommerlichem Badewetter sind am Pfingstwochenende in Freibädern, Seen und Flüssen 6 Menschen ums Leben gekommen. Darunter waren auch 4 Kinder und Jugendliche, teilten die Behörden mit. Die Unglücke bei Temperaturen um die 30 Grad ereigneten sich in Niedersachsen, Bayern, Nordrhein-Westfalen und Rheinland-Pfalz. Das jüngste Opfer, ein 4-jähriger Junge, wurde tot im Wasser in einem Freibad in Ludwigshafen entdeckt. Er ist vermutlich ertrunken. Die weiteren Opfer waren 11, 13 und 14 Jahre alt. Außerdem wurden 2 Männer tot aus Badeseen geborgen. Damit zum Fußball. Der VfL Wolfsburg steigt zum ersten Mal in seiner Geschichte aus der Fußball-Bundesliga ab. Die lange in Unterzahl spielende Mannschaft von Trainer Dieter Hecking verlor im Relegationsrückspiel gegen den Zweitligadritten SC Paderborn mit 1:2 nach Verlängerung. Paderborns Laurin Kurda nach dem Spiel bei Sky Sport.
3: Ja, ich weiß nicht, wie viele Tage ich dafür noch brauchen werde, aber jetzt gerade ist einfach schön, das zu sehen. Die Bilder hier. Hart erarbeitet die Saison. Irgendwie hat gefühlt alles gegen uns gestanden und wir haben es trotzdem geschafft. Ja, toll.
1: Für den SC Paderborn ist es der 3. Aufstieg in die Erstklassigkeit nach 2014 und 2019.

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1: Guten Morgen und herzlich willkommen in einer neuen kurzen Woche. Ich finde, das ist die beste Kombination. Langes Wochenende, kurze Woche, so sollte es immer sein, oder? Hoffentlich mit einem ganzen Korb voller toller Dinge, die ihr am Wochenende erlebt habt und mit viel neuer Energie jetzt für die neue Woche. Es ist ja auch ein bisschen ruhiger auf den Straßen und in den Büros, Ferienzeit. Und wir starten auch mal ganz entspannt in diesen neuen Tag. Jetzt Michael Patrick Kelly und Traces. Los geht's.
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0: Ganz ehrlich, warum für weniger? Warum für weniger? Die beste Musik muss es sein. Am Dienstagmorgen hier bei Radio Regenbogen. Bill Medley und Jennifer Warrens. Großer Sound. I've had the time of my life.
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0: Bis heute ein unfassbarer Entertainer. Robbie Williams, Buddies, guten Morgen mit Radio Regenbogen. Zusammen starten wir in den Dienstag, genau so ist es. Bin heute Morgen auch schon mal gestolpert. Es ist nicht der Montag, es ist der Dienstag und gleich gibt's Madkin und Glow.
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2: Auf dich kommt es an. Das ist ein Satz, den man gerne hört. Er signalisiert Ansehen, ja, und auch Wertschätzung. Er steigert das Selbstwertgefühl. Und er erhöht die Arbeitsbereitschaft, damit die Leistung des Unternehmens. Auf dich kommt es an. Ist das ein Trick? Man kann den Satz durchaus so verstehen. Aber Sätze leben eben nicht nur von ihrem Inhalt. Sie leben auch von der Überzeugung, die in den Worten wohnt. Darum gibt es hohle Sätze, Phrasen, Geschwätz. Und es gibt die großen Worte. Auf dich kommt es an. Das ist ein Wort des Vertrauens. Ich glaube an dich. Mit diesem Gedanken haben Menschen immer schon andere motiviert. Und es ist der Satz, mit dem Gott uns in diese Welt hineingesandt hat. Thomas Dietrich, Katholische Kirche.

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4: Ja, guten Morgen. Es wird noch mal heißer diese Woche.
5: Heute scheint wieder die Sonne, die Temperaturen noch mal 1 bis 1,5 Grad mehr als gestern. Das heißt, wir landen untenrum bei 30 bis knapp an die 34 Grad. Und auch auf dem Feldberg sind es 21 bis 22 Grad. Sonne scheint von morgens bis abends. Ein bisschen eine Ausnahme über dem Schwarzwald. Fängt es blumenkohlig an zu brodeln. Und dort ganz vereinzelt, wirklich ganz vereinzelt, Südschwarzwald, Hotzenwald, ein einzelnes Schauerchen, nicht ausgeschlossen, aber der Rest ist trocken.
4: Gut, Dienstagmorgen, der 26. Mai, es ist 5:30.
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6: Ich bin Susanne Weise. Schönen guten Morgen. Bei sommerlichem Badewetter sind am Pfingstwochenende in Freibädern, Seen und Flüssen in Deutschland 6 Menschen ums Leben gekommen, darunter 4 Kinder und Jugendliche im Alter zwischen 4 und 14 Jahren. Die Unglücke bei Temperaturen um die 30 Grad ereigneten sich in Bayern, Niedersachsen, NRW und Rheinland-Pfalz. Das jüngste Opfer, ein kleiner Junge im pfälzischen Ludwigshafen. Er war gestern in einem Freibad tot im Wasser gefunden worden. Vermutlich sei das Kind ertrunken, sagte ein Sprecher der Polizei, die Ermittlungen laufen. Die USA haben nach eigenen Angaben Raketenstellungen im Iran angegriffen. Laut dem US-Militär handelt es sich um Maßnahmen zur Selbstverteidigung. Dabei seien unter anderem Raketenabschussanlagen sowie iranische Boote beim Minenlegen getroffen worden. Eigentlich gilt zwischen den beiden Staaten eine Waffenruhe. Der VfL Wolfsburg ist zum ersten Mal aus der Fußball-Bundesliga abgestiegen. Die Niedersachsen verloren am Abend das Relegationsrückspiel gegen Paderborn nach Verlängerung mit 1:2. Das Hinspiel war 0:0 ausgegangen. Paderborn ist damit nach 6 Jahren zurück in Liga 1. Und trotz eines Sieges am Abend ist die deutsche Eishockey-Nationalmannschaft bei der Weltmeisterschaft in der Schweiz so gut wie ausgeschieden. Zwar hat das Team von Bundestrainer Kreis mit 6:3 gegen Großbritannien gewonnen, kommt aber nur dann in die Hauptrunde, wenn Lettland heute gegen Außenseiter Ungarn verliert.
4: Ja, wir wollen mal gucken, was passiert. Nicht den Tag vor dem Abend loben hier.
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4: Es sind schon unwahrscheinlichere Dinge eingetreten. IA5 Karlsruhe Richtung Basel zwischen Laa und Ettenheim. Eine Unfallaufnahme auf dem Standstreifen. Dann die A8 München-Stuttgart zwischen Stuttgart-Pliningen und Flughafen Messe ist der rechte Fahrstreifen momentan wegen einer Unfallaufnahme gesperrt. Und im Kreis Ludwigsburg auf der Landesstraße zwischen Tunnel Ditzingen und dem Ort Ditzingen. Hier ist die Straße wegen einer Unfallaufnahme momentan gesperrt. Geblitzt wird in Rastatt in der Dorfstraße, in Heidelberg in der Sophienstraße. Und wie immer gilt, habt ihr auch noch Staus, Blitzer, gefährliche Stellen gesehen? Dann bitte kurz Bescheid geben. WhatsApp 08000 34 35 36. Zusammen sorgen wir dafür, dass alle gut ankommen. Ich bin Jens Schneider. Guten Morgen und gute Fahrt.
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Es ist gleich 5.37 Uhr. Guten Morgen an einem warmen Dienstag hier bei Radio Regenbogen. Die Nacht haben viele wahrscheinlich auch ein bisschen sich mal wieder hin und her gedreht. Zum ersten Mal Tropennächte bei uns in der Region, ja. Und wie immer auch heute die obligatorische Frage, vorsichtig beim Wäsche raushängen. Darf man 30 Grad Wäsche bei 34 Grad zum Trocknen aufhängen? Das ist eine gute Frage. Wir denken drüber nach, während Dante Thomas den Sommer

0: Miley Cyrus mit einer Energie, die wir brauchen können an diesem Dienstagmorgen. Wrecking Ball hier bei Radio Regenbogen. Es ist 5.47 Uhr und es hat geschmeidige 20 Grad teilweise da draußen heute Morgen hier bei uns in der Region. Das ist schon bemerkenswert. Wir wollen ja um 7 noch messen, nicht vergessen. Am Freitag haben wir hier pünktlich, bevor wir rausgegangen sind, noch ein kleines Kinderplanschbecken aufgestellt und wollten von euch wissen, wie ist der genaue Wert der Temperatur heute Morgen um 7 Uhr, wenn wir das am Freitag mit Wasser füllen. Ich bin schon gespannt. Das Thermometer haben wir gerade eben schon mal reingeschmissen. Es kalibriert sich gerade noch. Ansonsten sind heute natürlich
1: Ferien!
0: Ja, passend zu dem Wetter, Pfingstferien in Baden-Württemberg. Susanne Weise aus dem Radio Regenbogen News Team. Besser geht's ja gar nicht.
2: Das ist allerdings richtig. Hoffentlich auch besser in Amerika heute. US-Präsident Trump will sich nämlich in einem Militärkrankenhaus seiner turnusgemäßen ärztlichen Untersuchung unterziehen. Ja. Nach dem letzten Check hatte sein Leibarzt dem 79-Jährigen ja eine hervorragende Gesundheit bescheinigt. Es gibt ja allerdings aber immer wieder Spekulationen, zum Beispiel über die Blutergüsse an seinen Händen, die angeblich von vielen Händeschütteln kommen, sagt Trump zumindest. Kartoffelschalen, Apfelgriebsche, schlappe Salatblätter, alle dürfen in die Biotonne und bekommen dann noch ein zweites Leben. Durch Kompostierung oder Vergärung entsteht zum Beispiel Dünger oder Biogas. Heute ist bundesweiter Tag der Biotonne. Der soll auf die wichtige Bedeutung der Mülltrennung aufmerksam machen. In Baden-Württemberg fallen jährlich übrigens um die 630.000 Tonnen Bioabfälle an.
0: Geht bei dem Wetter noch schneller.
2: Ja, das riecht auch gar nicht. Und eine richtig coole Idee aus Albstadt, da gibt es heute früh Musikstadt Tankfrust. Ja. Ein Betreiber hat seine Tankstelle in einen kleinen Club verwandelt, zwischen den Zapfsäulen mit Musik aufgelegt und getanzt. Wenn es im Geldbeutel schon wehtut, dann wenigstens mit Groove, sagt er. Los geht's um 7 Uhr. Ich muss weg.
0: Viel Spaß. Ja.
2: Danke.
0: Sophie Alice Baxter könnten wir beisteuern. It's murder on the Tankhof. Aber, yes. Ja. Oder hier, du hast gesagt, Trump heute beim Arzt. Mm-hmm. Ja, kann ich mir auch gut vorstellen, wie das klingt.
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0: alles noch da, ja. So muss es sein. Radio Regenbogen, guten Morgen.

0: Nach dem langen Wochenende geht's rein in die frische Woche. Guten Morgen mit Radio Regenbogen. Wir liefern den Soundtrack dazu. Schöne energiegeladene Hymne von Ed Sheeran gleich. Azizam ist mit dabei in der besten Musik. Zum Aufstehen hier bei Radio Regenbogen.
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0: Ja, guten Morgen. Es bleibt auch diese Woche trocken und heiß.
2: Heute scheint wieder die Sonne mit Höchsttemperaturen von 30 bis knapp an die 34 Grad. Nur oben im Schwarzwald fängt es wieder blumenkohlig an zu brodeln am Nachmittag und ganz vereinzelt, nicht ausgeschlossen, aber sehr unwahrscheinlich. Aber ein einzelner Schauer ist schon mal möglich, ein Hitzeschauerchen. Heute Nachmittag. Der große Rest allerdings bleibt trocken und warm bis heiß.
0: Dienstagmorgen, es ist der 26. Mai.
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3: Das sind die Themen um 6 Uhr. Tödliche Badeunfälle am langen Pfingstwochenende. Und die gute Nachricht aus Reutlingen. Alle packen am Bahnhof mit an. Ich bin Susanne Weise. Schönen guten Morgen. Bei sommerlichen Temperaturen hat es unzählige Menschen am langen Wochenende in Freibäder an Seen und Flüsse gezogen. Doch der eigentliche Badespaß endete für 6 Menschen tödlich. 4 Kinder und Jugendliche sowie 2 Erwachsene kamen ums Leben. Radio Regenbogen-Reporterin Diana Kramer.
4: In Niedersachsen, Bayern, Nordrhein-Westfalen und Rheinland-Pfalz endete der Badespaß jedoch tödlich. Das jüngste Opfer, ein 4-jähriger Junge, wurde tot im Wasser in einem Freibad in Ludwigshafen entdeckt. Er ist vermutlich ertrunken. Im ostfriesischen Marienhafe bargen Taucher ein 13 Jahre altes Mädchen tot aus einem Kiessee. Die weiteren Opfer waren 11 und 14 Jahre alt. Außerdem wurden 2 Männer tot aus Badeseen geborgen.
3: Bundesgesundheitsministerin Waken will offenbar den Beitragssatz für Kinderlose in der Pflegeversicherung erhöhen. Das berichtet das RND und bezieht sich auf Koalitionskreise. Demnach sieht die Ministerin in ihrer Reform vor, den Beitragszuschlag für Kinderlose um 0,7% anzuheben. Versicherte ohne Kinder müssen dann ab einem Alter von 23 Jahren insgesamt einen Beitragssatz von 4,3% zahlen. Bei Versicherten mit Kindern soll es dagegen bei den bisherigen Sätzen von bis zu 3,6% bleiben. Das Bundesgesundheitsministerium rechnet ohne Reform in der Pflegeversicherung mit einem Milliardendefizit. Der VfL Wolfsburg ist zum ersten Mal in der Geschichte aus der Fußball-Bundesliga abgestiegen. Die Niedersachsen verloren am Abend das Relegationsrückspiel gegen Paderborn nach Verlängerung mit 1:2. Das Hinspiel war 0:0 ausgegangen. Paderborn ist damit nach 6 Jahren zurück im Oberhaus. Und trotz eines Sieges am Abend ist die deutsche Eishockey-Nationalmannschaft bei der WM in der Schweiz so gut wie ausgeschieden. Zwar gewann das DEB-Team mit 6:3 gegen Großbritannien, zieht aber nur dann in die Hauptrunde ein, wenn heute Lettland gegen Außenseiter Ungarn verliert.
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5: Tempo 40 in Städten, etwa aus Lärmschutzgründen, das ist umstritten. In Stuttgart gelten die 40 Stunden.

0: Quadratkilometer flächendeckend. Eingeführt hier wegen schlechter Luftgrenzwerte. Die Luft ist heute viel besser. OB Nopper fordert deshalb die neue Verkehrsministerin Razavi auf, die Tempo-40-Regelung aufzuheben. Barbara Schlegel, Stuttgart.
1: Und die gute Nachricht aus Reutlingen.
2: Die Deutsche Bahn startet gemeinsam mit der Stadt Reutlingen einen Frühjahrsputz rund um das Bahnhofsareal. Im Fokus steht vor allem die Unterführung zur Burkhardt- und Weberstraße. Auch Oberbürgermeister Thomas Keck wird vor Ort die Ärmel hochkrempeln. Geplant sind Müllsammlungen, Unkrautentfernung und Reinigungsarbeiten mit Kehrmaschinen. Sascha Baumann, Reutlingen.
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4: Die A8 München Richtung Stuttgart zwischen Stuttgart-Pleningen und Stuttgart-Flughafen Messe. Hier läuft eine Unfallaufnahme, deswegen ist die rechte Spur momentan gesperrt. Auf der B10 Karlsruhe Richtung Pfalz zwischen Ausfahrt-Verkehrsübungsplatz und Rheinbrücke auf der Südtangente. Hier liegen Reifenteile auf der rechten Spur und auf der mittleren Spur. Außerdem steht hier ein kaputter LKW auf dem Standstreifen und es sind Personen an der Bundesstraße. Geblitzt wird in Friolzheim in der Leonberger Straße und in Ketsch in der Anhalter Straße. Und wie immer gilt, habt ihr auch noch was entdeckt? Staus, Blitzer, gefährliche Stellen? Dann bitte kurz Bescheid geben über WhatsApp-Sprachnachricht an 08000 34 35 36. Zusammen sorgen wir dafür, dass alle gut durchkommen. Gute Fahrt!
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4: So, guten Morgen, Dienstag. Aufpassen, nicht stolpern heute Morgen. Ne? Dienstagmorgen, der 26. Mai. Wir starten rein in die kurze Woche. Und es riecht heute Morgen überall nach Aftersun. Hoffentlich habt ihr euch keinen Sonnenbrand geholt. Ansonsten Joghurt, Aloe Vera, Gurken, Auflagen im Homeoffice. Alles, was geht, um das wieder schnellstmöglich einzudämmen. Guten Start in diesen frischen Tag. Jetzt mit Michael Schulte und 5 a.m.
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0: perfekte Musik für eine laue Sommernacht, mit der wir jetzt diesen Dienstagmorgen beginnen. Es ist 26. Mai, 10 nach 6. Guten Morgen, Pfingstferien in the Land. Und wir starten mit einem echten Highlight heute. Donnerstag könnt ihr mit uns die Handballer der Rhein-Neckar-Löwen treffen. Sind ja unsere Sportpartner beim Training im Trainingszentrum in Kronau. Zuschauen, kurz mit den Jungs quatschen, ein paar Bälle werfen und danach geht's sogar noch zum Lunch mit der Mannschaft. Wenn ihr in den Ferien eher auf kleine Zeitreise wollt, unsere Kathi Belling aus dem Radio Regenbogen-Team. Guten Morgen, Kathi.
1: Morgen.
0: Hat einen Vorschlag.
1: Zum Beispiel im südlichen Pfälzerwald, da steht die Burg Berwartstein, die einzig noch bewohnte Burg dort in der Region. Oi. Und da geht's durch unterirdische Gänge vorbei an der Rüstkammer und es gibt sogar eine alte Katapultanlage.
0: Aber nicht abschießen lassen. Und danach einmal runterkühlen im besten Sinne.
1: Genau, nach der Burgtour könnt ihr zum Beispiel zum Seehof Erlenbach Bade- und Weihersee rüber spazieren, Picknick einpacken, Füße ins Wasser hängen und fertig ist der Ferientag.
0: Und wenn's eher Jacke an, hier ist kalt sein soll?
1: Dann ist die Erdmannshöhle in Hasel perfekt. Stalaktiten und Stalagmiten funkeln im Licht und laut Sage haben dort früher Erdmännlein gelebt. Und der größte Tropfstein Deutschlands steht da sogar im Guinness-Buch.
0: Krass. Schaut's euch an und für den exklusiven Rhein-Neckar-Löwen-Trainingsbesuch am Donnerstag jetzt mal kurz anrufen. Kostenlos unter 08000 34 35 36. Wenn ihr da Bock drauf habt mit euren Jugendlichen, die gerade Ferien haben, Radio Regenbogen hilft gerne weiter.

Herrlich, so eine kalte Dusche am Morgen. Und dazu Kaigo und Selena Gomez. It Ain't Me, immer gut für so eine kleine Poolparty. Und wenn der Pool auch nur einen Meter Durchmesser hat und ein alter Baubottich ist, wo man schnell mal die Beine reinhängt bei 35 Grad, auch kein Problem. Hier ist der Morgen bei Radio Regenbogen. Ich rate euch heute Morgen, auch wenn dieser Tipp eventuell zu spät kommt, aber besser jetzt als nochmal zwei Wochen warten. Checkt mal eure Autos heute früh, weil ich habe heute früh ein paar Sachen aus dem Auto ausgeladen und da ist mir was aufgefallen. Es hat was mit Winzersekt zu tun. Ihr erinnert euch vielleicht, ich als Stadionsprecher der Adler Mannheim, wir haben den Meistertitel dieses Jahr leider verpasst und trotzdem gab es ja eine Saisonabschlussfeier. Das ist jetzt 20 Tage her. Und wir wissen, wie das ist, wenn so eine Saison vorbei ist. Ne? Man verabschiedet sich von allen möglichen Leuten, bekommt Präsente und so weiter, schenkt sich gegenseitig was Kleines, damit man die Zeit, bis man sich wieder sieht, gut überbrücken kann. Und ich hab so eine Flasche Winzersekt aus dem Rheingau irgendwie im Auto liegen lassen. Und die lag da jetzt 20 Tage rum, bei kalt und brutzelwarm. Also ich weiß nicht, ob das so die richtige Lagerung für Winzersekt ist, aber... Ja, sie ist noch intakt. Es sieht von außen alles okay aus, wie es um den Sekt im Inneren steht. Ich habe ein bisschen Angst jetzt, nachdem das heiße Wochenende über auch noch im Auto gelegen war. Vielleicht haben wir ja Hobbywinzer unter uns oder Leute, die sich mit Wein auskennen. Gibt's doch in Baden-Württemberg und der Pfalz genug, ja. Kann man den noch trinken? Ich meine, ich will jetzt nicht die Seuchenschutzbehörde am Hals haben, wenn ich die Pulle aufmache. Vielleicht haben wir alle schon mal ein kleines Sektverbrechen begangen. Ich freue mich über eine Sprachnachricht an WhatsApp 08000 34 35 36.

0: Absolute Powerfrau. Anastasia, I'm out of love. 6:35. Guten Morgen mit Radio Regenbogen. Gleich die neuesten Infos 6:30 in unseren Nachrichten. Und direkt danach neue Musik von Holly Humberstone, To Love Somebody.
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0: Ja, guten Morgen. Es wird insgesamt wieder eine warme Woche und am kommenden Wochenende auch ein paar Regentropfen mit dabei.
13: Bis Freitag ändert sich nichts. Die für diese Jahreszeit extreme Hitze bleibt. Höchsttemperaturen zwischen 29 und 34 Grad. Freitag wahrscheinlich am heißesten. Der Donnerstag vorübergehend. Ein bisschen weniger heiß mit knapp unter 30 Grad, aber vom Prinzip her keine Änderung. Die Sonne am Nachmittag jeweils im Schwarzwald, vor allem Südschwarzwald, ein paar Blumenkohl. Kohlwolken und ganz vereinzelte Schauer und Gewitter nicht ganz ausgeschlossen. Und diese Schauer und Gewitter können vielleicht am Freitag und Richtung Wochenende ein bisschen häufiger werden als davor.
0: Okay, wir wissen Bescheid. Es ist Dienstagmorgen, 26. Mai, 6:30.
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14: Ich bin Susanne Weise. Schönen guten Morgen. Bei sommerlichem Badewetter sind am langen Pfingstwochenende in Freibädern, Seen und Flüssen in Deutschland 6 Menschen ums Leben gekommen, darunter 4 Kinder und Jugendliche. Das jüngste Todesopfer, ein kleiner Junge in Ludwigshafen. Er war gestern in einem Freibad tot im Wasser aufgefunden worden. Vermutlich sei der 4-Jährige ertrunken, sagte ein Sprecher der Polizei. Die Ermittlungen laufen. Russland hat weitere Angriffe auf Kiew angekündigt. Es solle eine Reihe systematischer Schläge geben, hieß es aus dem russischen Verteidigungsministerium. Ziele sollen demnach Rüstungsbetriebe, Entscheidungszentren und Kommandoposten in der ukrainischen Hauptstadt sein. Das Ministerium ruft zugleich ausländische Staatsbürger auf, die Stadt zu verlassen. Die EU spricht von Isolationsversuchen des Kreml. Und BTS hat bei den American Music Awards den Preis als Künstler des Jahres abgeräumt. Auch den Preis für den besten Sommersong gewann die südkoreanische Boyband bei der Gala in Las Vegas mit Swim. Die K-Pop-Gruppe gilt als eine der weltweit erfolgreichsten Musikbands. Die britische Punk-Ikone Billy Idol wurde für sein Lebenswerk ausgezeichnet.
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15: Ich bin Yandis Tierakis. Schönen guten Morgen. Es mag schön klingen, wenn es Fische in einem See gibt. Wenn sich aber wie in Walldorf der Wels breit macht, dann ist Alarm angesagt. Die großen Raubfische gefährden die Vielfalt. Deshalb organisieren Angler gerade Fangaktionen, um den Bestand zu senken. Manuel Muhl vom Anglerverein.
16: Da der keinen natürlichen Feind hat, außer sich selber, ist das Problem, die wachsen ja ein Leben lang. Und dementsprechend, je größer die werden, desto größer wird der Hunger und dementsprechend tun die natürlich auch die ganzen Brutfische und andere Fische im Endeffekt dezimieren. Und das gibt wiederum für das Gleichgewicht im See allgemein ein Problem, kann das darstellen. Ne?
15: Für alle, die Kinder zwischen 9 und 11 haben, es gibt noch Plätze für die in Mannheim organisierte Nordsee-Freizeit vom 8. bis 15. August für 170 Euro. Das heißt Zeltlager mit Bernsteinschleifen, Seehunde besuchen und Wattwandern. Buchen kann man auf der Ferienplattform Steig ein. Wer den Heidelberg-Pass nutzt, soll viele Dinge in Zukunft einfach über Smartphone erledigen können. Die Stadt testet den Pass jetzt als Pilotprojekt digital. Damit könnten Heidelberger mit wenig Einkommen in Zukunft Anträge, Verlängerungen oder wichtige Schreiben direkt per App bekommen und verwalten. Nächstes Jahr könnte der digitale Heidelberg-Pass dann regulär kommen.
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0: Hey, ist jemand gerade unterwegs auf der A8 München-Stuttgart? Dann aufpassen bitte zwischen Stuttgart-Pliningen und Flughafen-Messe. Hier ist nach einer Unfallaufnahme der rechte Fahrstreifen gesperrt. Auf der Südtangente, der B10 in Karlsruhe zwischen Verkehrsübungsplatz und Rheinbrücke. Hier liegen Reifenteile auf der rechten und mittleren Spur und ein kaputter LKW steht auf dem Standstreifen. Zudem sind Personen an der Bundesstraße. Geblitzt wird in Rheinau im Ortenaukreis in der Waldstraße und in Straubenhardt in der Hauptstraße. Habt ihr auch noch was entdeckt? Staus, Blitzer, gefährliche Stellen? Dann schickt uns bitte die Sprachnachricht an 08000 34 35 36. Zusammen kümmern wir uns drum, dass alle gut ankommen. Ich bin Jens Schneider und wünsche euch eine gute Fahrt.
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0: Dieser Song bringt die Fitness nach einer schwülen Nacht hier in Baden-Württemberg und der Pfalz. Dr. Alban, It's My Life. So geht's rein in diesen Dienstag. Guten Morgen, 6.40 Uhr mit Radio Regenbogen. Wobei vielleicht Dr. Oetker besser gewesen wäre. Irgendwas aus dem Tiefkühlfach heute Morgen schon bei über 20 Grad. Oh, sehr angenehm.
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0: Austies ist eine Frau mit Wumms und Temperament. Da kann sich jeder von uns mal vorstellen, wie es dort zur Sache geht, wenn man mit ihr ins Diskutieren kommt, ne? Und das, worum es in dem Lied geht, das gibt ihm wirklich Anlass, über vieles zu sprechen. In der Beziehung läuft's nicht so rund. Der eine hat die Wohnung verlassen, fährt durch die Straße und will jetzt, der Kopf voller Gedanke, noch einmal alles diskutieren. Mit alle Gefühle, die dort dahinter stehe. Sitzt im Auto und hat schon die Nummer gewählt. Und jetzt die große Frage. Wird er abnehmen? Wird er ans Telefon gehen? Oder hat er gerade mal so gar keinen Bock da drauf? In genau dem Moment, voller Emotionen, voller Widersprüche, voller innerer Diskussion, entsteht der Song und treibt ihn so wahnsinnig an. Bitte geh ans Telefon, lass uns noch einmal sprechen. Pick up von Austies.
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0: Der Mann, der mit karibischen Klängen groß geworden ist und sie deswegen uns auch immer wieder näher bringt. Perfekt für so einen Dienstagmorgen mit diesen Temperaturen. Hier ist der Morgen bei Radio Regenbogen. Pfingstferien heißt bei uns Adrenalinzeit.
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0: Yeah, diese Musik klingt schon nach Sonnenschein für einen warmen Tag heute. Alvaro Soler war das gerade mit Con Calma und gleich Nico und Vince. Mit diesen Beats geht's rein in diesen Dienstagmorgen. Die beste Musik für euren Start in den neuen Tag hier bei Radio Regenbogen. Auch gleich nach den Infos.
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11: Der Höhepunkt ist noch nicht erreicht, Jörg. Es wird immer heißer, auch heute wieder Rekordwerte bei uns in der Region.
12: Heute scheint wieder die Sonne, die Temperatur noch mal 1 bis 1,5 Grad mehr als gestern. Das heißt, wir landen untenrum bei 30 bis knapp an die 34 Grad. Und auch auf dem Feldberg sind es 21 bis 22 Grad. Sonne scheint von morgens bis abends. Ein bisschen eine Ausnahme über dem Schwarzwald. Fängt es blumenkohlig an zu brodeln und dort ganz vereinzelt, Südschwarzwald, Hotzenwald, ein einzelnes Schauerchen, nicht ausgeschlossen, aber der Rest ist trocken.
11: Guten Morgen am Dienstag, es ist der 26. Mai.
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13: Das sind die Themen um 7 Uhr. Kinderlose sollen mehr in die Pflegeversicherung zahlen. Und die gute Nachricht aus Albstadt, hier wird der Tankfrust weggetanzt. Ich bin Susanne Weise. Schönen guten Morgen. Bundesgesundheitsministerin Wagen will offenbar den Beitragssatz für Kinderlose in der Pflegeversicherung erhöhen. Das berichtet das Redaktionsnetzwerk Deutschland und beruft sich auf Koalitionskreise. Demnach sieht die Ministerin in ihrer Reform vor, den Beitragszuschlag für Menschen ohne Kinder um 0,7% anzuheben. Versicherte ohne Kinder müssten dann ab einem Alter von 23 Jahren insgesamt einen Beitragssatz von 4,3% bezahlen. Bei Versicherten mit Kindern soll es dagegen bei den bisherigen Sätzen von bis zu 3,6% bleiben. Das Bundesgesundheitsministerium rechnet ohne Reformen der Pflegeversicherung mit einem Milliardendefizit. Bei sommerlichen Temperaturen hat es unzählige Menschen am langen Wochenende in die Freibäder an Seen oder auch Flüsse gezogen. Doch der eigentliche Badespaß endete für 6 Menschen tödlich. 4 Kinder und Jugendliche sowie 2 Erwachsene kamen ums Leben. Mehr dazu von Radio Regenbogen-Reporterin Diana Kramer.
14: In Niedersachsen, Bayern, Nordrhein-Westfalen und Rheinland-Pfalz endete der Badespaß jedoch tödlich. Das jüngste Opfer, ein 4-jähriger Junge, wurde tot im Wasser in einem Freibad in Ludwigshafen entdeckt. Er ist vermutlich ertrunken. Im ostfriesischen Marienhafe bargen Taucher ein 13 Jahre altes Mädchen tot aus einem Kiessee. Die weiteren Opfer waren 11 und 14 Jahre alt. Außerdem wurden 2 Männer tot aus Badeseen geborgen.
13: Telekom-Kunden in Baden-Württemberg mussten sich erneut auf Beeinträchtigungen einstellen. Verdi will mit dem mittlerweile 7. Ausstand Druck machen bei der entscheidenden Tarifverhandlungsrunde heute und morgen. Für Kunden bedeutet das längere Wartezeiten und auch Technikertermine können verschoben werden. Unter anderem in Offenburg, Heilbronn, Leinfelden, Echterdingen und Rottweil sind Aktionen geplant. In Stuttgart gibt es um 10 eine gemeinsame Kundgebung mit Streikenden aus dem Handel.
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15: Blaualgen durch längere Hitzeperioden. Das will eine Allianz aus Behörden, Gemeinden und Forschern künftig im Schluchsee im Hochschwarzwald schon vorher im Keim ersticken. Unter anderem durch weniger Düngemittel in der Landwirtschaft, da Inhalte wie Phosphor über Zuflüsse in den See geschwemmt werden und das Wachstum von Blaualgen fördert. Tanja Burger, Schluchsee.
13: Und die gute Nachricht aus dem Zollernalbkreis.
16: Musik statt Tankfrust, das gibt's in Albstadt. Hier hat ein Betreiber seine Tankstelle in einen kleinen Club verwandelt. Morgens ab 7 geht's los. Zwischen den Zapfsäulen wird Musik aufgelegt. Nach dem Motto, wer tankt, kann auch gleich

0: Discount mittanken. Das kommt an bei den Kunden, auch wenn es dem Geldbeutel immer noch wehtut. Barbara Schlegel, Albstadt.
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2: Achtung bitte gerade auf der A6 Nürnberg Richtung Heilbronn zwischen Öhringen und Bretzfeld. Ungesicherte Unfallstelle auf der rechten Spur. A8 München-Stuttgart zwischen Pliningen und Flughafen Messe. Unfallaufnahme, auch hier die rechte Spur gesperrt. Und im Kreis Freudenstadt auf der Landesstraße zwischen Lützenhardt und Vesperweiler in beiden Richtungen hier eine ungesicherte Unfallstelle. Stau und stockender Verkehr. A8 Karlsruhe-Stuttgart zwischen Pforzheim-Nord und Pforzheim-Ost. 3 Kilometer Stop and Go. Die A81 Singen-Stuttgart zwischen Kreuz Böblingen-Hulb und Sindelfingen-Ost 5 Kilometer Stau. Und nochmal A81 Heilbronn-Stuttgart zwischen Zuffenhausen und Dreieck Leonberg. Ungesicherter Unfall auf der linken Spur, 7 Kilometer Stau aktuell. Geblitzt wird in Herbolzheim in der Westendstraße, dann auf der B3-Höhe Nussloch. Und wenn ihr auch noch einen Staublitzer oder eine gefährliche Stelle seht, dann bitte WhatsApp-Sprachnachricht an 08000 34 35 36. Zusammen sorgen wir dafür, dass alle schnell durchkommen. Danke, gute Fahrt.
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2: Will ja auch keiner länger als unnötig bei den Temperaturen irgendwo im Auto sitzen, obwohl, wenn die Klimaanlage läuft. Es sei denn, ihr habt natürlich auf der Arbeit schon vorgesorgt und habt am Freitag schon ein kaltes Planschbecken aufgestellt, das jetzt etwa wie viel Grad hat? Das werden wir gleich klären. Wir haben das gemacht am Donnerstag und haben gesagt, am Freitag und haben gesagt, okay, wer heute Morgen 7 Uhr die richtige Temperatur dieses Beckens errät, das hatte mal 8 Grad oder so, der bekommt es von uns geschenkt. Ihr konntet mittippen über unseren WhatsApp-Kanal, wie viel Grad es am Ende geworden sind, das messen wir gleich hier bei Radio Regenbogen.
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0: Guten Morgen. Es ist Dienstag früh, 26. Mai, ein weiterer sommerlicher Tag in Baden-Württemberg und der Pfalz. Hier ist der Morgen bei Radio Regenbogen mit der kurzen Erinnerung. Für einen Deo-Roller braucht man keinen Führerschein. Ja, warum erinnere ich dran? Weil heute auch wieder 34 Grad bei uns in der... Was denn? Habe ich was Falsches gesagt? Nein, das stimmt doch, oder? Okay, ja. Wir quasseln nicht lange rum hier bei Radio Regenbogen. So. Kann ich weitermachen oder müssen wir abbrechen an der
1: Stelle? Noch eine Sekunde.
0: Okay, warte. Damit ihr es wisst, Susanne Weise, studierte Verfahrenstechnik-Ingenieurin aus dem Radio Regenbogen-News-Team, hat uns am Freitag schon erklärt, etwa 7 Stunden in der prallen Sonne braucht ein großes Kinderplanschbecken, bis es auf angenehmer Badetemperatur ist. Soweit zur Abkühlung. Aber was passiert, wenn wir ein Kinderplanschbecken übers ganze Wochenende bei über 30 Grad im Innenhof stehen lassen? Wie angenehm wird das Wasser heute früh um Punkt 7 Uhr sein? Ihr konntet fleißig mitschätzen im Radio Regenbogen WhatsApp-Kanal. Haben ganz, ganz viele mit abgestimmt. Und der Gewinner, haben wir gesagt, bekommt unser Peppa Pig Planschbecken dann geschenkt. Also, wir gucken mal. Es war fast das halbe Thermometer dabei. Kathi Belling aus dem Radio Regenbogen-Team hat den WhatsApp-Kanal für uns im Blick. Kathi, erzähl mal, was ging so ab? Höchster und niedrigster Tipp?
1: Ja, ich gehe gerade durch. Es sieht aus, als wäre der höchste Tipp bis jetzt von Leon mit einfach 67 Grad.
0: 67 Grad Wassertemper. Da kann man Sous Vide garen.
1: Ja.
0: In 67 Grad können wir heute Morgen uns ein kleines Frühstückssteak zubereiten. Okay, und niedrigster Tipp?
1: Und der niedrigste Tipp kommt von Ralf mit 7 Grad.
0: 7 Grad. Da trinkt man Sauvignon Blanc bei dieser Temperatur, okay. Das Thermometer war drin und die offizielle Temperatur, die wir nach einem langen, heißen Wochenende in Baden-Württemberg heute früh in unserem Planschbecken messen, lautet nicht 15, nicht 16, nicht 17, nicht 18, sondern 19 Grad. 19 Grad Wassertemperatur nach so einem Wochenende. Und damit haben wir einen Gewinner. Kathi, können wir direkt auslosen, wer der Gewinner ist?
1: Klick mal drauf. Es haben sehr viele Leute 19 Grad geschrieben. Ich muss da noch mal prüfen, wer da als erstes war. Okay. Muss ja alles mit rechten Dingen zu.
0: Dann guck du das mal durch und dem Gewinner schreiben wir dann einfach per WhatsApp, oder?
1: Am besten, wir werden das reposten im WhatsApp-Kanal und am besten meldet sich die Person dann einfach nochmal
0: also
1: bei
0: da,
1: uns.
0: Wenn ihr da mitgemacht habt, guckt alle nochmal in den Radio Regenbogen WhatsApp-Kanal rein und wenn ihr nicht mitgemacht habt, guckt auch in den Radio Regenbogen WhatsApp-Kanal rein, weil es lohnt sich immer. Und ja, Dankeschön für alle, die den Spaß mitgemacht haben bei diesem kleinen Experiment. Yeah.

0: 20 Minuten nach 7. Guten Morgen. Bibi Rexha und Faithless New Religion macht uns wach am Dienstagmorgen. Und wir haben ganz viel Spaß für die Pfingstferien im Gepäck.
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0: Ein unfassbar sommerliches Pfingsten liegt hinter uns, Jörg, und es bleibt auch erstmal die nächsten Tage so.
6: Heute scheint wieder die Sonne mit Höchsttemperaturen von 30 bis knapp an die 34 Grad. Nur oben im Schwarzwald fängt es wieder blumenkohlig an zu brodeln am Nachmittag und ganz vereinzelt, nicht ausgeschlossen, aber sehr unwahrscheinlich. Aber ein einzelner Schauer ist schon mal möglich, ein Hitzeschauerchen heute Nachmittag. Der große Rest allerdings bleibt trocken und warm bis heiß.
0: Dienstagmorgen, 26. Mai, es ist 7:30.
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7: Ich bin Susanne Weise. Schönen guten Morgen. Gesundheitsministerin Wagen will laut RND den Beitragssatz für Kinderlose in die Pflegeversicherung erhöhen, und zwar um 0,7%. Versicherte ohne Kinder müssten dann einen Beitragssatz von 4,3% zahlen. Bei Versicherten mit Kindern soll es dagegen bei bis zu 3,6% bleiben. Ohne Reform droht der Pflegeversicherung ein Milliardendefizit. Trotz einer Waffenruhe haben die USA wieder mehrere Ziele im Iran angegriffen. Laut dem US-Militär wurden Raketenabschussanlagen ins Visier genommen und Boote beschossen, die Minen in der Straße von Hormuz verlegen wollten. Und trotz eines Sieges am Abend ist die deutsche Eishockey-Nationalmannschaft bei der WM in der Schweiz so gut wie raus. Zwar hat das Team mit 6:3 gegen Großbritannien gewonnen, es kommt aber nur in die Hauptrunde, wenn Lettland heute gegen Außenseiter Ungarn verliert.
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8: Ich bin Yandis Tirakis. Schönen guten Morgen. Neckarsulm will die Innenstadt besser vor Starkregen schützen. Der Gemeinderat hat die Vorplanung für den Bereich Kalben bis Feuerwehr im Neuberg genehmigt. Rund 4 Millionen Euro sind eingeplant. Radio Regenbogen-Reporter Stefan Gebert.
9: Der nächste heftige Regen kommt bestimmt. Und dafür baut Neckarsulm mehrere Rückhaltesysteme, die das Wasser aus dem Außengebiet effektiv abbremsen. Darunter sind neue Becken an der Kalbenstraße-Albstraße, am Friedhof und am Steppachweg. In der Kalbenstraße soll eine begrünte Mulde entstehen, plus 28 Bäume. Baubeginn ist nächstes Jahr. Fertig werden soll alles bis Ende 2028.
8: Habt ihr ein möbliertes Zimmer oder eine möblierte Wohnung frei? Im Monat August, die Uni Heidelberg sucht Unterkünfte für internationale Gäste. Die nehmen am internationalen Ferienkurs an der Uni teil. Solltet ihr ein Wohnungsangebot haben, meldet euch bei der Uni bis Anfang Juli im Online-Portal zur Zimmervermietung an. Heidelberg hilft dem fast schon ausgestorbenen Vietnamfasan. Im Zoo sind gerade 8 kleine Küken geschlüpft, die bereits in der Voliere beobachtet werden können. Außerdem wurden 20 Fasane nach Vietnam überführt, einer davon aus Heidelberg. Sie sollen dort dazu beitragen, die Tierart wieder anzusiedeln.
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0: So, wir haben auf der A6 Nürnberg Richtung Heilbronn zwischen Öhringen und Bretzfeld eine Unfallaufnahme. Rechte Spur und der Standstreifen sind blockiert. Die A8 München-Stuttgart zwischen Pliningen und Flughafen Messe, rechte Spur wegen einer Unfallaufnahme dicht. Und die A81 Singen-Stuttgart in der Ausfahrt Gärtringen ist ein kaputter LKW. Die A8 Karlsruhe-Stuttgart zwischen Pforzheim-Nord und Pforzheim-Ost, 3 Kilometer Stop-and-Go. A81 Singen-Stuttgart zwischen Kreuz Böblingen-Hulb und Sindelfingen-Ost, 5 Kilometer Stau. Und die A81 Heilbronn-Stuttgart zwischen Zuffenhausen und Dreieck-Leonberg, hier ein ungesicherter Unfall auf der linken Spur, 7 Kilometer Stau. Geblitzt wird in Mannheim in der Waldstraße, in Pforzheim in der Güterstraße. Und Sabrina hat sich noch bei uns gemeldet per WhatsApp. Sabrina, guten Morgen.
10: Guten Morgen. Es wird geblitzt in Oberhausen-Rheinhausen in der Adlerstraße. Ein weißer VW-Bus. Danke.
0: Danke dir. Muss man noch fragen, ob sie reingefahren ist? Ich glaube, Man hört es im Tod an, so ein bisschen. Wenn ihr noch was entdeckt, dann bitte auch WhatsApp-Sprachnachricht an 08000 34 35 36. Wir wünschen euch in den Ferien ein schnelles und sicheres Durchkommen. Ich bin Jens Schneider, guten Morgen.
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0: geile Nummer. Katy Perry, I Kissed a Girl. Guten Morgen mit der besten Musik hier bei Radio Regenbogen. Es gibt doch nichts Herrlicheres, als verschreckt aufzuwachen, denken, ich bin viel zu spät. Und dann zu merken, ja. Geht uns als Arbeitnehmern teilweise heute immer noch so, oder? Hattet ihr auch schon mal so Momente? Vielleicht jetzt gerade gestern am Pfingstmontag, ja? Es sind Pfingstferien bei uns im Südwesten und wir haben was, was ihr als Fan nicht jeden Tag kriegt. Wir haben da was organisiert. Ihr könnt mit Radio Regenbogen die Handballer der Rhein-Neckar-Löwen, unsere Sportpartner, beim Training in Kronau besuchen. Das ist doch mal ein geiles Ferienprogramm, oder? Ganz nah dran, mit den Profis ein paar Bälle werfen und ein gemeinsamer Lunch ist auch noch dabei. Wenn ihr sagt, Handball ist jetzt nicht unbedingt mein Favorit, dann haben wir natürlich noch mehr für euch. Kathi Belling aus dem Radio Regenbogen-Team, guten Morgen.
1: Morgen.
0: Wir haben zwei Ausflugsideen noch, die sofort nach Ferien klingen auch.
1: Ja, also Idee 1 wäre einmal das Unimog-Museum in Gaggenau. Und das Beste dabei ist, ihr könnt nicht nur gucken, sondern mitfahren. Außenparcours, Matsch, Gräben, bergauf, bergab. Da haben die Kids ganz sicher Spaß und die Eltern meistens auch.
0: Vollgas durch den Matsch klingt exakt nach meinem Ferienplan. Ja. Noch
1: ja.
0: Was?
1: Ja? Ja, genau. Ansonsten, wer jetzt nicht unbedingt durch den Matsch will, der kann vielleicht mit der Dresinenbahn fahren, der Südpfalz-Dresinenbahn zwischen Bornheim und Westheim. Ihr strampelt auf der stillgelegten Strecke durch die Landschaft. Platz für die ganze Familie. Zwei müssen treten, der Rest kann genießen. Und unterwegs könnt ihr an Spielplätzen, Biergärten oder einfach so in der Natur anhalten und Pause machen.
0: Das kenne ich. Das habe ich übrigens schon mal gemacht. Das ist gar nicht so anstrengend, wie man vielleicht denkt. Und das Schönste ist tatsächlich das Radler danach dann, ja. Wenn ihr beim Training der Rhein-Neckar-Löwen in Kronau mit dabei sein wollt, dann jetzt anrufen, kostenlos 08000 34 35 36. Wir würden uns echt freuen, wenn wir so ein paar Handball-Kids da wirklich eine Freude machen können mit. Und die Löwen ja schon dreimal doppelt, ja. Also 08000 34 35 36. Radio Regenbogen, auch Teddy, Swims.

0: Genau so fühlte dieser Morgen an. Cat's Eye Gabriella. Hier ist Radio Regenbogen. Hallo. Dienstag früh, 26. Mai. Hatten alle ein schönes Pfingstwochenende. Ja, ja, ja, ja. Warm war's. Ja, und bleibt's auch diese Woche noch. Heute gucken wir alle mal ganz genau aufs Thermometer, denn es könnte ein nächster Rekord fallen bei uns in der Region. Ich gucke nochmal schnell. Unser Wetterexperte Jörg Kachelmann hat das heute Morgen alles schon genau erklärt. Und zwar in Weibstadt im Rhein-Neckar-Kreis. Am 28. Mai 2005 schreibt der Deutsche Wetterdienst mit 35 Grad die damalige Rekordmarke des Monats Mai. Mal sehen, ob wir da heute nochmal drankommen. 34 zumindest bis jetzt die offizielle Vorhersage. Es könnte an der einen oder anderen Stelle auch ein Grad mehr werden. Jörg, guten Morgen.
1: Schönen guten Morgen.
0: Gestern war schon richtig, richtig, richtig rekordverdächtig bei uns in der Region, gell?
1: Es gab gestern den erwartet heißen Tag, die höchsten Temperaturen bei 32 Grad. Natürlich bei Herbers im Garten in Waghäusel-Tirlach, aber nicht nur dort. Auch in Oberkirch-Bottenau mit 32 Grad vorne mit dabei, ebenfalls 32 Grad. In Riegel, im Kaiserstuhl, auch in Bad Krozingen, weiter Richtung Süden in Auken und auch in Efringen-Kirchen, Ortsteil Istein. Und wenn man in die Höhe guckt, 20 Grad immerhin auf dem Feldberg, 23 auf dem Kandl.
0: Das sind schon krasse Werte für den Mai, aber ich hab's genossen ein bisschen, war auch schön jetzt, ja. Wir gucken heute mal, also 35 Grad, wenn wir die wirklich kratzen würden heute, dann wäre ein Rekord aus dem Jahr 2005 gefallen. Und wenn es wirklich heiß ist, dann erkennt ihr das daran, dass bei uns in der Kantine der Chef von der Kantine 5-Minuten-Blöcke im Kühlhaus verkauft. Ja. 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

0: Mit dem leichten Sound geht's rein in diesen Dienstagmorgen. Können wir gut brauchen. Reggae zum Beispiel wäre auch angebracht. Da machen wir noch ein bisschen Wumms drunter. Neu aufgelegt von David Guetta. Would I Lie to You? Original von Charles and Eddie, ne? Gleich nach 8 in der besten Musik hier bei Radio Regenbogen in voller Länge.
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11: Es bleibt die ganze Woche sommerlich. Am Wochenende sind dann wieder ein paar Tropfen möglich, Jörg.
12: Bis Freitag ändert sich nichts. Die für diese Jahreszeit extreme Hitze bleibt. Höchsttemperaturen zwischen 29 und 34 Grad. Freitag wahrscheinlich am heißesten. Der Donnerstag vorübergehen. Ein bisschen weniger heiß mit knapp unter 30 Grad, aber vom Prinzip her keine Änderung. Die Sonne am Nachmittag jeweils im Schwarzwald, vor allem Südschwarzwald, ein paar Blumenkohlwolken und ganz vereinzelte Schauer und Gewitter nicht ganz ausgeschlossen. Und diese Schauer und Gewitter können vielleicht am Freitag und Richtung Wochenende ein bisschen häufiger werden als davor.
11: So, jetzt gibt's doch mal ein kaltes Glas Wasser für Susanne. Und dann können wir loslegen. Am Dienstagmorgen, 26. Mai.
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13: Das sind die Themen um 8 Uhr. Gewerkschaft der Polizei klagt über marode Wachen. Und die gute Nachricht aus Bad Rappenau, bequeme Medienrückgabe an der Bibliothek. Ich bin Susanne Weise. Schönen guten Morgen. Sie sollen uns beschützen, für Sicherheit sorgen und Verbrechen aufklären. Doch die Rahmenbedingungen für Polizisten sind oft mangelhaft. Die Gewerkschaft der Polizei klagt über marode Dienststellen und fordert eine bessere Infrastruktur. Details von Radio Regenbogen-Reporter Thomas Stüber.
14: Vor allem der Zustand vieler Wachen sei nicht mehr hinnehmbar, sagte der Gewerkschaftsvorsitzende für den Bereich Bundespolizei Roßkopf der Rheinischen Post. In jeder dritten Dienststelle fehlen nach eigenen Angaben Büros, Unterkünfte und Parkflächen. Es könne nicht sein, dass in Deutschland über moderne Sicherheitsarchitektur gesprochen werde, während Polizeibeschäftigte in völlig veralteten Gebäuden Dienste verrichten müssen, so Roßkopf. Die GdP fordert deshalb Geld für Sanierung und bessere Unterkünfte. Das sei eine Frage von Respekt und Motivation.
13: Um das Defizit in der Pflegeversicherung auszugleichen, will Bundesgesundheitsministerin Waken offenbar Kinderlose stärker zur Kasse bitten. Laut dem RND will Waken im Rahmen der Pflegereform den Beitragszuschlag für Kinderlose um 0,1 Prozentpunkte erhöhen. Versicherte ohne Kinder müssten dann einen Beitragssatz von insgesamt 4,3 Prozent bezahlen. Bei Versicherten mit Kindern bliebe es bei den bisherigen Sätzen von maximal 3,6 Prozent. Die gesetzlichen Krankenkassen rechnen für dieses Jahr mit einem Milliardenloch in den Pflegekassen. Die Mitglieder der südkoreanischen Band BTS sind bei den American Music Awards zu den Künstlern des Jahres gekürt worden. Die Gruppe setzte sich unter anderem gegen Bad Bunny, Harry Styles, Kendrick Lamar und Taylor Swift durch. Den Preis für das beste Album bekam Sabrina Carpenter für Man's Best Friend. Der britische Musiker Billy Idol wurde für sein Lebenswerk ausgezeichnet.
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15: Wer in den Pfingstferien vom Flughafen Karlsruhe Baden-Baden startet, ist in guter Gesellschaft. Rund 132.000 Passagiere werden erwartet, das sind knapp 5.000 mehr als im Vorjahr. Besonders voll wird es morgen und am Samstag. Der Flughafen rät allen Reisenden, 2,5 bis 3 Stunden vor Abflug da zu sein. Sascha Baumann, Rhein-Münster.
13: Und die gute Nachricht aus dem Kreis Heilbronn.
16: Ab sofort können Leserinnen und Leser in Bad Rappenau ihre Bücher und digitalen Medien rund um die Uhr zurückgeben, auch außerhalb der Öffnungszeiten. Die Rückgabebox steht im Hof links neben dem Eingang der Bibliothek bei den Fahrradständern. Wichtig, größere Bücher und empfindliche Geräte dürfen dort nicht eingeworfen werden. Stefan Gebert, Bad Rappenau.
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11: Insgesamt müssten wir heute eigentlich besser durchkommen, weil Ferien sind. Deswegen sind weniger Leute auf der Straße unterwegs. Ein paar Gefahrenstellen gibt es trotzdem. Aufpassen bitte auf der A8 von München nach Stuttgart.

0: gab zwischen Pliningen und Stuttgart Flughafen Messe eine Unfallaufnahme rechte Spur gesperrt. A81 Singen Stuttgart, Gärtringen, die Ausfahrt ist hier wegen eines kaputten LKWs momentan gesperrt. Und im Kreis Tübingen auf der Landesstraße zwischen Eutingen im Goi und Beisingen hier in beiden Richtungen eine Unfallaufnahme, deswegen Sperrung der Strecke. A8 von Karlsruhe nach Stuttgart, 3 Kilometer Stop and Go zwischen Pforzheim Nord und Pforzheim Ost. A81 Singen Stuttgart, Kreuz Böblingen-Hulb und Sindelfingen Ost auf dieser Strecke Metallteile auf der linken Spur. 5 Kilometer Stau und auf der 81 von Heilbronn nach Stuttgart zwischen Zuffenhausen und Dreieck Leonberg 7 Kilometer. Geblitzt wird in Rheinfelden, in der Friedrichstraße, in Karlsruhe, in der Reinhold-Frank-Straße. Jessie ist auch noch bei uns. Guten Morgen.
1: Guten Morgen. Ich gebe eine Blitzerwarnung durch in Dettenheim-Liedolsheim in Höhe der Tankstelle in Richtung Eiscafé. 30 sind erlaubt. Habt alle einen schönen sonnigen Tag.
0: Dankeschön, du auch. Und wenn ihr auch noch was entdeckt, dann schickt uns gerne eine Sprachnachricht 08000 34 35 36 per WhatsApp. Danke, gute Fahrt.
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0: Hallo und herzlich willkommen in diesem Dienstag nach einem hoffentlich tollen, erholsamen, langen Pfingstwochenende. Viele von uns haben Ferien heute und es gibt bestimmt ein paar, die sich denken so, oh, bei der Hitze im Büro, oh, bei der Hitze in der Werkstatt, was weiß ich was, ja. Es gäbe durchaus Orte, die noch unangenehmer sind. Ich weiß, es ist immer ein schwacher Trost, aber es gäbe durchaus Orte, die noch unangenehmer sind. Zum Beispiel heute mit dem amerikanischen Präsidenten zusammen im Wartezimmer zu sitzen, ja. Susanne hat uns heute Morgen ja schon erzählt, Donald Trump ist heute bei seinem zweijährlichen Check-up. Egal, auf jeden Fall ist Trump beim Arzt und wir haben uns gedacht, so könnte das klingen. Hä?

0: schaut in diesen Morgenhimmel. Genau das. Genau das ist diese tolle, blaue, strahlende Farbe, die Taylor Swift da besingt. Opa Light. Dienstagmorgen, 26. Mai, es ist 7:15 Uhr. Achterbahn.
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0: Ja. Die ganzen Pfingstferien über laden wir euch ein in die besten Freizeitparks im Südwesten. Alle sollen was erleben. Freizeitparks sind ja auch eigentlich die einzigsten Orte, an denen Menschen freiwillig 45 Minuten irgendwo anstehen, um danach 40 Sekunden komplett die Kontrolle zu verlieren. Und nochmal steigt jeder aus und sagt sofort, ich will wieder rein. Ja, wenn ihr genau dieses Gefühl liebt, dann sucht euch doch einfach einen aus von unseren Freizeitparks in der Radio Regenbogen App. Anna aus dem südbadischen Heitersheim hat das auch gemacht. Bei dir kommt gerade nur ein Park in Frage. Anna, welcher?
2: In Legoland, weil mein Sohn ein riesen Ninjago-Fan ist.
0: Ah, okay. Erklär für uns alle nochmal schnell, was ist Ninjago? Was hat es damit auf sich?
2: Ninjago sind solche Ninja Lego-Figuren.
0: Okay.
2: Mit Drachen und Kämpfen halt. Das finde ich da richtig cool.
0: Und dein Sohn will mit gar nichts anderem mehr spielen momentan, gell?
2: Nee, der hat nur noch einen Jago im Kopf. Der ist total in der Welt drin.
0: Alles andere wird rausgeschmissen. Ciao.
2: Richtig.
0: Und im Legoland gibt es ja eine einzige ganze Ninjago-Welt auf über 7000 Quadratmetern, eine Ninjago-Bahn und noch viel mehr. Und wenn ihr wollt, dann laden wir euch ein. Für euch geht's ab ins Legoland, Anna.
2: Cool. Da werden die Kinder sich mega freuen.
0: Und aufregenden Wasserspaß lese ich hier gerade. Gibt's da auch noch? Das ist bei den Temperaturen ja gar nicht so schlecht.
2: Oh ja.
0: Anna, danke schön fürs Regenbogenhören. Liebe Grüße an die Familie.
2: Vielen Dank. Tschüss.
0: Die nächsten Freikarten morgen 7:15 Uhr der Bahn. Ihr entscheidet, wo es hingeht. Legoland, Europapark, Tripsdrill oder Plopsaland.
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1: In 3 Minuten ist es 9:30. Guten Morgen mit Radio Regenbogen. Gleich nach den neuesten Infos in unseren Nachrichten. Ein Song, der dahin fließt wie Pistazien und Nougat-Eis an einem 34-Grad-Tag. Ganz angenehm. End of Beginning. Joe ist gleich mit dabei in der besten Musik.
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1: Jörg, es wird immer heißer, auch jetzt erstmal heute.
9: Heute scheint wieder die Sonne, die Temperaturen nochmal 1 bis 1,5 Grad mehr als gestern. Das heißt, wir landen untenrum bei 30 bis knapp an die 34 Grad. Und auch auf dem Feldberg sind es 21 bis 22 Grad. Sonne scheint von morgens bis abends. Ein bisschen eine Ausnahme über dem Schwarzwald, fängt es blumenkohlig an zu brodeln. Und dort ganz vereinzelt, wirklich ganz vereinzelt, Südschwarzwald, Hotzenwald, ein einzelnes Schauerchen. Nicht ausgeschlossen, aber der Rest ist trocken.
1: Wir behalten das Thermometer mal genau im Blick. Der offizielle Temperaturrekord für Mai liegt hier bei uns in der Region bei 35 Grad. Gucken wir mal, ob wir das hier oder da nicht heute tatsächlich irgendwo reißen. Es ist der 26. Mai, Dienstagmorgen, 8:30.
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10: Ich bin Susanne Weise. Schönen guten Morgen. Die Gewerkschaft der Polizei klagt über marode Dienststellen und fordert eine bessere Infrastruktur. Vor allem der Zustand vieler Wachen sei nicht mehr hinnehmbar, sagte der Gewerkschaftsvorsitzende für den Bereich der Bundespolizei Roßkopf der Rheinischen Post. Geld für Sanierung und bessere Unterkünfte sei eine Frage von Respekt und Motivation. Israels Ministerpräsident Netanyahu hat angekündigt, die Angriffe auf den Libanon zu verstärken. Das Ziel sei, die Hisbollah zu zerschlagen, teilte er auf Telegram mit. Zwischen Israel und der Hisbollah gilt eigentlich seit April eine Waffenruhe. Die gegenseitigen Attacken wurden jedoch nicht eingestellt. Und die Mitglieder der südkoreanischen Band BTS sind bei den American Music Awards zu den Künstlern des Jahres gekürt worden. Den Preis für das beste Album bekam Sabrina Carpenter für Man's Best Friend. Der britische Rockmusiker Billy Idol wurde für sein Lebenswerk ausgezeichnet.
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11: Ich bin Janis Tierakis. Schönen guten Morgen. In Ludwigshafen ist ein 4-jähriger Junge in einem Freibad ums Leben gekommen. Die Polizei vermutet, dass das Kind ertrunken ist. Der Junge soll am Sonntag im Willersinn-Freibad leblos im Wasser gefunden worden sein. Reanimationsversuche blieben offenbar erfolglos. Die Ermittlungen stehen noch ganz am Anfang. Weitere Informationen will die Polizei heute bekannt geben. Es mag schön klingen, wenn es Fische in einem See gibt, wenn sich aber wie in Walldorf der Wels breit macht, dann ist Alarm angesagt. Die großen Raubfische gefährden die Vielfalt. Deshalb organisieren Angler gerade Fangaktionen, um den Bestand zu senken. Manuel Muhl vom Anglerverein.
12: Da der keinen natürlichen Feind hat, außer sich selber, ist das Problem, die wachsen ja ein Leben lang. Und dementsprechend, je größer die werden, desto größer wird der Hunger. Und dementsprechend tun die natürlich auch die ganzen Brutfische und andere Fische im Endeffekt dezimieren. Und das gibt wiederum für das Gleichgewicht im See allgemein ein Problem, kann das darstellen, ne?
11: Ein Segelflugzeug ist am Wochenende auf einer Wiese bei Heidelberg notgelandet. Weil das Flugzeug zunehmend an Auftrieb verlor, leitete der Pilot die Notlandung ein, wie die Polizei mitteilte. Er blieb dabei zum Glück unverletzt. Die Maschine wurde bei der Landung leicht beschädigt.
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1: Rauf auf die A6 Nürnberg Richtung Heilbronn zwischen Öhringen und Bretzfeld. Unfallaufnahme auf der rechten Spur und auf dem Standstreifen. A8 Stuttgart Richtung Karlsruhe zwischen Möhringen und Kreuz Stuttgart. Unfallaufnahme auf der linken Spur. Dann im Kreis Tübingen auf der Landesstraße zwischen Eutingen im Goi und Beisingen in beiden Richtungen. Sperrung wegen eines Unfalls. A8 München Stuttgart zwischen Wendlingen und Stuttgart Flughafen Messe. Rechte Spur gesperrt, 8 Kilometer Stau wegen eines Unfalls. Dann die A8 Karlsruhe-Stuttgart zwischen Pforzheim-Nord und Pforzheim-Ost an der Baustelle, 3 Kilometer Stop and Go. A81 Singen-Stuttgart zwischen Herrenberg und Gärtringen, 6 Kilometer Stau. Und nochmal zwischen Kreuz-Böblingen-Hulb und Sindelfingen-Ost, Metallteile auf der linken Spur, ebenfalls 3 Kilometer. Und die Gegenrichtung A81 Heilbronn-Stuttgart zwischen Zuffenhausen und Dreieck-Leonberg, 6 Kilometer Stau. Geblitzt wird in Waaghäusel in der Waaghäusler Straße. Und wenn ihr auch noch was entdeckt, dann bitte kurz Bescheid geben. WhatsApp-Sprachnachricht 08000 34 35 36. Dankeschön, ich bin Jens Schneider, wünsche euch eine gute Fahrt.
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0: Das ist NSYNC in der Bestmusik hier bei Radio Regenbogen, die auch gerne Backstage bei diesen Temperaturen mal Stress am Grill gekriegt haben. Ja, I want your speck. Okay, 8.39 Uhr.
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2: Das ist die Message zu Pickup von Austies.
3: Austies ist eine Frau mit Wumms und Temperament. Da kann sich jeder von uns mal vorstellen, wie es dort zur Sache geht, wenn man mit ihr ins Diskutieren kommt, ne? Und das, worum es in dem Lied geht, das gibt ihm wirklich Anlass, über vieles zu sprechen. In der Beziehung läuft's nicht so rund, der eine hat die Wohnung verlassen, fährt durch die Straße und will jetzt, der Kopf voller Gedanken, noch einmal alles diskutieren. Mit alle Gefühle, die dort dahinter stehen. Sitzt im Auto und hat schon die Nummer gewählt. Und jetzt die große Frage. Wird er abnehmen? Wird er ans Telefon gehen? Oder hat er gerade mal so gar keinen Bock da drauf? In genau dem Moment, voller Emotionen, voller Widersprüche, voller innerer Diskussion, entsteht der Song und treibt ihn so wahnsinnig an. Bitte geh ans Telefon, lass uns noch einmal sprechen. Pick up von Austies.
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0: Mike Posner, I took a pill in Ibiza. Wobei, Ibiza braucht man heute gar nicht so sehr. Wir haben schon ein bisschen Ibiza hier in Baden-Württemberg und der Pfalz. Guten Morgen, Radio Regenbogen ist hier. An einem weiteren 34-Grad-Tag, ja. Wenn man jetzt ein Planschbecken im Büro hätte. Gott sei Dank haben wir eins aufgestellt hier am Freitag. Ihr erinnert euch, wir haben gesagt, okay, warmes Wochenende, wir wollen mal testen. Also im Schnitt haben wir ja schon durch Berechnungen rausgefunden, dass so ungefähr ein normales Kinderplanschbecken braucht in der prallen Sonne am Mittag 7 Stunden, um auf angenehmer Badetemperatur zu sein. Vorher ist es einfach zu kalt. Okay, und wir haben gesagt, wenn wir unser Kinderplanschbecken hier im Innenhof aufstellen und lassen es über das heiße Wochenende stehen, wie warm exakt auf das Grad ist das Planschbecken, das Wasser heute Morgen um 7 Uhr? Und wir haben gemessen, ganz viele von euch haben abgestimmt, im Radio Regenbogen WhatsApp-Kanal. So war das Ergebnis heute Morgen. Hören wir mal schnell rein.
1: Wir lesen das Thermometer gemeinsam ab. Achtung, es sind 19 Grad.
0: 19 Grad hatte das Wasser heute Morgen und das hat eine Frau getippt. Bianca aus Alsheim bei Worms hat exakt 19 Grad getippt. Guten Morgen.
2: Hallo, guten Morgen, Jens. Ja, erstens hast du mich mega gefreut. Ich mache immer bei eure Gewinnspiele mit und jetzt habe ich auch mal was gewonnen. Freut mich mega. Ja, das kleine Planschbecken, ich hoffe, es wird sauber gemacht. Ja. Das bleibt ja erstmal bei uns hier im Garten. Wir haben ein Haus mit Garten und vielleicht gehen meine 2 Wasserschorke Yorkies ins Wasser. Mein Enkel dann wahrscheinlich über die Sommerferie und ich zum Abkühlen wenigstens ein bisschen die Füße mal reinhängen oder mit meinem dünnen Bobbes mal neu gesetzt. Das passt alles schon. Vielen, vielen Dank und macht weiter so. Ihr seid die Beste.
0: Danke, Bianca, dir auch fürs Mitmachen, dass du den Spaß hier mit erlaubt hast und mitgetippt hast. Ja, also ich halte fest, 2 wasserscheue Yorkies und der Enkel und ein dünne Bobbes, das wird wohl alles reinpassen zusammen in unser kleines Peppa Pig Planschbecken und natürlich machen wir es vorher nochmal sauber, bevor wir es zu dir nach Alsheim bei Worms schicken. Bianca, danke fürs Mitmachen auch allen anderen bei unserer kleinen Raterunde. 19 Grad Wassertemperatur in einem kleinen Kinderplanschbecken heute Morgen um 7 nach einem solchen Wochenende.

0: Superstar Ed Sheeran. Das war der Morgen hier bei Radio Regenbogen. Mit der besten Musik geht's auch gleich beim Arbeiten weiter. Cooler Sound von Topic. Put your body on my body, 'cause we all need somebody. Your body on my body, I need to be Buddy ist gleich mit am Start bei Kollegin Claudia Formella, die heute übernimmt für Christina Klee. Die ist mit ihrer Familie im Pfingsturlaub. Shani Zeit ist Radio Regenbogen.
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3: Kurze Woche, Jörg, aber es bleibt weiterhin dabei. Der Badesee ist nach Feierabend die beste Abkühlung. Es bleibt trocken und heiß.
4: Heute scheint wieder die Sonne mit Höchsttemperaturen von 30 bis knapp an die 34 Grad. Nur oben im Schwarzwald fängt es wieder blumenkohlig an zu brodeln am Nachmittag. Und ganz vereinzelt, nicht ausgeschlossen, aber sehr unwahrscheinlich. Aber ein einzelner Schauer ist schon mal möglich. Ein Hitzeschauerchen heute Nachmittag. Der große Rest allerdings bleibt trocken und warm bis heiß.
3: Dienstagmorgen, es ist der 26. Mai.
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5: Das sind die Themen um 9 Uhr. Greenpeace sieht europäische NATO-Staaten militärisch gut aufgestellt. Und die gute Nachricht aus dem Kreis Waldshut: schnellere Hilfe für Wanderer in Not. Ich bin Susanne Weise. Schönen guten Morgen. Die Verteidigung in Europa ist stärker aufgestellt als von vielen angenommen. Zu dieser Einschätzung kommt eine neue Studie von Greenpeace. Selbst ohne die USA seien die europäischen NATO-Staaten Russland in wesentlichen militärischen Aspekten überlegen. Radio Regenbogen-Reporterin Tanja Wagner.
6: Den Rüstungswettlauf entscheiden die Europäer zusammen mit Kanada, den Friedensforschern zufolge, für sich. Allein im vergangenen Jahr steckten sie umgerechnet 540 Milliarden Euro in ihre Streitkräfte, nahezu das Dreifache von Russland. Auch verfügen Europa und Kanada über doppelt so viele Kampfflugzeuge, viermal so viele Kriegsschiffe und dreimal so viel Artillerie wie die russischen Streitkräfte. Europas Verteidigungsressourcen seien enorm, so das Fazit der Studie. Diese Ansicht scheinen zumindest viele Deutsche nicht zu teilen. Nach einer aktuellen Umfrage traut nur jeder Fünfte der Bundeswehr zu, das Land im Angriffsfall verteidigen zu können.
5: Die Gewerkschaft der Polizei klagt über schlechte Arbeitsbedingungen für Polizisten. Vor allem der Zustand vieler Wachen sei nicht mehr hinnehmbar, sagte Gewerkschaftschef Roskopf der Rheinischen Post. In jeder dritten Dienststelle würden Büros, Unterkünfte und Parkplätze fehlen. Die Gewerkschaft fordert deshalb Geld für Sanierungen. Das sei auch eine Frage von Respekt. Telekom-Kunden in Baden-Württemberg müssen sich erneut auf Beeinträchtigungen einstellen. Verdi will mit dem mittlerweile 7. Warnstreik Druck machen bei der entscheidenden Tarifverhandlungsrunde heute und morgen. Für Kunden bedeutet das längere Wartezeiten und auch Technikertermine können verschoben werden. Unter anderem in Offenburg, Heilbronn, Leinfelden, Echterdingen und Rottweil sind Aktionen geplant. In Stuttgart gibt es um 10 Uhr eine gemeinsame Kundgebung mit Streikenden aus dem Handel.
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7: Die Stadt Heilbronn sorgt für mehr Sicherheit bei Veranstaltungen. Auf der Neckarmeile setzt sie Teile ihres Zufahrtsschutzkonzepts um. Zwischen Bollwerksturm und Götzenturm werden ab morgen spezielle Pflanzkübel aus Kortenstahl aufgestellt. Sie sollen dauerhaft dort bleiben und gerade große Veranstaltungen künftig besser absichern. Stefan Gebert, Heilbronn.
5: Und die gute Nachricht aus dem Südschwarzwald.
8: Wanderer auf dem spektakulären und beliebten Schluchtensteig- und Alpsteilweg im Kreis Waldshut können jetzt im Notfall schneller gerettet werden. Denn auf unwegsamen Abschnitten hat die Bergwacht neue Notrufsektorenschilder aufgestellt. Die zeigen ganz genau an, wo Hilfe gebraucht wird, so die Bergretter. Tanja Burger, Tuttmoos.
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9: Fahrt bitte vorsichtig, wenn ihr unterwegs seid. Auf der A81 Singen-Stuttgart an der Ausfahrt Gärtringen. Hier steht ein defekter LKW auf dem linken Fahrstreifen. A81 Singen-Stuttgart zwischen Kreuz Böblingen-Hulb und Sindelfingen-Ost. Hier staut es sich auf 2 Kilometer. Dann nochmal die A81 Heilbronn-Stuttgart zwischen Stuttgart-Zuffenhausen und Dreieck-Leonberg. Hier 3 Kilometer Stau. Geblitzt wird auch noch heute Morgen, und zwar auf der B3 in Höhe von Nussloch. Dankeschön an Ismail für deine Meldung. Und in Neulingen im Enzkreis in der Brettener Straße. Wenn ihr jetzt noch was gesehen habt, dann gerne her damit. Einfach Sprachnachricht an die 08000 34 35 36. Weiterhin wünsche ich euch eine gute Fahrt.
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9: Und ich bin Claudi Formella.

Radio Regenbogen ist hier mit der besten Musik bei der Arbeit. Habt einen schönen Vormittag, ihr Lieben. Noch ist es draußen so ein bisschen kühler, also an eurer Stelle würde ich ganz schnell alle Fenster im Büro aufreißen, dass es nochmal richtig schön durchziehen kann. Und Pink wird euch dazu begleiten, jetzt mit A Million Dreams.

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2: Um 9.30 Uhr. Fahrt bitte vorsichtig, wenn ihr unterwegs seid auf der A5 Darmstadt-Frankfurt. Zwischen Langmörfelden und Zeppelinheim, hier gab es einen Unfall und ein defektes Fahrzeug steht auf dem Standstreifen. Dann nochmal Vorsicht auf der A81 Singen-Stuttgart an der Ausfahrt Ehningen. Auch hier hat es gekracht. Jetzt zu den Meldungen. A8 München-Karlsruhe. Zwischen Esslingen und Kreuz Stuttgart, hier staut es sich auf 8 Kilometer. 6 Kilometer steht ihr im Stau auf der A81 Singen-Stuttgart zwischen Herrenberg und Gärtringen. Dann nochmal die A81 Singen-Stuttgart zwischen Kreuzböblingen-Hulb und Sindelfingen-Ost, 2 Kilometer Stau. Nochmal A81 Heilbronn-Stuttgart zwischen Stuttgart-Zuffenhausen und Dreieck-Leonberg, hier staut es sich auf 3 Kilometer. Geblitzt wird natürlich auch noch und da haben wir einen von Sucra.
10: In Lörrach auf der Kreterstraße gegenüber vom Elisabethenkrankenhaus wurde gerade ein mobiler Blitzer aufgebaut. Geschwindigkeitsgrenze ist 30. Liebe Grüße von Sucra.
2: Dankeschön, Sucra. Und Barbara hat auch noch einen. Wo steht der?
11: In Baden-Baden-Steinbach, Mürichstraße, beim Edeka erlaubt sind 30.
2: Dankeschön, Barbara. Wenn ihr jetzt noch was gesehen habt, gerne her damit. Einfach Sprachnachricht an die 08000 34 35 36. Weiterhin wünsche ich euch eine gute Fahrt und einen schönen Vormittag. Ich bin Claudi vom Mella.
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0: und Habits. Das ist die beste Musik. Und damit einen schönen Dienstag euch hier bei Radio Regenbogen. Es ist noch nicht mal 10 Uhr und mir läuft ja schon ganz ordentlich die Brühe, sage ich euch. Heuschnupfen quält mich auch, wie ihr vielleicht hören könnt. Ja, aber was soll man sagen? Da muss man einfach durch, ne? Also ich bräuchte das jetzt nicht mit dem Schwitzen, sage ich euch ganz ehrlich. Und deshalb habe ich mal Kimberly Klages aus unserer Radio Regenbogen-Redaktion gefragt, warum wir denn eigentlich so schwitzen.
1: Wir schwitzen, damit unser Körper nicht überhitzt. Denn unser Körper produziert ständig Wärme, zum Beispiel durch Bewegung oder hohe Außentemperaturen. Wenn die Wärme dann also nicht mehr alleine über die Haut und die Luft abgegeben werden kann, beginnt unser Körper zu schwitzen und der Schweiß verdunstet dann auf der Haut und kühlt uns ab. Und das sogar ganz schön effektiv. Die Deutsche Physiologische Gesellschaft gibt nämlich an, dass 1 Milliliter Schweiß einen ganzen Liter Wasser um 1 Grad abkühlen kann.
0: Wow, Wahnsinn. Warum schwitzen wir denn eigentlich so unterschiedlich?
1: Wie stark Menschen schwitzen, hängt von mehreren Faktoren ab. Dazu gehören vor allem die Körperform, genetische und hormonelle Unterschiede. Auch das Training spielt eine Rolle. Wer regelmäßig Sport treibt oder häufiger in die Sauna geht, trainiert damit seinen Körper im Umgang mit Wärme. Und diese Menschen empfinden dann die Hitze oft als weniger anstrengend.
0: Also was habe ich schon mal gelernt? Mehr Sport machen auf alle Fälle. Was kann ich denn im Allgemeinen tun gegen Schweiß?
1: Da Schwitzen ja prinzipiell nichts Schlechtes ist, gibt es vor allen Dingen aber Tipps, die helfen, dass man nicht so riecht. Zum Beispiel Deo benutzen. Das bekämpft vor allem die Gerüche und reduziert die Bakterien auf der Haut. Aber auch luftige Kleidung aus Leinen oder Baumwolle unterstützen die Verdunstung des Schweißes. Salbeitee kann übrigens das Schwitzen auch leicht reduzieren, weil Salbei die Schweißdrüsen etwas verengt. Und regelmäßiges Duschen hilft natürlich auch bei unangenehmen Gerüchen.
0: Das ist natürlich klar. Oder ihr springt in der Mittagspause einfach kurz ins Planschbecken. Das erfrischt auch und nimmt den Schweißgeruch weg. Wir machen weiter mit der besten Musik, Dermot Kennedy und Funeral. 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

Der ganz neue Hit von Leonie und Callum Scott heißt Stay. Einen schönen Dienstag euch in dieser kurzen Woche. Für alle, die Ferien haben, viel Spaß. Und die, die arbeiten müssen, hey, wir schaffen das gemeinsam. Jetzt mit Harry Styles und Watermelon Sugar. Hier ist Radio Regenbogen mit der besten Musik.

0: zusammen mit Phil Collins und Easy Lover hier bei Radio Regenbogen mit der besten Musik bei der Arbeit. Damit geht's auch gleich weiter, nämlich mit Licky Lee. I Follow Rivers, das und mehr bekommt ihr gleich nach 10.
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2: Heute ganz viel Sonnenschein. Gegen Nachmittag gibt es Richtung Schwarzwald dann ein paar Quellwolken und es könnte Gewitter geben. Maxi-Werte liegen bei 33 Grad. Morgen und die nächsten Tage wird es genauso heiß. Temperaturen könnten sogar auf 34 Grad steigen. Morgen gibt es nochmal Gewittergefahr, aber ansonsten bleibt es schön.
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3: Das sind die Themen um 10 Uhr. Agrarminister der EU treffen sich zu Beratungen. Und die gute Nachricht aus Reutlingen, hier wird der Bahnhof auf Vordermann gebracht. Ich bin Vio Kostanitz. Schönen guten Tag. Die EU-Agrarminister beraten heute unter anderem über den Mangel an Düngemitteln. Konkret geht es dabei um einen Aktionsplan, der vorsieht, dass betroffene Landwirte noch vor dem Sommer finanzielle Hilfe bekommen. Stickstoffdünger war im April etwa 70% teurer als 2024. Gründe für die hohen Preise sind die Abhängigkeit der EU von Importen und die Schließung der Straße von Hormuz. Außerdem will die EU-Kommission unabhängiger von Importen werden. Das hält auch der agrarpolitische Sprecher der Grünen, Martin Häusling, für den richtigen Weg. Er hat im Zweiten betont:
4: Wir müssen wieder Düngeproduktion nach Europa verlagern und am besten die Düngemittelproduktion langfristig mit erneuerbaren Energien gestalten. Dann hätten wir tatsächlich eine langfristige Perspektive. Im Moment kurzfristige Hilfen sind mit Sicherheit richtig.
3: Europas Verteidigung ist auch ohne die USA gut aufgestellt. Zu diesem Ergebnis kommt eine neue Untersuchung von Greenpeace. Die europäischen NATO-Staaten seien Russland in wesentlichen militärischen Aspekten zahlenmäßig überlegen, besonders deutlich bei Kampfflugzeugen mit rund 2200, während Russland nur rund 1100 Kampfjets habe. Auch bei Kriegsschiffen und Artillerie liege Europa zahlenmäßig vor Russland. Außerdem würden Europa und Kanada mehr in ihre Streitkräfte investieren als Russland. Fast ein Fünftel der Bevölkerung in Deutschland hat letztes Jahr zumindest gelegentlich geraucht. Laut Statistischem Bundesamt lag der Anteil der Raucherinnen und Raucher ab 15 Jahren bei 19,1%. 4 Jahre davor waren es 0,2% weniger. Mit 78,5% greifen die meisten Raucher zu Zigaretten, 9,2% zur E-Zigarette. Dabei ist das Rauchen unter jüngeren Menschen wieder etwas mehr verbreitet als noch vor einigen Jahren.
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5: Enttäuschte Gesichter gab es an diesem Wochenende bei den Rhein-Neckar-Löwen. Unser Radio Ringbogen-Sportpartner verlor sein vorletztes Heimspiel der Saison gegen den Spitzenreiter SC Magdeburg mit 30:33. Damit belegen die Löwen nun in der Tabelle der Handball-Bundesliga Platz 8 und können die Qualifikation für die European League nur noch mit Schützenhilfe erreichen. Alexander Daub von den Rhein-Neckar-Löwen.
3: Und die gute Nachricht aus Reutlingen. Die Deutsche Bahn startet gemeinsam mit der Stadt einen Frühjahrsputz rund um das Bahnhof. Areal. Im Fokus steht vor allem die Unterführung zur Burkhardt- und Weberstraße. Auch Oberbürgermeister Thomas Keck wird vor Ort die Ärmel hochkrempeln. Geplant sind Müllsammlungen, Unkrautentfernung und Reinigungsarbeiten mit Kehrmaschinen.
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2: Fahrt bitte vorsichtig, wenn ihr unterwegs seid auf der A5 Darmstadt-Frankfurt zwischen Weiterstadt und Langmörfelden. Hier hat es einen Unfall gegeben. Und deswegen ist auch der linke Fahrstreifen gesperrt. Genau. A8 München-Karlsruhe zwischen Esslingen und Kreuz Stuttgart. Hier staut es sich auf 8 Kilometer. Dann rüber zur A81 Singen-Stuttgart zwischen Herrenberg und Gärtringen. Hier staut es sich auf 6 Kilometer. 2 Kilometer Stau gibt es aktuell auf der A81 Singen-Stuttgart zwischen Kreuz-Böblingen-Hulb und Sindelfing-Ost. Und dann haben wir nochmal die A81 Heilbronn-Stuttgart zwischen Stuttgart-Zuffenhausen und Dreieck-Leonberg 3 Kilometer Stau. Teure Fotos bekommt ihr heute Morgen auch schon, und zwar in Karlsruhe, in der Neckarstraße und in Böblingen im Hertweg. Wenn ihr noch was gesehen habt, gerne her damit. Einfach eine Sprachnachricht an die 08000 34 35 36.
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2: Das ist ein Wetter heute für Schnipp, Schnapp, Haare ab, ne? So auch bei Boki von Klock Klock. Der trägt jetzt eine Kurzhaarfrise. Hier ist für euch Out of the Dark.
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2: Und ich bin Claudi Formella.

Phoenix und Thorn in My Sight. Ein Flashback aus den 80ern war das, hier bei Radio Regenbogen mit der besten Musik bei der Arbeit. Frohes Schaffen wünsche ich euch. Ja, und jetzt packen wir die singende Disco-Kugel aus, denn ich habe noch keinen Künstler bisher gesehen, der solche Glitter- und Glamour-Klamotten trägt wie er. Naja, wer kann, der kann, ne? Somber und Undressed jetzt für euch.

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12: Um gleich 10.30 Uhr und es ist einiges los auf den Straßen. Fahrt bitte vorsichtig auf der A5 Darmstadt-Frankfurt zwischen Weiterstadt und Langenmöhrfelden. Hier gab es einen Unfall. Achtung bitte auch auf der A81 Singen Richtung Stuttgart zwischen Böblingen-Sindelfingen und Sindelfingen-Ost. Auch hier eine ungesicherte Unfallstelle auf dem linken Fahrstreifen. Und nochmal Achtung auf der A8 Stuttgart-Karlsruhe zwischen Heimsheim und Pforzheim-Nord. Ein defekter LKW auf dem Standstreifen. Der verursacht mittlerweile 8 Kilometer stockenden Verkehr. Dann die Staus und Behinderung. A8 München-Karlsruhe zwischen Esslingen und Kreuz Stuttgart. Hier staut es sich auf 8 Kilometer. A8 Karlsruhe Richtung Stuttgart zwischen Pforzheim Nord und Pforzheim Ost. 4 Kilometer Stop and Go, auch hier wegen einer ungesicherten Unfallstelle auf dem linken Fahrstreifen. A81 Singen-Stuttgart zwischen Herrenberg und Gärtringen. 6 Kilometer Stau. Nochmal die A81 Singen-Stuttgart zwischen Kreuzböblingen-Hulb und Sindelfingen-Ost. Auch hier eine ungesicherte Unfallstelle und 3 Kilometer Stau. Und dann hat Thorsten noch einen Blitzer gesehen.
13: Ja, hallo, hier ist der Thorsten. Ich wollte melden, dass ein Blitzer aufgebaut wird am Ortseingang von Nussloch von Waldorf kommend in der 30er-Zone, wo steht während der Schulzeit. Das gilt aber auch in den Ferien, nur als Hinweis. Also Blitzer in der 30er-Zone in Nussloch ab demnächst.
12: Ja, da hat er recht. Dankeschön, Thorsten. Nicole hat auch noch einen gesehen, und zwar am Ortseingang Epfenbach von Helmstadt kommt. Wenn ihr jetzt noch was gesehen habt, gerne her damit. Einfach Sprachnachricht an den 08000 34 35 36. Weiter wünsche ich euch eine gute Fahrt, kommt gut an und habt einen schönen Vormittag. Ich bin Claudi Formella.
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Alice Cooper und Poison. Einen schönen Dienstag wünsche ich euch hier bei Radio Regenbogen mit der besten Musik. Zeit für ein Käffchen und einen kleinen Snack, oder? Ich habe hier gerade mal in meiner Tasche geguckt und ich habe hier noch Müsli-Riegel gefunden. Ja, ich feier's. Den werde ich jetzt wegfuttern und zwar ganz genüsslich. Und in der Zeit bekommt ihr von mir Olli Murs und Hard Skip.

0: Geist hier bei Radio Regenbogen mit der besten Musik bei der Arbeit. Damit geht's auch gleich weiter, nämlich mit Maroon 5. Girls Like You, das und mehr bekommt ihr gleich hier nach 11, also dranbleiben.
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0: Ja, richtig schönes sommerliches Wetter haben wir heute. Gegen Nachmittag gibt's Richtung Schwarzwald dann so ein paar Quellwolken und es könnte Gewitter geben. Maxi-Werte liegen bei 33 Grad. Morgen und die nächsten Tage wird es genauso schön und auch noch genauso heiß. Temperaturen klettern oft bis zu 34 Grad.

0: 30 Juristen haben ihre zweiten Staatsexamen geschafft. Ich bin Vio Kostanet. Schönen guten Tag. Fast die Hälfte der Passagierflüge, die auf deutschen Hauptverkehrsflughäfen starten oder landen, sind auf Kurzstrecken unterwegs. Überwiegend ins europäische Ausland. Besonders gefragt ist allerdings auch ein Ziel außerhalb der EU. London. Mehr dazu von Tanja Wagner.
1: Auf der kurzen Distanz wird besonders häufig zwischen Frankfurt und Heathrow gependelt. Allein hier waren es rund 11.000 Passagierflüge. Aber auch zwischen Frankfurt und Berlin sowie Frankfurt und Hamburg nutzen viele den Flieger. Insgesamt ging die Zahl der Kurzstreckenflüge mit knapp 138.000 im ersten Quartal des Jahres allerdings leicht zurück. Aus Klimaschutzgründen sind Kurzstreckenflüge ohnehin umstritten. Angesichts eines möglichen Kerosinmangels kam von den Grünen bereits die Forderung, auf innerdeutsche Flüge gänzlich zu verzichten.
0: Die EU-Agrarminister beraten heute unter anderem über den Mangel an Düngemitteln. Konkret geht es dabei um einen Aktionsplan, der vorsieht, dass betroffene Landwirte noch vor dem Sommer finanzielle Hilfe bekommen. Stickstoffdünger war im April etwa 70% teurer als 2024. Gründe für die hohen Preise sind die Abhängigkeit der EU von Importen und die Schließung der Straße von Hormuz. Außerdem will die EU-Kommission unabhängiger von Importen werden. Um das Defizit in der Pflegeversicherung auszugleichen, will Bundesgesundheitsministerin Nina Wagen offenbar Kinderlose stärker zur Kasse bitten. Laut dem Redaktionsnetzwerk Deutschland will Wagen im Rahmen der Pflegereform den Beitragszuschlag für Kinderlose um 0,1% erhöhen. Versicherte ohne Kinder müssten dann einen Beitragssatz von insgesamt 4,3% zahlen. Bei Versicherten mit Kindern bliebe es bei den bisherigen Sätzen von maximal 3,6%. Die gesetzlichen Krankenkassen rechnen für dieses Jahr mit einem Milliardendefizit in den Pflegekassen.
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3: Nach dem Großbrand am Bankenhof-Campingplatz in Hinterzarten im Hochschwarzwald haben Freunde eine Spendenaktion auf der Plattform GoFundMe gestartet. Der Schaden am Hauptgebäude liegt bei rund 1 Million Euro. Der Campingplatz bleibt erstmal geschlossen. Laut Polizei war die Brandursache wahrscheinlich ein technischer Defekt. Tanja Burger, Hinterzarten.
0: Und die gute Nachricht aus Stuttgart: Examen geschafft. Justizminister Moritz Oppelt gratuliert rund 430 angehenden Juristen zum zweiten Staatsexamen. Für sie ist das ein wichtiger Meilenstein nach monatelangen Vorbereitungen und intensiven Prüfungen. Sie können jetzt ins Berufsleben starten.
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4: Fahrt bitte vorsichtig, wenn ihr unterwegs seid auf der A81 Würzburg-Heilbronn. Zwischen Osterburken und Möckmühl, hier steht ein defekter LKW auf dem Standstreifen. A81 Singen-Stuttgart zwischen Kreuzböblingen-Hulb und Sindelfingen-Ost. 3 Kilometer Stau nach einem Unfall auf dem linken Fahrstreifen. Dann nochmal die A81 Heilbronn-Stuttgart zwischen Stuttgart-Zuffenhausen und Dreieck-Leonberg. Hier staut es sich auf 2 Kilometer. Geblitzt wird auch noch, und zwar in Schatthausen am Ortsende Richtung Bayental und in Rennchen im Ortenaukreis in der Hauptstraße. Wenn ihr jetzt noch was gesehen habt, dann gerne her damit. Einfach eine Sprachnachricht an den 08000 34 35 36. Weiterhin wünsche ich euch eine gute Fahrt.
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4: Auch wenn es gar heute ganz schön hot draußen wird, wir sind bei euch und versuchen, mit euch den Tag zu überstehen. Ich bin Claudi Formella. Hallöchen.
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Anastasia und Sick and Tired ist im Juni hier in Mannheim auf dem Zeltfestival. Hier ist Radio Regenbogen mit der besten Musik bei der Arbeit. Und falls ihr ganz zufällig einen Ventilator bei euch am Arbeitsplatz habt, dann dreht den jetzt mal voll auf. Den braucht ihr nämlich jetzt bei dem ganz neu aufgemischten Hit von Faceless. Der ist nämlich sowas von hot. Hier ist Bebe Rexha und New Religion.

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13: Um 11.31 Uhr. Fahrt bitte vorsichtig, wenn ihr unterwegs seid. Auf der A6 Heilbronn-Nürnberg zwischen Heilbronn-Neckarsulm und Kreuz-Weinsberg. Gefahr durch Holzteile auf dem rechten und auf dem mittleren Fahrstreifen. Vorsichtig fahren bitte auch auf der A81 Heilbronn-Würzburg zwischen Mückmühl und Osterburken. Gefahr durch einen defekten PKW auf dem Standstreifen und durch Metallteile auf dem linken Fahrstreifen. Dann haben wir noch die A8 Stuttgart Richtung Karlsruhe zwischen Heimsheim und Pforzheim-Nord. Hier stockt es auf 8 Kilometer. Nochmal 8 Kilometer stockenden Verkehr gibt es in der Gegenrichtung Karlsruhe-Stuttgart zwischen Pforzheim-West und Pforzheim-Ost. Geblitzt wird auch noch und da hat Efren eingesehen. Wo steht der?
14: Hi, ich wollte euch einen Blitzer melden und zwar auf der B28 zwischen Kehl und Kork in der 80er-Zone.
13: Alles klar, danke schön. Und in Ludwigshafen am Schänzeldamm steht auch einer. Wenn ihr noch was gesehen habt, gerne her damit. Einfach eine Sprachnachricht an die 08000 34 35 36. Weiterhin wünsche ich euch eine gute Fahrt. Kommt gut an.
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0: Katy Perry und Part of Me hier bei Radio Regenbogen mit der besten Musik bei der Arbeit. Einen schönen Dienstag wünsche ich euch. Ja, perfektes vorsommerliches Wetter, ne? Und das noch die ganze Woche. Sonne ohne Ende und ziemlich heiße Temperaturen. Wir feiern das natürlich, aber klar, jetzt nach dem Pfingstwochenende wieder zur Arbeit hat schon so ein Geschmäckle, ne? Kimberly Klages aus der Radio Regenbogen Redaktion. Gibt es auf der Arbeit wie in der Schule auch sowas wie hitzefrei?
1: Leider nicht. Trotzdem müssen Arbeitgeber auf die Temperaturen achten. Ab 30 Grad muss der Arbeitgeber Ventilatoren oder auch Getränke anbieten. Und die letzte Stufe sind dann 35 Grad. Da zählt der Arbeitsplatz dann nicht mehr als geeignet. Und es muss Hitzepausen geben.
0: Okay, und woran erkennt man einen guten Arbeitgeber jetzt bei Hitze? Also welche Maßnahmen können zusätzlich vom Arbeitgeber unternommen werden?
1: Das Bundesamt für Arbeitsschutz und Arbeitsmedizin hat da ein paar Empfehlungen. Zum Beispiel, dass flexible Arbeitszeiten helfen können. Außerdem kann der Arbeitgeber die Kleiderordnung lockern und auf Anzug und Krawatte verzichten und stattdessen einfach auf kurzärmelige Hemden oder leichte Hosen setzen.
0: Ja, das hört sich doch gut an. Wie geht man denn persönlich mit der Hitze auf der Arbeit am besten um? Auch im Homeoffice zum Beispiel.
1: Ist zwar ein Klassiker, aber hilft wirklich. Viel trinken. Auch so eine kleine Abkühlung zwischendurch ist ganz hilfreich. Dafür zum Beispiel kaltes Wasser über die Unterarme laufen lassen, einen Ventilator nutzen oder auch mal ein Eis essen.
0: Ja, Eis geht sowieso immer, ne? Egal bei welchen Temperaturen, für mich jedenfalls. Haltet durch, ihr Lieben, ihr schafft das, wir sind bei euch und wir halten euch bei Laune. Jetzt mit der besten Musik von Shaboozey und Miles Smith und Blink Twice.

Neu bei Radio Regenbogen. 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Save My Love. 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

0: Zoe Wees und Don't Give Up hier bei Radio Regenbogen mit der besten Musik bei der Arbeit. Damit geht's auch gleich weiter, nämlich mit Dermot Kennedy. Sein aktueller Hit Funeral. Das und mehr gibt's gleich nach 12. Eine schöne Mittagspause euch.
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0: Fantastisches Sommerwetter auch heute wieder. Gegen Nachmittag gibt es allerdings Richtung Schwarzwald dann ein paar Quellwolken und es könnte Gewitter geben. Maxi-Werte liegen heute bei 33 Grad. Morgen und die nächsten Tage wird es genauso schön und genauso heiß. Temperaturen klettern sogar bis auf 34 Grad. Morgen gibt es dann nochmal Gewittergefahr, aber ansonsten bleibt es schön.
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24: Und das sind die Themen um 12 Uhr. Höherer Pflegebeitrag für Kinderlose geplant. Und die gute Nachricht aus Freiburg. Im Münster können Besucher jetzt eine spektakuläre Fädeninstallation anschauen. Ich bin Vio Kostanic. Schönen guten Tag. Die Bundesregierung denkt offenbar darüber nach, den Pflegebeitrag für Kinderlose anzuheben, um die gesetzliche Pflegeversicherung

0: Homeoffice bestreikt werden von Donnerstag bis Samstag Filialen und Callcenter. Verdi fordert für rund 9.000 Beschäftigte der Postbank 8% mehr Geld, mindestens aber 300 Euro im Monat. Für den 15. Juni ist die dritte Verhandlungsrunde mit den Arbeitgebern angesetzt. Für viele Menschen in Deutschland ist künstliche Intelligenz inzwischen die erste Anlaufstelle für fast alle Fragen. Von denjenigen, die sie nutzen, sind es laut einer Umfrage des Digitalverbands Bitkom 41%. Rund 3/4 sagen demnach, dass ihnen KI Spaß macht und 59% finden, dass sie schlauer macht.
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2: Ministerpräsident Cem Özdemir übernimmt den Dienstwagen seines Vorgängers Kretschmann, ein vollelektrischer Mercedes EQS. Der nutzte ihn seit 2022 und schwärmte: ein super Auto. Özdemir ist auch gerne mal mit dem E-Bike unterwegs, mit Bosch-Motor, wie er betont. Nach seiner Vereidigung im Landtag nahm er sogar die Stadtbahn. Barbara Schlegel, Stuttgart.
0: Und die gute Nachricht vom Fuße der Schwäbischen Alb: die Deutsche Bahn startet gemeinsam mit der Stadt Reutlingen einen Frühjahrsputz rund um das Bahnhofsareal. Im Fokus steht vor allem die Unterführung zur Burkhardt- und Weberstraße. Auch Oberbürgermeister Thomas Keck wird vor Ort die Ärmel hochkrempeln. Geplant sind Müllsammlungen, Unkrautentfernung und Reinigungsarbeiten mit Kehrmaschinen.
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3: Und es ist einiges los auf den Straßen. Fahrt bitte vorsichtig auf der A81 Heilbronn-Stuttgart. Bei der Einfahrt Heilbronn unter Gruppenbach gibt es eine ungesicherte Unfallstelle auf dem Beschleunigungsstreifen. Achtung bitte auch auf der A659 Viernheim Richtung Weinheim. Zwischen Viernheim und Kreuz Weinheim befindet sich ein defektes Fahrzeug im Baustellenbereich. Und nochmal Achtung auf der A8 Stuttgart-Karlsruhe zwischen Heimsheim und Pforzheim-Nord. Hier gibt es 8 Kilometer stockenden Verkehr wegen einer ungesicherten Unfallstelle. Jetzt zu den Meldungen. A8 Karlsruhe-Stuttgart zwischen Pforzheim-West und Pforzheim-Ost. Hier stockt es auf 5 Kilometer. 3 Kilometer steht im Stau auf der A81 Singen-Stuttgart zwischen Kreuz-Böblingen-Hulb und Sindelfingen-Ost. Dann nochmal die A81 Heilbronn-Stuttgart zwischen Stuttgart-Feuerbach und Dreieck-Leonberg. Hier gibt es aktuell 2 Kilometer Stau. Geblitzt wird auch noch, und zwar in Böblingen im Herdweg und in Karlsruhe in der Neckarstraße. Wenn ihr jetzt noch was habt, dann gerne her damit. Einfach Sprachnachricht an den 08000 34 35 36. Weiter wünsche ich euch eine gute Fahrt. Kommt gut an.
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3: Ab in den Nachmittag. Ja, und schon mal wieder näher am Feierabend. Mit der Newcomerin Holly Humberstone und To Love Somebody.
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3: Und ich bin Claudi Formella.

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14: Um 13.30 Uhr. Fahrt bitte vorsichtig, wenn ihr unterwegs seid, auf der A81 Heilbronn-Stuttgart. Bei der Einfahrt Heilbronn unter Gruppenbach ist der rechte Fahrstreifen wegen einer Unfallaufnahme auf dem Beschleunigungsstreifen gesperrt. Dann haben wir noch die A81 Singen-Stuttgart zwischen dem Kreuz Böblingen-Hulb und Sindelfingen-Ost. Hier staut es sich auf 3 Kilometer. Geblitzt wird auch noch, und zwar hat Ralf eingesehen. Wo steht er denn, Ralf?
15: Mobiler Blitzer. Reichskanzler-Miller-Straße, Mannheim, Richtung Rheinau, rechte Seite, unterm Baum.
14: Ganz herzlichen Dank. Und Marita aus Zell im Wiesental, wo steht dein Blitzer? Wo hast du einen gesehen?
16: Der steht in der Schönauer Straße in Zell im Wiesental. Langsam fahre. Bilder sind echt teuer geworden.
14: Ja, da hast du recht. Also, falls ihr noch was gesehen habt, dann schickt uns gerne eine Sprachnachricht an die 08000 34 35 36. Weiterhin wünsche ich euch eine gute Fahrt. Kommt gut an.
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Harvey und Kiss Me. Und alle Ray Garvey-Fans haben es sich hoffentlich schon angeschaut. Nämlich seine dreiteilige Doku auf YouTube. Da nimmt er die Kameraleute mit in seine alte Heimat. Und es gibt tolle Interviews mit Freunden und der Familie. Für jeden Fan natürlich ein absolutes Muss. Und ganz schön sympathisch das Ganze, muss ich echt mal sagen. Einen schönen Dienstag wünsche ich euch, ihr Lieben. Hier ist Radio Regenbogen bei der Arbeit. Ich weiß, ihr schwitzt genauso wie ich, aber seht's mal so, wir sind schon im Nachmittag angekommen und jetzt dauert es nicht mehr lange bis zum Feierabend. Und dann könnt ihr wieder ganz herrlich ins kühle Nass springen. Ja, wir überbrücken die Zeit gleich mit Justin Timberlake und Cry Me a River. Vorher aber noch K-Pop Demon Hunters mit ihrem Hit Golden hat im Februar sogar einen Grammy für die Songschreiberlinge eingeheimst. Und das als ersten K-Pop-Song überhaupt. Ist aber auch ein toller Hit, muss man sagen, ne?

Justin Timberlake und Cry Me a River, das war der Song, den er geschrieben hat, als mit Britney Spears Schluss war. Einen schönen Dienstag hier bei Radio Regenbogen mit der Bestmusik bei der Arbeit. Ja, und wenn wir schon von Ex-Freunden haben, dann ist das immer auch eine ganz schön komische Situation, ne? Wenn man sich danach das erste Mal wieder trifft. So auch bei Benson Boone. Hey, sorry, I'm here for someone else.

0: Fleetwood Mac mit einem Flashback aus den 80ern und Little Lies hier bei Radio Regenbogen mit der besten Musik bei der Arbeit. Damit geht's auch gleich weiter, nämlich mit Zayn zusammen mit Sia. Dusk Till Dawn, das und mehr gibt's gleich nach zwei bei Kollege Basti Haug. Ich bin Claudi Formella, wir hören uns morgen wieder. Bis dann, ciao und arrivederci.
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20: Das ist schon eine ganz heiße Kiste heute. Bis 33 Grad in der Spitze, weiter ganz viel Sonnenschein. Morgen, wer kann, geht ins Freibad an diesem Mittwoch. Es bleibt bei viel Sonne und weiter bis 33 Grad.
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21: Und das sind die Themen um 14 Uhr. Offenbar höhere Pflegebeiträge für Kinderlose geplant. Und die gute Nachricht aus Albstadt: An einer Tankstelle wird der Preisschock weggetanzt. Ich bin Vio Kostanit. Schönen guten Tag. Die Bundesregierung denkt offenbar darüber nach, die Pflegebeiträge für Kinderlose zu erhöhen, um die gesetzliche Pflegeversicherung zu stabilisieren. Gesundheitsministerin Nina Wagen erwägt den Beitragszuschlag für Kinderlose um 0,1 Prozentpunkte auf dann 0,7% anzuheben. Für Kinderlose ab 23 Jahren könnte der Beitrag auf 4,3% steigen. Bei Versicherten mit Kindern würde es bei den bisherigen Sätzen bleiben, abhängig von der Anzahl der Kinder. Hintergrund ist, dass in der Pflegeversicherung ein Milliardenloch droht. Für eine bessere Bildung der Kinder in Deutschland wünschen sich 9 von 10 Erwachsenen mehr Personal in Schulen und Kitas sowie bundesweit einheitliche Lernstandards. Das geht aus dem Kinderreport des Deutschen Kinderhilfswerks hervor. Dafür wurden sowohl Erwachsene als auch die Kinder selbst befragt, Familienministerin Karin Prien.
22: Eine Forderung der Schüler und Eltern ist ja gemeinsame Bildungsstandards. Da muss ich Ihnen sagen, die gibt's ja längst. Es gibt für alle Schularten gemeinsame Bildungsstandards, die von der KMK beschlossen werden. Ich glaube nicht, dass das Problem ist, dass wir mehr Bildungsstandards brauchen, sondern die Frage ist, wie können wir zukünftig gewährleisten, dass es auch wirklich im Sinne einer Gleichwertigkeit der Lebensverhältnisse in Deutschland gleichmäßiger dann auch umgesetzt wird. Es ist also weniger ein Problem, haben wir genügend Standards, sondern das Problem ist eher, setzen wir sie auch gleichermaßen um. Und da würde ich Ihnen unbedingt recht geben, da gibt es noch Luft nach oben.
21: Für die Kinder steht laut der Umfrage an erster Stelle, dass Kitas, Schulen und Schulmaterial für alle kostenlos sind. Bei der Postbank drohen wegen Warnstreiks wieder Einschränkungen. Weil es in den Tarifverhandlungen für die Beschäftigten keinen Fortschritt gibt, will die Gewerkschaft Verdi die Proteste ausweiten. Am Mittwoch soll das Backoffice bestreikt werden, von Donnerstag bis Samstag Filialen und Callcenter. Verdi fordert für rund 9.000 Beschäftigte der Postbank 8% mehr Geld, mindestens aber 300 Euro im Monat.
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0: Die Polizei in Südbaden warnt aktuell vor einer Anrufswelle durch Betrüger, die sich als Polizeibeamte ausgeben. Besonders betroffen war über die Pfingsttage der Kreis Lörrach, vor allem die Stadt Rheinfelden. Die Polizei bittet Geschädigte, die Geld oder teure Wertgegenstände an die Betrüger übergeben haben, sich zu melden. Tanja Burger, Rheinfelden.
21: Und die gute Nachricht aus dem Zollernalbkreis, Musikstadt Tankfrust. Das gibt's in Albstadt. Hier hat ein Betreiber seine Tankstelle in einen kleinen Club verwandelt. Morgens ab 7 geht's los. Zwischen den Zapfsäulen wird Musik aufgelegt nach dem Motto, wer tankt, kann auch gleich Sound mittanken. Das kommt an bei den Kunden, auch wenn es dem Geldbeutel immer noch wehtut.
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4: Vorsicht gerade auf der A81 Heilbronn Richtung Stuttgart. Direkt bei der Einfahrt Heilbronn unter Gruppenbach, da gab es einen Unfall. Unfallaufnahme läuft auf dem Beschleunigungsstreifen. Ihr braucht mehr Zeit auch heute in den Pfingstferien auf der A8 Stuttgart Richtung Karlsruhe. Grund die Dauerbaustelle zwischen Heimsheim und Pforzheim Nord. 8 Kilometer stockender Verkehr in der Gegenrichtung. 5 Kilometer stockend. Geblitzt wird gerade in Ludwigshafen direkt am Schänzeldamm. Und der Marco hat auch noch einen Blitzer gesehen.
17: Hallo ihr Lieben, hier steht in Ränzchen auf Höhe der Petersrude Backstube. Also wirklich in der Stadt mit dem Blitzeranhänger. Aufpassen, langsam fahren.
4: Marco, wir danken dir fürs Melden. Falls ihr auch noch was gesehen habt, schickt uns wieder Marco gerne eine Sprachnachricht an die 08000 34 35 36. Kommt gut an.
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4: Es ist nicht Montag, egal wie oft ihr das noch denkt. Kurze Woche, jetzt mit Sichtkontakt zum ersten Feierabend und Michael Patrick Kelly, Traces. Hallo zusammen.
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0: Lieben wir David Guetta, Teddy Swims, Tones and I, Gone, Gone, Gone. Hier ist Radio Regenbogen. Hallo zusammen. Temperaturen nah ran oder sogar über 30 Grad, auch heute bei uns in Baden-Württemberg. Wer nicht arbeitet von euch, der hängt sehr wahrscheinlich im Freibad ab. Dazu jetzt eine Nachricht, die habe ich heute Morgen in der Zeitung gelesen. In Heidelberg, da gibt es eine Vorschrift in allen städtischen Freibädern, die besagt, Frauen dürfen sich liegend oben ohne sonnen, aber nicht oben ohne laufen. Also liegend oben ohne ist okay, im Laufen ist anscheinend eine Katastrophe. Da habe ich mich gefragt, wer will das eigentlich kontrollieren?
1: Einsatz für die Oberkörperfreipolizei.
2: Hey, Sie da, sofort hinlegen oder was drüberziehen.
3: Ich hab jetzt aber nur den Schlüpper hier an.
2: Ja, dann nehmen Sie den.
3: Okay, jetzt hab ich aber unten nichts mehr an.
2: Ja, das ist jetzt das Problem, der Popo-Kripo.
1: Schon wieder ein gelungener Einsatz für die oberkörperfreie Polizei.
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Überrascht aber, der zweitschönste Biergarten Deutschlands liegt laut TUI-Ranking bei uns in Baden-Württemberg, ist der Biergarten auf der Burg Hohenzollern. Vielleicht eine Idee für die Pfingstferien. Und ich habe natürlich auch auf die Karte für euch geschaut. Es gibt auch alkoholfrei für alle Kids und alle Fahrer, die diesen Hit, den neuen von Miles Smith und Neil Horan, zu Recht ernst nehmen. Hier ist Drive Safe. Tag zusammen. What?

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11: Ihr braucht mehr Zeit gerade auf der A8 Stuttgart Richtung Karlsruhe. Dauerbaustelle zwischen Heimsheim und Pforzheim Nord. Ihr wisst Bescheid, 8 Kilometer stockender Verkehr in der Gegenrichtung, 6 Kilometer stockend. Bisschen mehr Zeit einplanen noch auf der A81 Singen Richtung Stuttgart zwischen dem Kreuz Böblingen-Hulb und Sindelfingen Ost. Aktuell 4 Kilometer Stau. Ein Blitzer steht in Karlsruhe in der Neckarstraße und der Efren hat noch einen Blitzer.
12: Hi, ich wollte euch einen Blitzer melden und zwar auf der B28 zwischen Kehl und Kork in der 80er-Zone.
11: Danke dir, Efren, fürs Melden. Falls ihr auch noch was gesehen habt, schickt uns gerne auch eine Sprachnachricht. Wie immer an die 08000 34 35 36. Mein Name ist Basti Haug. Einen schönen guten Tag zusammen.
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Aktuelle Gefahrenmeldung vom Radio Regenbogen Verkehrsteam. Vorsicht gerade auf der A81 Würzburg Richtung Heilbronn zwischen Osterburken und Möckmühl. Da gab es gerade eben einen Unfall. Unfallstelle ist noch ungesichert. Macht langsam. Komplette Verkehrsübersicht bei uns gleich wieder um 3:15.

0: Schritt für Schritt Richtung Feierabend mit Felix Jähn, Bright. Gleich mit dabei in der besten Musik hier bei Radio Regenbogen, Michael Schulte. Hat auch ordentlich Power. Aktueller Hit 5 AM. Gleich unter anderem mit dabei nach 3.
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3: Wenn wir ein Kinderplanschbecken übers ganze Wochenende bei über 30 Grad im Innenhof stehen lassen, wie angenehm wird das Wasser heute früh um Punkt 7 Uhr sein? Ihr konntet fleißig mitschätzen und der Gewinner, haben wir gesagt, bekommt unser Peppa Pig Planschbecken dann geschenkt. 19 Grad hatte das Wasser heute Morgen und das hat eine Frau getippt. Bianca aus Alsheim bei Worms.
4: Freut mich mega. Zum Abkühlen, wenn ich ein bisschen die Füße mal reinhänge, oder mit meinem dünnen Bobbes mal neu gesetzt. Das passt alles schon.
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0: In Schulnoten natürlich gesprochen ist das heute eine glatte 1 mit Sternchen. Was ist das geil? Viel Sonne, viel blauer Himmel bis zu 33 Grad in der Spitze. Geil für alle SchülerInnen, die da Pfingstferien haben. Morgen weiter einfach ins Freibad gehen. Es bleibt bei viel Sonne auch am Mittwoch und bis zu 33 Grad.
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2: Das sind die Themen um 15 Uhr. Debatte über höheren Pflegebeitrag für Kinderlose. Und die gute Nachricht aus dem Kreis Waldshut. Hier bekommt man jetzt schneller Kontakt zur Bergwacht. Ich bin Vio Kostanitz. Schönen guten Tag. Die Bundesregierung denkt offenbar darüber nach, die Pflegebeiträge für Kinderlose zu erhöhen. Gesundheitsministerin Nina Waken erwägt den Beitragszuschlag für Kinderlose um 0,1 Prozentpunkte auf dann 0,7% anzuheben. Für Kinderlose ab 23 Jahren könnte der Beitrag auf 4,3% steigen. Bei Versicherten mit Kindern würde es bei den bisherigen Sätzen bleiben, abhängig von der Anzahl der Kinder. Hintergrund ist, dass in der Pflegeversicherung ein Milliarden Loch droht. Der gesundheitspolitische Sprecher der SPD-Bundestagsfraktion, Christos Pantazis, zeigt sich offen für den Vorschlag. Ein solcher Schritt ersetzt aber keine umfassende Strukturreform, sagt er. 9 von 10 Erwachsenen wünschen sich mehr Personal in Schulen und Kitas sowie bundesweit einheitliche Lernstandards, um eine bessere Bildung zu ermöglichen. Das zeigt der Kinderreport des Deutschen Kinderhilfswerks. Mehr dazu von Thomas Bremser.
6: Das deutsche Bildungssystem bekommt regelmäßig schlechte Noten, weil nicht alle die gleichen Bildungschancen haben. Die hängen immer noch stark ab von der Bildung und dem Einkommen der Eltern. Das sei ein Armutszeugnis, sagt das Kinderhilfswerk. Es gebe zudem 400.000 fehlende Kitaplätze, viele Schulen seien schlecht ausgestattet und es fehlt Personal. Auch die Kinder selbst wurden für die Umfrage nach ihrer Meinung befragt. An erster Stelle steht für sie, dass Kitas, Schulen und Schulmaterial für alle Kinder kostenlos sind. Außerdem finden sie es wichtig, dass in allen Schulen ähnliche Regeln gelten.
2: Für viele Menschen in Deutschland ist künstliche Intelligenz inzwischen die erste Anlaufstelle in fast allen Fragen. Von denjenigen, die sie nutzen, sind es laut einer Umfrage des Digitalverbands Bitkom 41%. Rund 3/4 sagen demnach, dass ihnen KI Spaß macht und 59% finden, dass sie schlauer macht.
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8: Die Pfeile fliegen nicht mehr. Nach 9 Jahren meldet der Karlsruher SC seine Dart-Abteilung vom Spielbetrieb ab. Das kündigt der Verein auf seiner Homepage an. Demnach wechselt die komplette Bundesligamannschaft des KSC zum ATSV Mutschelbach. Grund für das Aus sind offenbar unterschiedliche Vorstellungen über die Finanzierung der Abteilung. Lars Brune, Karlsruhe.
2: Und die gute Nachricht aus dem Südschwarzwald: Wanderer auf dem spektakulären und beliebten Schluchtensteiger- und Alpsteigweg im Kreis Waldshut können jetzt im Notfall schneller gerettet werden, denn auf unwegsamen Abschnitten hat die Bergwacht neue Notrufsektorenschilder aufgestellt. Die zeigen genau, wo Hilfe gebraucht wird, so die Bergretter.
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0: Vorsicht nach wie vor auf der A81 Stuttgart Richtung Singen zwischen Sindelfingen Ost und Böblingen Sindelfingen. Da gab es einen Unfall. Die linke Spur ist dort aktuell gesperrt. Ihr braucht mehr Zeit auf der A8 Stuttgart Richtung Karlsruhe. Dauerbaustelle auch in dieser Woche zwischen Heimsheim und Pforzheim Süd. 5 Kilometer stockender Verkehr in der Gegenrichtung. 6 Kilometer stockend. Geblitzt wird aktuell in Dornstetten in der Tübinger Straße. Und hier haben noch jemanden.
18: Hallo, hier ist Jens. Hi. Blitzinfo, und zwar in Karlsruhe auf der Ludwig-Erhard-Allee stadteinwärts, kurz vor dem Tunnel. 50 sind erlaubt.
0: Danke, Jens, fürs Melden. Falls ihr auch noch was gesehen habt, dann macht's einfach wie der Jens. Schickt uns eine Sprachnachricht an die 08000 34 35 36.
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0: Einfach ein bisschen Sonne ins Gesicht und dann Vollgas Richtung Feierabend. Jetzt mit Dermot Kennedy. Hier ist Funeral. Schön, dass ihr mit dabei seid.
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0: Wir fassen das mal ganz kurz zusammen. Es ist Mai, es sind über 30 Grad. Wie passt das zusammen? Gar nicht. Hier ist Radio Regenbogen. Das ist schon eine ganz außerordentliche Kombi. Mai und über 30 Grad passiert nicht so oft. Da können heute echte Temperaturrekorde fallen. Radio Regenbogen-Wetterexperte Jörg Kachelmann, ist das heute, dieser Dienstag, auch wirklich schon mal der heißeste Tag der Woche?
1: Heute ist einer der heißeren Tage der Woche, aber wahrscheinlich wird der Samstag noch mal auch in die Nähe kommen. Wir sind dann immer so in der Nähe 33, knapp 34, so die typische Höchsttemperatur für heute und wahrscheinlich auch für den Samstag und Mittwoch, Donnerstag, Freitag ist dann vorübergehend ein bisschen weniger. Mittwoch und Freitag schon noch über 30 Grad, Donnerstag vielleicht ein bisschen drunter, aber wenn es mit dem Rekord klappt, dann heute oder am Samstag.
0: Wir haben das im Blick. Bisheriger Rekordhalter ist Weibstadt im Rhein-Neckar-Kreis. Da gab es am 28. Mai 2005 satte 35 Grad. 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

Alle gerade so im Ferienmodus, im Urlaub, mit den Kids im Freibad oder daheim im Garten. Wenn ihr zu den wenigen gehört, die sich Richtung Feierabend kämpfen oder nach dem langen Wochenende gerade Haushalt und Großeinkauf für die ganze Familie machen. Hier ist ein kleiner Muntermacher, kommt von Topic und Becky G. Sorry Papi, klingt nach Herzschmerz, macht aber richtig gute Laune. Ganz neu bei Radio Regenbogen.

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1: Das ist schon eine ziemlich heiße Kiste heute. Bis 33 Grad in der Spitze, weiter viel Sonnenschein. Auch morgen, wer kann, geht ins Freibad. Es bleibt bei viel Sonne, viel blauem Himmel und bis zu 33 Grad.
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2: Ich bin Vio Kostanic. Schönen guten Tag. Die Bundesregierung prüft offenbar höhere Pflegebeiträge für Kinderlose, um die Pflegeversicherung zu stabilisieren. Gesundheitsministerin Nina Warken erwägt, den Zuschlag auf 0,7% zu erhöhen. Damit liege der Satz für Kinderlose ab 23 bei 4,3%. Für Versicherte mit Kindern soll es bei den bisherigen Sätzen bleiben. Bei der Postbank drohen wegen Warnstreiks wieder Einschränkungen, weil es in den Tarifverhandlungen für die Beschäftigten keinen Fortschritt gibt, will die Gewerkschaft Verdi die Proteste ausweiten. Am Mittwoch soll das Backoffice bestreikt werden, von Donnerstag bis Samstag Filialen und Callcenter. Verdi fordert für rund 9000 Beschäftigte der Postbank unter anderem 8% mehr Geld. Die deutsche Eishockey-Nationalmannschaft ist erneut nach der Vorrunde bei der WM in der Schweiz ausgeschieden. Durch den 8:1-Sieg von Lettland gegen Ungarn hat das Team von Bundestrainer Kreis keine Chance mehr auf die Viertelfinalteilnahme. Dafür hätte die Auswahl des deutschen Eishockeybundes mindestens Tabellenvierter werden müssen.
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3: Ich bin Nathalie Bender. Schönen guten Tag. Viele Fragen bleiben offen, nachdem bei einem Angriff auf den Dienstleister Unimed Daten von über 11.000 Patienten der Uniklinik Heidelberg gestohlen wurden. Unklar bleibt beispielsweise, wer für den Cyberangriff verantwortlich ist oder was nun mit künftigen Patientendaten passiert. Die Uniklinik hat auf Nachfrage keine weiteren Infos bekannt gegeben. In einer Pressemeldung von letzter Woche heißt es nur, die Datenübertragung an den Dienstleister sei unmittelbar nach Bekanntwerden des Vorfalls gestoppt worden. Neckarsulm will sich besser vor Starkregen schützen und nimmt dafür rund 4 Millionen Euro in die Hand. Davon sollen mehrere Rückhaltebecken gebaut werden, die das Wasser stoppen. Baubeginn ist nächstes Jahr, bis 2028 soll alles fertig sein. Fledermäuse in Sinsheim haben ab sofort ein neues Winterquartier. In einem verlassenen Häuschen im Wald bei Düren können schätzungsweise bis zu 1000 Tiere überwintern. Auch wenn der Winter noch weit weg ist, die Tiere brauchen Zeit, um den neuen Ort überhaupt zu finden und anzunehmen. NABU-Fledermausexperte Jörg Fürstenberger.
4: Es ist eine Frage, wie attraktiv ist das Quartier halt insgesamt. Ne? Aber prinzipiell sind die Tiere jetzt auch nicht so wählerisch. Allerdings sind die Rahmenbedingungen natürlich schon relativ heftig. Hohe Luftfeuchtigkeit, über 0 Grad, guter Einflug, ungestört, keine Sonneneinstrahlung. Das heißt, da gibt es erstmal nicht so viele Möglichkeiten. Deswegen haben wir eben auch die Hoffnung, dass das angenommen wird.
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1: Vorsicht auf der A81 Stuttgart Richtung Singen zwischen Sindelfingen Ost und Böblingen Sindelfingen. Immer noch Unfallaufnahme auf der linken Spur. Die ist nach wie vor gesperrt. Ihr braucht mehr Zeit gerade auf der A8 Stuttgart Richtung Karlsruhe zwischen Heimsheim und Pforzheim Süddauer Baustelle. 5 Kilometer stockender Verkehr. Gleiches Problem auch in der Gegenrichtung, da 6 Kilometer stockend. Und noch was von der A81 Singen Richtung Stuttgart zwischen dem Kreuz Böblingen-Hulb und Sindelfingen-Ost. 3 Kilometer Stau nach einem Unfall. Geblitzt wird gerade in Dornstetten in der Tübinger Straße und hier haben wir noch einen Blitzer.
5: Mobiler Blitzer, Reichskanzler-Miller-Straße, Mannheim, Richtung Rheinau, rechte Seite unterm Baum.
6: Liebe Grüße, Ralf und Susanne.
1: Danke, Ralf und Susanne, fürs Melden. Falls ihr auch noch was gesehen habt, dann macht's doch wie Ralf und Susanne. Schickt uns eine Sprachnachricht an die 08000 34 35 36. Mein Name ist Basti Haug. Wo es soweit ist, schönen Feierabend.
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0: Max, My Hat and My Heart. Schön, dass ihr da seid. Könnt ihr euch noch an Maral aus Offenburg erinnern, die hier in meiner Show bei Radio Regenbogen angerufen hat, um nach einem Song zu fragen und ihn dann einfach mal munter vorgedrellert hat?
1: In the room of the people. So irgendwie haben wir...
0: Ja, ich mein... Maral, meinst du... Achtung, meinst du den hier? Ja, der ist es. Samba. Einfach großes Kino. Deswegen ist Maral aus einem ganz besonderen Grund jetzt wieder bei uns. Hallo.
2: Hi, Basti.
0: Maral, dein Lieblingskünstler Samba hat einen neuen Song raus. Ich musste natürlich direkt an dich denken und brauche da ein Feedback. Hör mal, wie findest du den? So, dein Feedback?
2: Basti, das trifft mich wieder voll in mein Herz und es macht die ganze Sommerfeeling bei mir. Aha. Und ich liebe es jetzt gerade. Ich will das im Auto hören, mit meiner Sonnenbrille.
0: Das heißt, ich soll das Ding abspielen?
2: Ja, genau.
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Trotz Pfingstferien viel los auf den Straßen bei uns in Baden-Württemberg und der Pfalz. Aktuelle Gefahrenmeldung jetzt vom Radio Regenbogen Verkehrsteam. Vorsicht gerade auf der A8 Stuttgart Richtung Karlsruhe zwischen Heimsheim und Pforzheim Süd in der Dauerbaustelle. Unfallaufnahme auf der rechten Spur. Macht langsam. Komplette Verkehrsübersicht gleich wieder um kurz nach 4.

0: Vollsprit Richtung Feierabend mit Lady Gaga, Abracadabra. Hier ist Radio Regenbogen mit der besten Musik und da brauchst du natürlich einfach Ausdies. So pick up, kleiner Schulterwackler. Pick up, kommt drauf auf eure Feierabend-Playlist gleich unter anderem mit dabei nach 4.
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0: Ist wirklich perfekt für alle in den Pfingstferien. Bis 33 Grad heute zum Feierabend in der Spitze. Weiter viel Sonnenschein, kaum eine Wolke. Morgen gleiches Spiel. Wieder früh liegen reservieren im Freibad. Es bleibt bei viel Sonne und bis zu 33 Grad.
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11: Und das sind die Themen um 16 Uhr. Rauchen nimmt bei Jugendlichen zu. Und die gute Nachricht aus Stuttgart. 430 Juristen haben ihren zweiten Staatsexamen geschafft. Ich bin Vio Kostanitz. Schönen guten Tag. Jugendliche in Deutschland rauchen wieder mehr. Das zeigt eine Umfrage des Bundesinstituts für öffentliche Gesundheit. Demnach hat letztes Jahr jeder 10. der 12- bis 17-Jährigen Nikotinprodukte konsumiert. 2021 waren es noch 6,1%. Details dazu von David Riemer.
12: Vor allem Mehrweg-E-Zigaretten und Nikotinbeutel sind deutlich beliebter geworden, obwohl sie extrem ungesund sind und schnell abhängig machen. Der Sucht- und Drogenbeauftragte der Bundesregierung Streeck spricht von einem klaren Warnsignal. Nikotinprodukte sind für Jugendliche inzwischen leichter verfügbar. Deshalb fordert er strengere Regeln für Inhaltsstoffe, Aromen, Werbung und Verpackung. Laut Bundesinstitut für öffentliche Gesundheit sterben jedes Jahr rund 130.000 Menschen in Deutschland an den Folgen des Tabakkonsums.
11: Die Bundesregierung prüft offenbar höhere Pflegebeiträge für Kinderlose. Gesundheitsministerin Nina Wagen erwägt, den Zuschlag auf 0,7% zu erhöhen. Damit läge der Satz für Kinderlose ab 23 Jahren bei 4,3%. Für Versicherte mit Kindern soll es bei den bisherigen Sätzen bleiben. Grund ist ein drohendes Milliardenloch. SPD-Gesundheitspolitiker Christos Pantazis ist offen dafür, betont aber, das ersetzt keine große Reform. Energie und Kraftstoffe sind infolge des Iran-Kriegs für Verbraucher in Deutschland teurer geworden. Bei Lebensmitteln bleiben Preissteigerungen bislang aus. Das zeigt eine Analyse des Marktforschungsunternehmens NIQ. Bei Produkten des täglichen Bedarfs wie Lebensmitteln sowie Körperpflege- und Kosmetikprodukten gäbe es demnach noch keine signifikanten Ausschläge. Laut Experten ist die deutsche Wirtschaft diesmal weniger direkt von den betroffenen Energie- und Rohstoffströmen abhängig.
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14: Das Schwanken der Straßenbahnen der Linie 3 in Freiburg zwischen den Stadtteilen Brühl und Zähringen soll bald verschwinden. Die VAG erneuert dort ab heute die alten Gleise, weil sie nach Jahrzehnten stark verschlissen sind. Deshalb fahren bis Mitte Oktober Ersatzbusse. Laut Stadt werden auch Leitungen und Kanäle saniert. Nach den Bauarbeiten sollen die Bahnen wieder ruhiger fahren. Marcel Hiller, Freiburg.
11: Und die gute Nachricht aus Stuttgart: Examen geschafft. Justizminister Moritz Oppelt gratuliert rund 430 angehenden Juristen zum zweiten Staatsexamen. Für sie ist das ein wichtiger Meilenstein nach monatelangen Vorbereitungen und intensiven Prüfungen. Sie können jetzt ins Berufsleben starten.
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0: Trotz Pfingstferien viel los. Vorsicht gerade auf der A6 Nürnberg Richtung Heilbronn zwischen Neuenstein und Öhringen. Da gab es einen Unfall. Unfallaufnahme läuft auf dem Beschleunigungsstreifen. Weiterhin Vorsicht auf der A81 Singen Richtung Stuttgart zwischen Böblingen-Sindelfingen und Sindelfingen-Ost. Linke Spur gesperrt. Auch da läuft eine Unfallaufnahme. Ihr braucht mehr Zeit gerade auf der A5 Karlsruhe Richtung Heidelberg. Zwischen dem Dreieck Karlsruhe und Karlsruhe-Durlach 2 Kilometer Stau. Auch Grund, auch da gab es einen Unfall. Linke Spur ist gesperrt. Und mehr Zeit einplanen. Auch heute natürlich auf der A8 Stuttgart Richtung Karlsruhe. Dauerbaustelle zwischen Heimsheim und Pforzheim Süd. Da 5 Kilometer stockender Verkehr in der Gegenrichtung. Gleiches Problem bei 6 Kilometer stockend. Geblitzt wird auf der B462 Vorbach Richtung Langenbrand. Und langsam machen ist auch eine geile Idee. Blitzer in Waiblingen in der Westtangente. Falls ihr noch was gesehen habt, dann schickt uns doch gerne wie immer eine Sprachnachricht an die 08000 34 35 36.
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0: Die typische Frage aller Eltern in den Ferien. Ja, sag mal, was machen wir denn heute? Dabei ist euer Kalender sowas von rappelvoll. Warum und was all das mit eurem Adrenalinspiegel zu tun hat, gleich in 10 Minuten hier bei mir in der Show. Jetzt Glock Glock Out of the Dark. Schön, dass ihr mit dabei seid. Kommt gut in den Feierabend.
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0: Geiler 90er von Natalie Imbruglia. Hier ist Radio Regenbogen, Riesenleistung von Herbert aus Schriesheim. Bei unserem Musikquiz, es ist nicht Roberto Blanco. Da ist ja immer die Frage, welchen Interpreten und welchen Song suchen wir da? So klang es beim Herbert.
1: Interpret.
2: Also, soweit ich weiß, war die ja ewig mit dem Schönling Orlando Bloom verheiratet. Ne? Die haben auch ein Kind und so. Jetzt sind sie getrennt. Da könnte ja jetzt ich... der Justin Trudeau war schneller.
1: Song.
2: Ich weiß ja nicht mal, was gestern war. Wie soll ich mich an die Nacht letzten Freitag erinnern?
0: Mein Tipp für dich, es ist nicht Roberto Blanco. Was sagst du?
3: Es ist Katy Perry. Ja, Last Friday Night.
0: Das ist richtig. Du bist eine absolute Legende.
3: Ja, auf jeden Fall. Dankeschön.
0: Der Herbert ist Legende. Jetzt kommt ihr.
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5: Ein bisschen Spaß muss...
2: Nein! Das ist nicht Roberto Blanco.
0: Neue Runde am Dienstag. Auch heute erklären wir euch Interpret und Song auf spezielle Art und Weise. Ihr braucht beides. Achtung, wir hören das nur einmal. Bitteschön.
1: Interpret.
2: Ich bin Eigner von einer Riesenjacht. Der, dem das davor gehört hat, das ist ja der Voreigner.
1: Song.
2: Genau das habe ich zu meiner Frau gesagt bei der Hochzeit. Immer und immer wieder.

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11: Ist schon eine verdammt heiße Kiste heute. Temperaturen auch zum Feierabend bis 3.

0: 32 Grad in der Spitze. Fast keine Wolke am Himmel. Genau so dribbeln wir auch morgen weiter. Da geht's weiter. Am besten direkt ins Freibad. Es bleibt bei viel Sonne und bis zu 33 Grad.
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2: Ich bin Vio Kostanic. Schönen guten Tag. Fast ein Fünftel der Bevölkerung in Deutschland raucht zumindest gelegentlich. Experten macht vor allem Sorge, dass wieder mehr junge Menschen rauchen. Laut einer Umfrage des Bundesinstituts für öffentliche Gesundheit hat letztes Jahr jeder Zehnte der 12- bis 17-Jährigen Nikotinprodukte konsumiert. Bei einem Zusammenstoß zwischen einem Schulbus und einem Zug sind in Belgien 4 Menschen ums Leben gekommen. 5 Kinder wurden laut Polizei schwer verletzt. Demnach war die Schranke am Bahnübergang geschlossen, das rote Signal an. Wie genau es zu dem Unfall gekommen ist, müsse noch untersucht werden, heißt es. Die deutsche Eishockey-Nationalmannschaft ist erneut nach der Vorrunde bei der WM in der Schweiz ausgeschieden. Durch den 8:1-Sieg von Lettland gegen Ungarn hat das Team von Bundestrainer Kreis keine Chance mehr auf die Viertelfinalteilnahme. Dafür hätte die Auswahl des deutschen Eishockeybundes mindestens Tabellenvierter werden müssen.
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3: Ich bin Nathalie Bender. Schönen guten Tag. Die Staatsanwaltschaft Mannheim hat Anklage gegen einen mutmaßlichen Seriendieb erhoben. Der 36-Jährige soll innerhalb von 2 Jahren in Schriesheim, Weinheim und Mannheim in Häuser und Wohnungen eingebrochen sein und Schmuck sowie Bargeld im hohen 5-stelligen Bereich geklaut haben. Der Verdächtige sitzt nach dem letzten Einbruch im Januar in Untersuchungshaft. In Deidesheim im Kreis Bad Dürkheim wird heute ein über 600 Jahre alter Brauch gefeiert, die traditionelle Geißbockversteigerung. Der Höchstbietende darf dem Bock dann ein schönes Leben bieten, Bürgermeister Dieter Dörr.
4: Alle fiebern dem Höhepunkt entgegen, der um 17.45 Uhr stattfinden wird mit der Versteigerung des Geißbocks. Wer das Höchstgebot geboten hatte, bekommt den Zuschlag und dann wird noch eine Urkunde im Rathaus an den Steigerer übergeben.
3: Die Uni Heidelberg hat sich mit einer Bitte an uns gewandt. Sie ist auf der Suche nach Wohnungen für die Teilnehmer des internationalen Ferienkurses. Etwa 500 Studierende und Berufstätige aus der ganzen Welt wollen vom 29. Juli bis zum 28. August Land und Leute kennenlernen. Wer ihnen in dieser Zeit eine Unterkunft zur Verfügung stellen kann, der darf sich im Online-Portal zur Zimmervermietung anmelden. Und eure Themen aus der Region schickt uns gern an nachbarschaft@regenbogen.de.
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0: Vorsicht gerade auf der A6 Nürnberg Richtung Heilbronn zwischen Neuenstein und Öhringen. Da läuft eine Unfallaufnahme auf der rechten Spur. Ihr braucht mehr Zeit natürlich auch heute auf der A8 Stuttgart Richtung Karlsruhe. Dauerbaustelle zwischen Heimsheim und Pforzheim Süd. 8 Kilometer stockender Verkehr in der Gegenrichtung. 9 Kilometer stockend. Und noch was von der A81 Stuttgart Richtung Heilbronn zwischen Ludwigsburg Nord und Mundelsheim. Da 4 Kilometer Stau. Ein Blitzer steht aktuell in Limbach in der Hauptstraße. Grüße. Und die Melanie aus Heidelberg. Die hat auch noch einen Blitzer. Wo genau?
5: Auf der B45 Neckar Richtung Heidelberg, Klebacher Landstraße in der 50er-Zone.
0: Melanie, wir danken dir. Falls ihr auch noch was gesehen habt, schickt uns gerne auch eine Sprachnachricht. Wie immer an die 08000 34 35 36. Mein Name ist Basti Haug. Wo es soweit ist, ich hoffe doch bei dem Wetter überall. Schönen Feierabend.
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0: Macht richtig gute Laune. Naughty Boy und Sam Smith. La, la, la. Macht dieses Musikquiz hier aber schon auch.
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2: Ein bisschen Spaß müssen.
3: Nein! Das ist nicht Roberto Blanco.
0: Logisch, weil das hier ist die Sandra aus Frankenthal in der Pfalz.
4: Hallo, Basti.
0: Sandra, auf einer Skala von 1 bis 17 an diesem Dienstag. Wie gut läuft er?
4: 18, weil das Wetter ist geil und ich sitze hier auf der Terrasse in der Sonne. Ich genieße es einfach.
0: Sei dir voll gegönnt und jetzt kriegst du vielleicht noch den Titel Legende des Tages obendrauf. Bei ist es nicht Roberto Blanco. Wir erklären Interpret und Song auf spezielle Art und Weise. Du brauchst beides, so klingt's heute. Obacht!
5: Interpret.
6: Ich bin Eigner von einer Riesenjacht. Der, dem das davor gehört hat, das ist ja der Voreigner.
5: Song.
6: Genau das habe ich zu meiner Frau gesagt bei der Hochzeit. Immer und immer wieder. Und dann hat sie Nein gesagt. Jetzt stehe ich doof da.
0: Sandra, mach dich zur Legende. Mein Tipp für dich, es ist nicht Roberto Blanco. Was sagst du?
4: Das ist von Foreigner. Say you will.
0: Sandra! Du bist eine absolute Legende.
4: Ich freue mich.
0: Und du weißt natürlich auch, was jetzt passiert.
4: Ja, ich hoffe doch, ihr spielt jetzt den Titel für mich.
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So easy to fall in love. 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

In Heidelberg gibt es eine ganz außergewöhnliche FKK-Regel. Warum die jeden dort eigentlich zum Hinlegen zwingt und wer so eine Regel wirklich kontrolliert. Gleich kurz nach 5 hier bei mir in der Show. Jetzt laut aufdrehen. Wer da nicht mitsingt, hat einfach noch keinen Feierabend. Hier ist Phil Collins. Geiler Hit, I Can't Stop Loving You. Ist die beste Musik bei Radio Regenbogen. Sweet.

0: Das ist der Vollsprint-Song Richtung Feierabend. Bibi Rexha, Faceless New Religion. Hier ist Radio Regenbogen mit der besten Musik. Gleich ganz großer Hit von Rihanna. The Only Girl kommt drauf auf eure Playlist zum Feierabend. Gleich unter anderem mit dabei nach 5.
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1: Feierabend bedeutet ab ins Freibad oder grillen. Hauptsache irgendwas im Freien bei bis zu 33 Grad und fast keiner Wolke. Morgen gleiches Spielchen, Hauptsache draußen. Es bleibt bei ganz viel Sonnenschein und bis zu 33 Grad.
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2: Das sind die Themen um 17 Uhr. Rauchen nimmt bei jungen Menschen zu. Und die gute Nachricht aus Rust. Nach einem Stromausfall im Europapark läuft der Betrieb wieder. Ich bin Vio Kostanitz. Schönen guten Tag. Jugendliche in Deutschland rauchen wieder mehr. Das zeigt eine Umfrage des Bundesinstituts für öffentliche Gesundheit. Letztes Jahr hat jeder Zehnte der 12- bis 17-Jährigen Nikotinprodukte konsumiert. 2021 waren es noch 6,1%. Vor allem Mehrweg-E-Zigaretten und Nikotinbeutel sind deutlich beliebter geworden. Der Bundesdrogenbeauftragte Hendrik Streeck spricht von einem klaren Warnsignal und fordert strengere Regeln für Inhaltsstoffe, Aromen, Werbung und Verpackung. Laut Bundesinstitut für öffentliche Gesundheit sterben jedes Jahr rund 130.000 Menschen in Deutschland an den Folgen des Tabakkonsums. Russland hat der Ukraine mit dem Einsatz von Massenvernichtungswaffen gedroht. Der Chef des russischen Parlaments, Wjatscheslaw Volodin, hat laut Staatsduma gesagt, Angriffe auf die Zivilbevölkerung in Russland könnten dazu führen, dass Russland eine Waffe einsetzt, die von niemandem mehr eine Spur übrig lässt. Aus Moskau berichtet André Balin.
3: Auslöser der martialischen Drohung ist ein Angriff des Kiewer Militärs auf ein Wohnheim im von Russland kontrollierten Teil der Ostukraine. Dabei waren mehr als 20 Menschen ums Leben gekommen. Russland hat schon mit schweren Angriffen auf Kiew selbst reagiert, unter anderem mit einer neuen Mittelstreckenrakete. Doch damit will es die russische Führung nicht bewenden lassen. Das Außenministerium drohte mit weiteren Attacken, nun der Parlamentschef sogar mit Massenvernichtungswaffen. Die zunehmenden russischen Probleme an der Front dürften wohl ein Grund für die Eskalation sein.
2: Für viele Menschen in Deutschland ist künstliche Intelligenz inzwischen die erste Anlaufstelle in fast allen Fragen. Von denjenigen, die sie nutzen, sind es laut einer Umfrage des Digitalverbands Bitkom 41%. Rund 3/4 sagen demnach, dass ihnen KI Spaß macht und 59% finden, dass sie schlauer macht.
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4: Die Gewalt gegen Bahnpersonal reißt nicht ab. In einer S-Bahn bei Kirchheim unter Teck eskalierte ein Streit wegen Zigaretten. Ordnungskräfte wurden beleidigt und körperlich angegangen. In einem Regionalexpress bei Göppingen randalierte ein Fahrgast. Infolge wurden zwei Sicherheitsmitarbeiter leicht verletzt. Barbara Schlegel, Stuttgart.
2: Und die gute Nachricht aus dem Ortenau-Kreis. Nach einem Stromausfall im Europapark Rust läuft der Betrieb wieder. Der Park bestätigte, dass wegen des Ausfalls Fahrgeschäfte stillstanden. Der Netzbetreiber habe die Stromversorgung aber zügig wiederherstellen können. Die Attraktionen hätten wieder den Betrieb aufgenommen. Um die ausgefallene Zeit auszugleichen, hat der Park heute bis 19.30 Uhr geöffnet.
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6: Jeder zweite Flug an den großen deutschen Airports ist eine Kurzstrecke. Nach Angaben des Statistischen Bundesamtes lag der Anteil dieser Verbindungen an allen 1,5 Millionen Passagierflügen im vergangenen Jahr bei 45%. Die Kurzstreckenflüge steuerten vor allem Ziele im nahegelegenen Ausland an oder begannen dort. Auf Platz 2 liegen innerdeutsche Verbindungen zwischen dem größten deutschen Flughafen Frankfurt-Main und Berlin, München sowie Hamburg. Und noch der Blick auf den DAX, der stand zuletzt bei 25.268 Punkten. Lea Matschulat für Radio Regenbogen.
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8: Vorsicht gerade auf der A5 Bas Richtung Karlsruhe zwischen Efringenkirchen und dem Dreieck Neuenburg. Da gab es einen Unfall auf der rechten Spur. Unfallaufnahme läuft. Vorsicht auf der A6, meiner Richtung Kaiserslautern, zwischen Grünstadt und Wattenheim. Auch da gab es einen Unfall. Unfallstelle noch ungesichert. Macht bitte langsam. Ihr braucht mehr Zeit aktuell auf der A8 Stuttgart Richtung Karlsruhe. Klar, Dauerbaustelle zwischen Heimsheim und Pforzheim Süd. 3 Kilometer stockender Verkehr in der Gegenrichtung. Gleiches Problem da auch, 3 Kilometer stockend. Und noch was von der A81 Heilbronn Richtung Stuttgart. Zwischen Stuttgart-Feuerbach und dem Dreieck Leonberg, da 3 Kilometer Stau. Geblitzt wird aktuell in Rastatt auf dem Friedrichsring und Blitze auch in Stuttgart, da in der Württembergstraße. Falls ihr noch was gesehen habt, schickt uns gerne wie immer eine Sprachnachricht an die 08000 34 35 36. Kommt gut an.
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8: Es ist einfach nicht Montag, auch wenn ihr das schon so häufig heute gedacht habt. Wir freuen uns schon über den Dienstag Feierabend. Ihr knallt euch in die Sonne, geht noch ein bisschen schwimmen, chillen oder einkaufen. Wir machen die Musik gleich Raymond, Supergirl. Jetzt Nico Santos mit einer richtig coolen Message. Einfach immer positiv bleiben. Hier ist All Time High. Schön, dass ihr mit dabei seid.
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0: Temperaturen nah ran oder sogar über 30 Grad, auch im Feierabend bei uns in Baden-Württemberg und der Pfalz. Hier ist Radio Regenbogen. Wer Feierabend oder Urlaub hat, der hängt sehr wahrscheinlich im Freibad. Dazu eine Nachricht, die ich heute Morgen völlig entgeistert in der Zeitung gelesen habe. In Heidelberg gibt's eine Vorschrift, die besagt, in allen städtischen Freibädern, Frauen dürfen sich liegend oben ohne sonnen, aber nicht oben ohne laufen. Das heißt, im Liegen oben frei ist okay, im Laufen geht das gar nicht. Da habe ich mich natürlich gefragt, wer soll das denn bitte kontrollieren?
1: Einsatz für die Oberkörperfrei-Polizei.
2: Hey, Sie da, sofort hinlegen oder was drüberziehen.
3: Ich hab jetzt aber nur den Schlüpper hier an.
2: Ja, dann nehmen Sie den.
3: Okay, jetzt habe ich aber unten nichts mehr an.
2: Ja, das ist jetzt das Problem, der Popo-Kripo.
1: Schon wieder ein gelungener Einsatz für die oberkörperfreie Polizei.
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Momentchen mal. Es gibt eine vollautomatische Fleisch-Käse-Brötchen-Maschine, was? Also eine Maschine entwickelt bei uns in Baden-Württemberg, die ein fertiges Fleisch-Käse-Brötchen liefert. Behauptet zumindest gleich die Story in unserem Feierabendspielchen Spaß oder sowas. Ihr sollt nur sagen, stimmt oder stimmt nicht, eine Fleisch-Käse-Brötchen-Maschine. Kann es das geben? Ja oder nein? Gerne anrufen, mitspielen 08000 34 35 36. Und jetzt schönen Feierabend mit Tiffany Harris. Ganz neu, hier ist Vertigo bei Radio Regenbogen. Ab

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13: Ist in Schulnoten auch zum Feierabend einfach eine glatte 1 mit Sternchen. Das ist für Mai schon ganz außergewöhnlich. Bis 33 Grad in der Spitze, weiter ganz viel Sonnenschein. Morgen heißt es weiter liegen, reservieren im Freibad, wenn möglich. Es bleibt bei ganz viel Sonne und 33 Grad in der Spitze.
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14: Ich bin Daniel Ernst. Russland droht der Ukraine mit Massenvernichtungswaffen. Grund dafür seien angebliche Angriffe auf die Zivilbevölkerung in Russland. Das könne dazu führen, dass man eine Waffe einsetze, die von niemandem mehr eine Spur übrig lasse, so der Chef des russischen Parlaments Volodin. Die nahezu vollständige Sperre des Internets im Iran ist offenbar wieder aufgehoben worden. Live-Daten zeigten an, dass Internetverbindungen nach mehr als 2 Monaten wiederhergestellt worden seien, berichten Experten. Es ist jedoch noch völlig unklar, ob die Wiederherstellung von Dauer sein wird. Immer mehr Jugendliche rauchen, das ergab eine neue Umfrage. Demnach haben im letzten Jahr fast 10% der 12- bis 17-Jährigen

0: Nikotinprodukte konsumiert. Vor 5 Jahren waren es noch rund 6%.
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2: Ich bin Nathalie Bender. Schönen guten Tag. Viele Fragen bleiben offen, nachdem bei einem Angriff auf den Dienstleister Unimed Daten von über 11.000 Patienten der Uniklinik Heidelberg gestohlen wurden. Unklar bleibt beispielsweise, wer für den Cyberangriff verantwortlich ist oder was nun mit künftigen Patientendaten passiert. Die Uniklinik hat auf Nachfrage keine weiteren Infos bekannt gegeben. In einer Pressemeldung von letzter Woche heißt es nur, die Datenübertragung an den Dienstleister sei unmittelbar nach Bekanntwerden des Vorfalls gestoppt worden. Neckarsulm will sich besser vor Starkregen schützen und nimmt dafür rund 4 Millionen Euro in die Hand. Davon sollen mehrere Rückhaltebecken gebaut werden, die das Wasser stoppen. Baubeginn ist nächstes Jahr, bis 2028 soll alles fertig sein. Fledermäuse in Sinsheim haben ab sofort ein neues Winterquartier. In einem verlassenen Häuschen im Wald bei Düren können schätzungsweise bis zu 1000 Tiere überwintern. Auch wenn der Winter noch weit weg ist, die Tiere brauchen Zeit, um den neuen Ort überhaupt zu finden und anzunehmen. NABU-Fledermausexperte Jörg Fürstenberger.
3: Es ist eine Frage, wie attraktiv ist das Quartier halt insgesamt. Ne? Aber prinzipiell sind die Tiere jetzt auch nicht so wählerisch. Allerdings sind die Rahmenbedingungen natürlich schon relativ heftig. Hohe Luftfeuchtigkeit, über 0 Grad, guter Einflug, ungestört, keine Sonneneinstrahlung. Das heißt, da gibt es erstmal nicht so viele Möglichkeiten. Deswegen haben wir eben auch die Hoffnung, dass das angenommen wird.
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4: Vorsicht heute Abend auf der A6 Mannheim Richtung Kaiserslautern zwischen Grünstadt und Wattenheim. Da gab es einen Unfall. Vorsicht auf der A67 Darmstadt Richtung Mannheim zwischen Gernsheim und Lorsch. Da liegen Spanngurte auf der rechten Spur. Ihr braucht mehr Zeit natürlich auf der A8 Stuttgart Richtung Karlsruhe zwischen Heimsheim und Pforzheim Süd. Da gab es einen Unfall. Mittlere und rechte Spur sind gesperrt. Aktuell 4 Kilometer stockender Verkehr. Hinzu kommt die Dauerbaustelle und die nervt auch in der Gegenrichtung, da gerade 3 Kilometer stockend. Noch was von der A81 Heilbronn Richtung Stuttgart zwischen Stuttgart-Feuerbach und dem Dreieck Leonberg. 2 Kilometer Stau. Geblitzt wird aktuell in Böblingen direkt im Herd. Wegort, hier haben wir noch was für euch.
5: Hallo zusammen.
4: Hallo.
5: Nicole aus Oftersheim hier. Es wird geblitzt auf der B291 Walldorf in Richtung Schwetzing, direkt am Golfplatz. Dort sind 70. Ciao.
4: Tschüss. Nicole, danke fürs Melden. Falls ihr auch noch was gesehen habt, schickt uns gerne wie die Nicole eine Sprachnachricht an die 08000 34 35 36. Mein Name ist Basti Hauk. Euch einen schönen Feierabend.
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0: schönen Feierabend mit Pink. Trust Fall, gleich ganz neu bei uns. One Republic, Need Your Love.
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0: Bei uns ist der Philipp aus Brühl in Baden.
2: Hi Basti, grüß dich.
0: Philipp, erstmal für alle, die es nicht wissen, ich komme auch aus Brühl. Wir beide sind quasi Nachbarn. Lass mal schnell 5 Sekunden Werbung für Brühl machen. Warum ist es so geil, wo wir wohnen?
2: Ja gut, das Naturschutzgebiet, das Freibad, das Vereinsangebot und vor allem, dass wir zwei einfach da wohnen.
0: Jackpot, lock ich genauso ein. Wie ist dein Tag so, dein Dienstag bisher?
2: Du, super, hat alles gut Happy Flow-mäßig funktioniert, also schöner könnte er nicht enden.
0: So, und ich hoffe, dass das jetzt auch Happy Flow-mäßig für dich gut ausgeht. Du hörst eine Geschichte aus der Region, sollst nur sagen, stimmt oder stimmt nicht. Soweit klar?
2: Soweit klar, jawohl.
0: Dann bin ich mal gespannt.
3: Den Hype um diese Maschine kann ich total nachvollziehen. 3 Studenten aus Konstanz am Bodensee haben eine vollautomatische Fleischkäse-Brötchenmaschine entwickelt. Brötchen und Fleischkäse bzw. Leberkässcheibe werden automatisch geschnitten, in der richtigen Reihenfolge aufeinander gelegt und zum Schluss Senf. Ein Video von dieser Maschine wurde in den sozialen Netzwerken schon 9 Millionen Mal angesehen. Vielleicht geht die Maschine jetzt auch in Serie, sofern das hier alles überhaupt stimmt. Spaß oder so war's?
0: Philipp, was sagst du? Eine Fleischkäsebrötchenmaschine. Hat die Welt darauf noch gewartet?
2: Ja, ich würde sie mir sofort kaufen.
0: Die gibt's. Du sagst, eine Fleischkäsebrötchenmaschine, die gibt's und du würdest sie dir sofort kaufen?
2: Ja.
0: Da sag ich, Philipp, dann mach doch, weil die Geschichte stimmt. Glückwunsch.
2: Ja, cool, das muss ich wissen.
0: Philipp, du bist eine absolute Legende. Ich wünsche dir einen schönen Feierabend. Und wir beide haben uns ja tatsächlich, obwohl wir Luftlinie 200 Meter entfernt sind, wie wir schon im Vorgespräch geklärt haben, wir haben uns noch nie gesehen. Du erkennst mich daran, ich schieb immer wie so ein Büffel einen Kinderwagen vor mir her und schwitz im Sommer wie Hulle.
2: Ach gut, dann hältst du einfach nach einem Gleichgesinnten Ausschau, weil mir geht's genauso.
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lieben wir. Tyler Cruz und Ludacris, Break Your Heart. Bei über 30 Grad im Feierabend ist das Allerwichtigste für euch, nur kein Stress. Damit das klappt, jetzt dieser hochentspannte 90er von Donna Lewis, I Love You Always Forever bei Radio Regenbogen. So

0: Heart Be Mine. Schönen Feierabend zusammen. Hier ist Radio Regenbogen mit der besten Musik. Und da brauchst du natürlich Taylor Swift. Geht immer. Open Lights. Hauen wir drauf auf eure Feierabend-Playlist. Gleich unter anderem mit dabei nach 6.
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0: Feierabend bedeutet heute ab ins Freibad oder grillen. Ey, Hauptsache im Freien bei bis zu 33 Grad heute Abend in der Spitze und weiter ganz viel Sonne. Morgen bleiben wir einfach im Freien. Es bleibt nämlich bei viel Sonnenschein und bis zu 33 Grad.
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14: Und das sind die Themen um 18 Uhr. Russland droht mit Massenvernichtungswaffen. Und die gute Nachricht aus Sinsheim, die neue Wohnung für 1000 Fledermäuse ist fertig. Ich bin Daniel Ernst. Guten Abend. Der Krieg in der Ukraine könnte weiter eskalieren, denn Russland droht der Ukraine jetzt mit Massenvernichtungswaffen. Grund dafür seien angebliche Angriffe auf die Zivilbevölkerung in Russland. Das könne dazu führen, dass man eine Waffe einsetze, die von niemandem mehr etwas übrig lasse, so der Chef des russischen Parlaments, Volodin. Andrei Balin berichtet aus Moskau.
15: Auslöser der martialischen Drohung ist ein Angriff des Kiewer Militärs auf ein Wohnheim im von Russland kontrollierten Teil der Ostukraine. Dabei waren mehr als 20 Menschen ums Leben gekommen. Russland hat schon mit schweren Angriffen auf Kiew selbst reagiert, unter anderem mit einer neuen Mittelstreckenrakete. Doch damit will es die russische Führung nicht bewenden lassen. Das Außenministerium drohte mit weiteren Attacken, nun der Parlamentschef sogar mit Massenvernichtungswaffen. Die zunehmenden russischen Probleme an der Front dürften wohl ein Grund für die Eskalation sein.
14: Durch den Krieg im Iran sind in Deutschland zwar Energie und Kraftstoffe teurer geworden, bei Lebensmitteln gibt es allerdings bisher keine großen Preissteigerungen. Das hat eine neue Untersuchung ergeben. Auch Drogerieprodukte sind seit Februar nicht wesentlich teurer geworden. Die deutsche Eishockey-Nationalmannschaft ist bei der Weltmeisterschaft ausgeschieden. Lettland hat sich heute mit einem 8:1 gegen Ungarn den letzten freien Platz fürs Viertelfinale gesichert.
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4: Ministerpräsident Cem Özdemir übernimmt den Dienstwagen seines Vorgängers Kretschmann, ein vollelektrischer Mercedes EQS. Der nutzte ihn seit 2022 und schwärmte: ein super Auto. Özdemir ist auch gerne mal mit dem E-Bike unterwegs, mit Bosch-Motor, wie er betont. Nach seiner Vereidigung im Landtag nahm er sogar die Stadtbahn. Barbara Schlegel, Stuttgart.
14: Und die gute Nachricht aus dem Rhein-Neckar-Kreis: Fledermäuse haben in Sinsheim ab sofort ein neues Zuhause. Dafür haben die Stadt und der Naturschutzbund gesorgt. In einem verlassenen Häuschen im Wald bei Düren können laut NABU bis zu 1000 Tiere überwintern. Dafür wurden rund 80 Steine aufgestellt. Hier können sich die Fledermäuse zurückziehen. Die Sommermonate werden zeigen, ob sie ihr neues Quartier gefunden und angenommen haben.
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0: Vorsicht heute Abend auf der A5 Karlsruhe Richtung Heidelberg zwischen Waldorf-Wiesloch und Heidelberg-Schwetzingen. Da gab es einen Unfall. Unfallaufnahme läuft, linke Spur ist gesperrt. Vorsicht auf der A6 Mannheim Richtung Kaiserslautern zwischen Grünstadt und Wattenheim. Auch da gab es einen Unfall. Unfallaufnahme läuft auch dort. Ihr braucht mehr Zeit gerade auf der A8 und A81 Stuttgart Richtung Karlsruhe zwischen dem Kreuz Stuttgart und dem Dreieck Leonberg. Spanngurte auf der mittleren Spur, gerade 3 Kilometer Stau. Viel los auch auf der A8 Stuttgart Richtung Karlsruhe. Die Dauerbaustelle zwischen Heimsheim und Pforzheim Süd. 3 Kilometer stockender Verkehr. In der Gegenrichtung ebenfalls 3 Kilometer stockender Verkehr. Ein Blitzer steht heute Abend noch auf der B328 Höhe Mundelsheim und Blitze auch in Gaggenau, da in der Beethovenstraße. Habt ihr noch was gesehen? Dann schickt uns doch gerne wie immer eine Sprachnachricht an die 08000 34 35 36. Kommt gut heim!
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0: Euer Terminkalender. Mit der ganzen Familie jetzt in den Pfingstferien ist so voll und ihr wisst es nicht. Warum und was all das mit eurem Adrenalinspiegel zu tun hat. Gleich in 10 Minuten hier bei mir in der Show. Jetzt hochgradig entspannt diese Holly Humberstone. To love somebody. Schönen Feierabend zusammen.
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Also wenn ich euch jetzt fragen würde, ja, wo sind die allerbesten Biergärten in ganz Deutschland? Dann sagt doch jeder von euch sehr wahrscheinlich, ja, in Bayern. Hier ist Radio Regenbogen. Und Bayern stimmt. Zumindest Platz 1 liegt nach einem neuesten Ranking in München. Platz 2 überrascht aber. Der zweitschönste Biergarten Deutschlands liegt laut TUI-Ranking bei uns in Baden-Württemberg. Ist der Biergarten auf der Burg Hohenzollern. Vielleicht eine Idee für die Pfingstferien. Und ich habe natürlich auch geschaut für euch auf der Karte. Es gibt auch alkoholfrei für alle Kids und alle Fahrer. Hier ist Fastboy, Beautiful Life.

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1: Vorsicht, heute Abend nach wie vor auf der A5 Karlsruhe Richtung Heidelberg zwischen Waldorf-Wiesloch und Heidelberg-Schwetzingen. Unfallaufnahme, die linke Spur ist dazu. Vorsicht auf der A81 Würzburg Richtung Heilbronn zwischen Osterburken und Möckmühl. Auch da gab es einen Unfall, rechte Spur ist gesperrt. Ihr braucht mehr Zeit heute Abend auf der A8 und A81 Stuttgart Richtung Karlsruhe zwischen dem Kreuz Stuttgart und dem Dreieck Leonberg. 3 Kilometer Stau. Weiter die A8 Stuttgart Richtung Karlsruhe, Dauerbaustelle und Unfall zwischen Heimsheim und Pforzheim Süd. 3 Kilometer stockender Verkehr in der Gegenrichtung, 2 Kilometer stockend. Und geblitzt wird noch in Rännchen in der Hauptstraße und Blitze auch in Eggenstein-Leopoldshafen, da in der Landstraße. Kommt gut nach Hause und falls ihr unterwegs noch was gesehen habt, schickt uns gerne wie immer eine Sprachnachricht an die 08000 34 35 36. Mein Name ist Basti Haug. Schön, dass ihr mit dabei seid.
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Dienstag Feierabend hier bei Radio Regenbogen, 18.42 Uhr. Denn ich sag euch das, damit ihr diesen Moment hoffentlich nie vergesst. Diesen Moment, wo ihr zum allerersten Mal was von Sänger Benedikt gehört habt. Junger Mann aus der Nähe von Nürnberg, der schon so viel gemacht hat mit Musik. Der war Background-Sänger, hat für große Kinofilme die passenden Hits komponiert, saß nächtelang am Klavier, um Songs für andere Künstler zu schreiben. Und jetzt ist er endlich selbst dran, wagt sich ins Rampenlicht mit einer ganz außergewöhnlichen Stimme und einem ganz verrückten Mix aus Soul und Blues. Alles gepaart in seinem Debüt-Hit, ganz neu für euch hier bei Radio Regenbogen. Hier ist Benedikt mit Open Water. 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

Trotz Pfingstferien wird es leider einfach nicht viel weniger. Aktuelle Gefahrenmeldung vom Radio Regenbogen Verkehrsteam. Vorsicht gerade auf der A81 Heilbronn Richtung Stuttgart. Zwischen Stuttgart-Feuerbach und dem Dreieck Leonberg, da liegen Gegenstände auf der rechten Spur. Macht langsam und kommt gut nach Hause. Die komplette Verkehrsübersicht hier bei uns bei Radio Regenbogen gleich wieder um kurz nach 7. 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

0: Schönen Feierabend. Mit der besten Musik hier bei uns, bei Radio Regenbogen.
1: Gleich junge Frau aus Mannheim namens Loy.
0: Cooler aktueller Hit, Red Eyes. Macht richtig Laune. Kommt drauf auf eure Playlist gleich, unter anderem mit dabei. Nach 7.
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0: Unsere Gutwetter-Glückssträhne, die geht einfach unbeirrt immer weiter. Auch heute im Feierabend viel blauer Himmel, noch viel Sonne, aktuell bis zu 31 Grad. Morgen einfach wieder eine Liege im Freibad reservieren. Was anderes bleibt uns kaum übrig. Es bleibt nämlich bei viel Sonne in den Pfingstferien und bis zu 33 Grad in der Spitze.
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10: Ich bin Daniel Ernst. Guten Abend. Die erste Hitzewelle des Jahres hat in Deutschland ihren Höhepunkt erreicht. Allerdings muss noch bis zum Wochenende mit Temperaturen über 30 Grad gerechnet werden. Ähnlich ist es im europäischen Ausland. Großbritannien erlebt zum Beispiel eine historische Hitzewelle. In London wurden 35 Grad gemessen, so viel wie noch nie. In Frankreich war es sogar noch heißer. Hier kamen mindestens 2 Menschen bei Sportveranstaltungen in der Hitze ums Leben. Der Krieg in der Ukraine könnte weiter eskalieren, denn Russland droht der Ukraine mit Massenvernichtungswaffen. Grund dafür seien Angriffe auf die Zivilbevölkerung in Russland. Das könne dazu führen, dass man eine Waffe einsetze, die von niemandem mehr eine Spur übrig lasse, so der Chef des russischen Parlaments, Volodin. Der Deutsche Fußballbund hat die Rückennummern für die Fußball-Weltmeisterschaft vergeben. Große Überraschungen gab es nicht. Die Nummer 9, die bei der letzten Europameisterschaft noch Niklas Füllkrug hatte, trägt jetzt Jamie Leveling vom VfB Stuttgart. Und die 25 von Thomas Müller gehört Bayern-Talent Lennart Kahl.
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11: Ich bin Barbara Schlegel, guten Abend. Jetzt ist auch die Dienstwagenfrage geklärt bei Ministerpräsident Cem Özdemir. Er übernimmt erstmal den seines Vorgängers, Winfried Kretschmann. Ein voll elektrischer Mercedes EQS. Kretschmann nutzte ihn seit 2022 und schwärmte, ein super Auto. Das sagte er nicht von allen Modellen. Cem Özdemir ist bekannt dafür, auch andere Verkehrsmittel zu nutzen, etwa sein E-Bike mit Bosch-Motor, wie er stets betont. Nach seiner Vereidigung im Landtag nahm er zusammen mit seiner Frau Flavia sogar die Stadtbahn und ging das letzte Stück zu Fuß zur Staatskanzlei.
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0: Vorsicht aktuell noch auf der A81 Würzburg Richtung Heilbronn zwischen Osterburken und Möckmühl. Da gab es einen Unfall auf der rechten Spur.
1: Ihr braucht mehr Zeit auf der A8 Stuttgart Richtung Karlsruhe. Die Dauerbaustelle steht auch im Feierabend zwischen Heimsheim und Pforzheim Süd. 3 Kilometer stockender Verkehr in der Gegenrichtung, ebenfalls 3 Kilometer stockend. Und bisschen mehr Zeit einplanen noch auf der A81 Heilbronn Richtung Stuttgart zwischen Stuttgart-Feuerbach und dem Dreieck Leonberg 2 Kilometer Stau. Ihr werdet geblitzt bei Interesse in Stuttgart in der Württembergstraße und Blitze auch gerade in Rastatt, da in der Karlsruher Straße. Habt ihr noch was gesehen? Dann schickt uns doch gerne wie immer eine Sprachnachricht an die 08000 34 35 36. Kommt gut heim.
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1: Ganz wichtig bei über 30 Grad, bitte nur kein Stress im Feierabend. Deswegen haben wir eure Playlist schon lange fertig. Gleich Don Henley und jetzt richtiger Muntermacher von Somber. Hier ist Undressed. Schön, dass ihr mit dabei seid.
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Zoe Wees, Control. Hier ist Radio Regenbogen und wir denken ja immer, ey, Musiker werden. Dahin zu kommen, so ein richtiger Superstar, das ist einfach super steinig und extrem schwer. Das schaffen nur die allerwenigsten. Mag in den meisten Fällen auch so stimmen. Bei ihm sieht's halt einfach nur ganz anders aus. Teddy Swims hat aber auch eine Stimme, da brauchst du kein großer Talentscout sein. Das hört man schon direkt. Control. 2024 ins große Rampenlicht getreten. Vorher hat er ganz simpel Videos auf YouTube hochgeladen, wie er auf den Straßen in Großbritannien singt. Das war's. Und das hat gereicht, dass so ein Riesenplattenlabel ihn direkt unter Vertrag genommen hat. So einfach ist es manchmal. Anfang Juli könnt ihr Teddy Swims live erleben bei den Stuttgarter Jazz Open. Schon jetzt versucht er euch höchstpersönlich zu überzeugen, vorbeizukommen. Ganz neu bei Radio Regenbogen. Hier ist Teddy Swims, Mr. Know-It-All. Schönen Feierabend zusammen.

Also ich glaube, heute Abend ist der Rhythm of the Night doch ziemlich klar, oder? Noch ein bisschen grillen, noch ein bisschen chillen im Freien und einfach klarkommen. Schönen Feierabend euch. Hier ist Radio Regenbogen und eure Feierabend-Playlist steht gleich mit Bastille. Jetzt die Jungs, die alles in Mannheim gelernt haben. Glock, Glock, cooler Hit, Out of the Dark. Schön, dass ihr mit dabei seid.

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7: Im Moment liegen keine Meldungen vor.
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0: Es ist Mai, wir haben Feierabend und es sind über 30 Grad. Wie passt das zusammen? Gar nicht. Hier ist Radio Regenbogen. Das ist schon eine ganz außerordentliche Kombi. Passiert im Mai nicht so oft. Da können heute auch im Feierabend echte Temperaturrekorde fallen. Radio Regenbogen Wetterexperte Jörg Kachelmann, ist das heute der heißeste Tag der Woche oder nicht?
1: Heute ist einer der heißeren Tage der Woche, aber wahrscheinlich wird der Samstag nochmal auch in die Nähe kommen. Wir sind dann immer so in der Nähe 33, knapp 34, so die typische Höchsttemperatur für heute und wahrscheinlich auch für den Samstag und Mittwoch, Donnerstag, Freitag ist dann vorübergehend ein bisschen weniger. Mittwoch und Freitag schon noch über 30 Grad, Donnerstag vielleicht ein bisschen drunter, aber wenn es mit dem Rekord klappt, dann heute oder am Samstag.
0: Wir behalten das natürlich im Blick. Aktueller Rekordhalter ist Weibstadt im Rhein-Neckar-Kreis. Da wurden im Mai 2005 exakt 35 Grad gemessen.
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0: Lieben wir.
1: Belinda Carlisle, Heaven is a place on earth. Hier ist Radio Regenbogen. Ihr macht euch locker, weil ihr habt Feierabend. Wir liefern die Musik. Jetzt, damit ihr schön entspannt bleibt, Hurts mit Stay. 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
4: Der Feierabend heute bedeutet, wenn möglich, so lang wie möglich noch draußen sitzen. Es ist einfach super angenehm. Aktuell noch bis zu 29 Grad in der Spitze. Ganz viel blauer Himmel. Das wird ein herzzerreißend schöner Sonnenuntergang. Morgen genauso schön wie heute. Ganz viel Sonne, ganz viel Blau bei bis zu 33 Grad.
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5: Ich bin Daniel Ernst. Guten Abend. Schwellungen an den Beinen, Blutergüsse an den Händen. Der Gesundheitszustand von US-Präsident Trump sorgt immer wieder für Spekulationen. Heute fand seine jährliche Untersuchung statt und nach Angaben des Präsidenten sei alles perfekt. Details zu den Ergebnissen nannte er aber nicht. Die erste Hitzewelle des Jahres hat in Deutschland ihren Höhepunkt erreicht. Allerdings muss noch bis zum Wochenende mit Temperaturen über 30 Grad gerechnet werden. Ähnlich ist es im europäischen Ausland. Großbritannien erlebt zum Beispiel eine historische Hitzewelle. In London wurden 35 Grad gemessen, so viel wie noch nie. In Frankreich war es sogar noch heißer. Hier kamen mindestens 2 Menschen bei Sportveranstaltungen in der Hitze ums Leben. Durch den Krieg im Iran sind in Deutschland zwar Energie und Kraftstoffe teurer geworden, bei Lebensmitteln gibt es allerdings bisher keine großen Preissteigerungen. Das hat eine neue Untersuchung ergeben. Auch Drogerieprodukte sind seit Februar nicht wesentlich teurer geworden. Die deutsche Eishockey-Nationalmannschaft ist bei der Weltmeisterschaft ausgeschieden. Lettland hat sich heute mit einem 8:1 gegen Ungarn den letzten freien Platz fürs Viertelfinale gesichert.
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6: Ich bin Barbara Schlegel, guten Abend. Jetzt ist auch die Dienstwagenfrage geklärt bei Ministerpräsident Cem Özdemir. Er übernimmt erstmal den seines Vorgängers, Winfried Kretschmann. Ein voll elektrischer Mercedes EQS. Kretschmann nutzte ihn seit 2022 und schwärmte, ein super Auto. Das sagte er nicht von allen Modellen. Cem Özdemir ist bekannt dafür, auch andere Verkehrsmittel zu nutzen, etwa sein E-Bike mit Bosch-Motor, wie er stets betont. Nach seiner Vereidigung im Landtag nahm er zusammen mit seiner Frau Flavia sogar die Stadtbahn und ging das letzte Stück zu Fuß zur Staatskanzlei.
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5: Im Moment liegen keine Meldungen vor.
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Neu bei Radio Regenbogen. Topic und Becky G. Sorry, Papi. Sorry, Papi. 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
6: Ich bin Daniel Ernst. Guten Abend. Das Klima zwischen Russland und der Europäischen Union kühlt weiter ab. Nach dem russischen Aufruf an ausländische Staatsbürger, Kiew zu verlassen, hat die EU den ranghöchsten Vertreter Russlands einberufen. Die Aufforderung stelle eine inakzeptable Eskalation dar, hieß es. Russland droht außerdem der Ukraine mit Massenvernichtungswaffen. Grund dafür seien angebliche Angriffe auf die Zivilbevölkerung in Russland. Schwellungen an den Beinen, Blutergüsse an den Händen. Der Gesundheitszustand von US-Präsident Donald Trump sorgt immer wieder für Spekulationen. Heute fand seine jährliche Untersuchung statt und nach Angaben des Präsidenten sei alles perfekt. Details zu den Ergebnissen nannte er aber nicht. Der deutsche Aktienmarkt hat nach den Kurssteigerungen der letzten Tage heute etwas nachgegeben. Der DAX steht aber weiter über der Marke von 25.000 Punkten.
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6: Im Moment liegen keine Meldungen vor.
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Olivia Dean. So easy to fall in love. 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
1: Ich bin Daniel Ernst. Guten Abend. Israel hat den neuen militärischen Führer der Hamas im Gazastreifen, Mohammed Odeh, angegriffen. Das hat Ministerpräsident Netanyahu mitgeteilt. Er sei einer der Drahtzieher des Terrorüberfalls vom 7. Oktober 2023, hieß es. Ob der Hamas-Führer verletzt oder getötet wurde, teilte Israel nicht mit. Das Klima zwischen Russland und der Europäischen Union kühlt weiter ab. Nach dem russischen Aufruf an ausländische Staatsbürger, Kiew zu verlassen, hat die EU den derzeit ranghöchsten Vertreter Russlands einberufen. Die Aufforderung stelle eine inakzeptable Eskalation dar, hieß es. Russland droht außerdem der Ukraine mit Massenvernichtungswaffen. Grund dafür seien Angriffe auf die Zivilbevölkerung in Russland. Das war heute der bisher heißeste Tag des Jahres und Regensburg in Bayern war der heißeste Ort in Deutschland. Hier wurden 34 Grad gemessen, 33,2 waren es in Neunkirchen-Wellesweiler im Saarland und 33,1 in Ohlsbach im Ortenaukreis. Der Euro-Jackpot ist geknackt. 120 Millionen Euro gehen nach Tschechien. 4 deutsche Spieler gewinnen jeweils 4 Millionen Euro.
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1: One Republic.
0: Need your love. 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
4: Ich bin Daniel Ernst. Guten Abend. Israel hat den neuen militärischen Führer der Hamas im Gazastreifen, Mohammed Odeh, angegriffen. Das hat Ministerpräsident Netanyahu mitgeteilt. Er sei einer der Drahtzieher des Terrorüberfalls vom 7. Oktober 2023, hieß es. Ob der Hamas-Führer verletzt oder getötet wurde, teilte Israel nicht mit. Das Klima zwischen Russland und der Europäischen Union kühlt weiter ab. Nach dem russischen Aufruf an ausländische Staatsbürger, Kiew zu verlassen, hat die EU den derzeit ranghöchsten Vertreter Russlands einberufen. Die Aufforderung stelle eine inakzeptable Eskalation dar, hieß es. Russland droht außerdem der Ukraine mit Massenvernichtungswaffen. Grund dafür seien Angriffe auf die Zivilbevölkerung in Russland. Das war heute der bisher heißeste Tag des Jahres und Regensburg in Bayern war der heißeste Ort in Deutschland. Hier wurden 34 Grad gemessen, 33,2 waren es in Neunkirchen-Wellesweiler im Saarland und 33,1 in Ohlsbach im Ortenaukreis. Der Euro-Jackpot ist geknackt. 120 Millionen Euro gehen nach Tschechien. 4 deutsche Spieler gewinnen jeweils 4 Millionen Euro.
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Harry Styles, American Girls.

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6: Guten Abend, Deutschland. Mein Name ist Daniel Kaiser. Willkommen zur Night Lounge. Heute am Mittwoch, den 27. Mai 2026. Kurz nach 12 haben wir es. Wir starten wieder durch und ich freue mich heute auf das Thema. Haben private Probleme etwas auf der Arbeit zu suchen? Darüber möchte ich heute Abend mit euch sprechen. Nehmt ihr also eure Sorgen mit ins Büro, in die Werkstatt, auf die Station oder versucht ihr Privat und Job immer komplett zu trennen? Darüber möchte ich ganz gerne heute Abend mit euch sprechen. Erzählt mal von den Momenten, in denen euch ja das Leben vielleicht zu Hause so ein bisschen auf der Arbeit eingeholt hat und warum ihr sagt, ein Job hat vielleicht Privates nichts verloren. Beide Seiten möchte ich gerne hören. Vor- und Nachteile, ruft mich an, kostenlos vom Handy, vom Festnetz.
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6: Natürlich ist das Thema auch gepostet auf Instagram und auf Facebook. Da könnt ihr euch gerne mal reinklicken und auch vorbeischauen in unserer WhatsApp, in unserem WhatsApp-Kanal. Den Link dazu findet ihr ebenfalls auf Insta und auf Facebook. So, jetzt gehen wir in die erste Leitung. Da haben wir wen mit der Endziffer 32. Guten Abend, wer da woher? Hallo, hallo. Ist wieder weg. 27, hallo.
7: Hallo, hörst du mich?
6: Ja, wer ist dran?
7: Hier ist der Can, hallo.
6: Hallo Can, neue Nummer?
7: Ja, neue Nummer, genau.
6: Can, schön, dass du anrufst. Woher bist du nochmal, aus welcher Ecke?
7: Aus Nähe Köln.
6: Nähe Köln, sehr schön. So Can, erzähl mal, wie sieht's bei dir aus? Was hältst du von Privatem auf der Arbeit?
7: Ja, also ich finde auf jeden Fall, also ist auch so meine Einstellung, ich bin Chemikant in der Pflanzenschutzproduktion. Und wir sind Schichten und auf einer Schicht sind es 25 Mann. Und wir sind viele Leute, viele Charaktere und ich finde, also Privates hat auf der Arbeit nichts verloren. Also ich trenne das auch sehr stark. Ich erzähle auch nicht, was ich am Wochenende gemacht habe oder sonstiges. Ich mache mal 8 Stunden meinen Job. Was ich zu machen habe, erledige ich. Und nach 8 Stunden gehe ich auch wieder nach Hause. Also ich weiß nicht, also meine Einstellung ist so, ich bin da nicht da, um irgendwie Freunde zu finden, ich bin da, um Geld zu verdienen und wenn mich noch jemand fragt, so was Privates, antworte ich auch nicht gerne, so sage ich mir, mach mal das mal ganz kurz und ich finde, das hat da halt nichts verloren und warum soll ich das auch erzählen, aber auf der anderen Seite kann man sagen, ich sehe teilweise die Leute mehr als meine Familie. Und du bist 8 Stunden mit denen zusammen und ich weiß nicht, wir haben auch Kollegen, die erzählen wirklich alles von A bis Z, aber ich bin da ganz streng und erzähle da auch möglichst ganz wenig.
6: Was heißt denn ganz wenig? Du hast ja gerade gesagt, man wird dann doch mal konfrontiert mit einer Frage und da antwortest du dann kurz und knapp, aber man kann ja nicht auf alle Fragen immer so kurz, oder geht das wirklich bei allem immer?
7: Nee, nicht bei allen. Also ich habe zum Beispiel gefragt, wann heiratest du mal oder weiß ich was, wie sind deine Urlaubspläne in diesem Sommer, fliegst du weg oder so? Da sage ich auch immer, ja, spontan, weiß ich noch nicht, mal schauen.
6: Obwohl du alles schon weißt?
7: Obwohl ich das schon weiß.
6: Also lügst du ja eigentlich.
7: Was heißt lügen? So, also ich, zum Beispiel, ich habe das Urlaub noch nicht komplett gebucht, aber ich habe so ungefähr so eine Ahnung, wo ich hingehen möchte. Aber ja. Ich will das nicht sagen. Warum soll der das wissen?
6: Naja, genau deswegen frage ich ja gerade, warum du nicht beispielsweise das klar kommunizierst und sagst, du, ehrlich gesagt, möchte ich da nicht drüber sprechen.
7: Ja, ich habe das ja schon ein paar Mal gesagt. Da haben die das gemerkt und danach denke ich, dass die mich weiter ärgern wollen. Keine Ahnung. Hm. Und danach fragen die. Und zum Beispiel nach der Spätschicht, 22 Uhr ist zu Ende, da fragen die zum Beispiel, und hast du heute noch ein Date? Zum Beispiel sowas. Mhm. Ja, und dann sage ich immer, nee, habe ich nicht. Und dann direkt Punkt. Also ich zähle dann nicht, ja, ich gehe gleich nach der Arbeit noch da und dahin, ich habe das und das noch vor. Ich finde das privat und das geht keinem was an.
6: Das sagst du so zu mir. Jetzt frage ich dich, warum du es so nicht zu denen sagst. Du, das ist privat.
7: Ja, habe ich ja gesagt. Sag das doch, ist privat und ist egal, was ich mache. Ja, manche Leute sagen ja alles gut, manche hacken danach, ja warum, wieso, und wir sind doch eine Schicht und du siehst uns teilweise mehr als deine Familie. So kriege ich auch so
6: an. Kriegst du schlechtes Gewissen oder was?
7: Ja, weiß ich nicht. Ich finde das irgendwie unangenehm, weil ich weiß nicht, wie gesagt, ich bin da, um Geld zu verdienen, und warum soll ich denn meinen privaten Dinge erzählen oder was ich nach 22 Stunden noch machen werde? Wie gesagt, wir haben Kollegen, die sagen wirklich alles, A bis Z und was die noch gemacht haben.
6: Wie lange arbeitest du jetzt schon da, wo du jetzt gerade bist?
7: Seit 2013.
6: Also seit, auch schon 13 Jahren jetzt.
7: Ja.
6: Das ist eine verdammt lange Zeit. Gibt es da den einen oder die andere Kollegin, die wirklich schon seit 13 Jahren dabei ist?
7: Ja, sie ist sogar teilweise länger. Wir haben sogar alte Hasen, die sind teilweise 40 Jahre da.
6: Ja, ich rede ja von deiner Zeit. Das heißt, du kennst gewisse Leute auch schon seit 13 Jahren, seit Beginn. Und da frage ich mich wirklich, warum man sich denen wenigstens nicht gegenüber so ein bisschen öffnet und sagt, du, pass auf, ich kenne dich jetzt schon so lange. Ich kenne dich jetzt schon eigentlich wirklich genauso lange wie...
7: Also ehrlich gesagt, ich hab ja gesagt, wir sind jetzt 25 Mann auf Schicht. Manche Leute kann ich gar nicht leiden, manche Leute ein bisschen. Es sind aber auch zwei, drei Leute, wo ich sage, da erzähle ich, da öffne ich mich auch mehr. Mhm. Da sage ich das denen auch. Aber so mit den Leuten, die ich nichts zu tun haben möchte oder wenn ich so Fragen kriege, versuche ich direkt aus dem Weg zu gehen. Und weiß nicht so. Klar, ich habe ein, zwei Kollegen, denen sage ich das auch. Und sage, wenn wir unter vier Augen sind, ja, ich habe was und das vor.
6: Cool, aber die ein bisschen mehr von dir wissen, die wissen aber auch nicht alles, richtig?
7: Nee, die wissen nicht alles ganz genau. Nee.
6: Das heißt, die wissen dann vielleicht, okay, der hat eine Freundin, oder die wissen vielleicht, wo du wohnst.
7: Oder wie viele Geschwister hast du? Heute wurde ich zum Beispiel gefragt, wie viele Geschwister seid ihr?
6: Ja.
7: Und dann habe ich gesagt, ja, vier. Dann habe ich da auch Punkt gesehen. Ich habe nicht weiter gesagt, ja, das und das. Da hat er noch ein, zwei Fragen mehr gestellt. Dann hat er gemerkt, dass ich so ein bisschen mich abschiebe. Und dann hat er auch nicht mehr gefragt.
6: Hm. Was wollte er denn wissen zu deinen Geschwistern?
7: Ja, wie viele Jungs, wie viele Mädchen und sind die schon verheiratet und sowas zum Beispiel.
6: Und das wolltest du nicht sagen? Das war dir unangenehm?
7: Ja, war mir unangenehm. Warum soll ich das denn sagen? Also, wer ist das? Das ist ja noch mein Arbeitskollege. Also, ich sehe den nur 8 Stunden und dann gehe ich wieder nach Hause. Ja. So sehe ich das. Vielleicht hat man ein bisschen eine falsche Einstellung. Weiß ich nicht. Oder zum Beispiel, wurde ich gestern angesprochen, der hat mir gesagt, wir haben ja Frühstück, wir fangen um 5:30 an. Mhm. Der sagt zum Beispiel, du gehst an mir vorbei, sagst doch nicht mal guten Morgen. Was soll das?
6: Obwohl er sich sonst immer nicht unterhält, oder wie?
7: Der sagt zu mir, ja, du gehst an mir vorbei morgens früh, du berührst mich noch nicht mal, sagst doch nicht mal guten Morgen. Und jetzt stellst du mir ein, zwei Fragen, warum muss ich jetzt mit dir reden? Was soll das? Du berührst mich nicht mal.
6: Okay.
7: Und jetzt stellst du mir ein, zwei Fragen, zum Beispiel, warst du schon mal auf Mallorca, habe ich zum Beispiel gefragt, okay, warum sagst du das jetzt mir? Du sagst doch schon mal guten Morgen, du grüßt mich noch nicht mal richtig. Was soll das?
6: Ja, okay, das verstehe ich.
7: Ja, und wie gesagt, privat, ich bin da wirklich. Also ich habe auch die auch von meinen Freunden und so bekommen, von meiner Familie, die haben gesagt, erzähl nichts Privates. Oder ob ich ein Haus habe oder was weiß ich was, ob ich mein Geld irgendwo angelegt habe oder... Nee, ich finde sowas wirklich ganz streng. Ich finde das nur meine Familie und ganz enge Leute. Und der, wie gesagt, das ist nur meine Arbeit, das ist nur mein Job. Wir sind nur Arbeitskollegen, mehr auch nicht. Zum Beispiel, Daniel, die fliegen jetzt im Oktober nach Istanbul. Die haben mich 10-mal gefragt, kommst du auch? Wenn du willst, komm mit uns. Die haben mich schon 10-mal gefragt. Ich habe immer nein, nein, nein gesagt. Irgendwann hat er aufgegeben. Da denke ich mir, warum soll ich mit denen in den Urlaub fliegen? So, ich will die privat gar nicht sehen.
6: Hast du in der Vergangenheit schon mal negative Erfahrungen gesammelt, dass du dich irgendeinem Kollegen geöffnet hast und dann ging das irgendwie von nach hinten los?
7: Ja, hatte ich auch schon mal gehabt.
6: Ich will nur wissen, verstehen, warum du dich heute so zurückhältst. Ob du sagst, ja, das kommt aus einer Negativerfahrung, die du gemacht hast vielleicht.
7: Also nicht schon negative Erfahrungen. Wenn ich zum Beispiel denen das sage, dann weiß der so mehr über mich. Warum soll der mehr über mich wissen? So, weiß ich nicht. Das sagt nur nicht mal mein Bruder mehr und dann irgendein Arbeitskollege, den ich auch schon auf der Arbeit habe. Sonst keine Ahnung, warum soll ich das denen erzählen? So finde ich. Vielleicht hat er irgendwie auch eine falsche Einstellung, weiß ich nicht. Aber ich, wie gesagt, ich finde das nicht schön, wenn das jeder wirklich weiß und oder ob ich mein Geld irgendwo angelegt habe oder keine Ahnung. Nee, wie gesagt, ich bin da wirklich strikt. Aber es gibt wirklich ein, zwei Arbeitskollegen, denen kann ich auch gut leiden. Und dann sage ich zwar nicht über Geld, aber ich sage auch schon, ja, und da fliege ich in den Urlaub statt das und das vor. Aber manche Leute will ich wirklich nur einfach aus dem Weg gehen. Und wie gesagt, jetzt zum Beispiel mit der Istanbul-Reise, da denke ich mir auch so, nee, ich Freunde, jetzt meine Urlaubszeit jetzt nicht mit denen. Auf der Arbeit sehe ich die schon genug. Mhm. Und dann noch im Urlaub.
6: Ja. Letzte Frage. Wenn du merkst, etwas Privates beschäftigt dich gerade extrem, es belastet dich gerade extrem und deine Arbeitsleistung ist dadurch in gewisser Weise ja, betroffen von. Ja? Das heißt, du kannst dich nicht mehr so richtig auf die Arbeit konzentrieren. Würdest du A, es jemandem mitteilen, auch dem Vorgesetzten vielleicht, oder würdest du B, dann eher sagen, dann schreibe ich mich lieber krank und gehe gar nicht mehr arbeiten, oder C, würdest du dann trotzdem arbeiten gehen?
7: Nee, ich würde trotzdem arbeiten gehen, aber ich würde meinen, ich hatte das ja schon mal gehabt, ich hatte meinen Vorgesetzten gesagt, ich habe das und das momentan privat und mir geht es auch mental, also physisch nicht gut und bitte um Akzeptanz. Aber krank machen und so, nee, das sowas mache ich nicht. Nee, nee.
6: Da würdest du nicht machen. Okay.
7: Nee, krank machen nicht, aber wie gesagt, ich habe zum Beispiel meinen Erstvorgesetzter, wirklich. Der ist im kompletten Bayerwerk. Wirklich ist der die Nummer eins, mit dem kannst du über jeden Spaß haben und wirklich, denen sage ich das auch so. Ja, sorry, aber Markus, mir ist wirklich heute nicht gut. Ich ziehe mich halt auch ein bisschen zurück von der Mannschaft und ich möchte auch ein bisschen alleine sein. Aber habe ich zum Glück ganz selten gehabt. Also. Wenn ich auf der Arbeit bin, so wenn was mich privat belastet, aber die merken das auch bei mir, weil dann habe ich immer so eine schlechte Laune und gucke dann auch ganz grimmig und böse.
6: Kann man sich gar nicht vorstellen bei dir. Okay.
7: Ja, wirklich. Und danach, danach habe ich das halt so auch die Erfahrung gemacht und klar, ich wurde auch gefragt, ja, was los und so, alles okay, ich habe gesagt, ja, alles gut. Aber ich möchte halt nicht drüber reden. So. Ich sage das nur meinen Erstvorgesetzten, wenn überhaupt. Und
6: okay.
7: Oder wie siehst du meine Einstellung? Sagst du, du machst alles richtig? Oder sagst du, warum öffne dich doch? Oder sagst du, nee, mit der Istanbul-Reise zum Beispiel, mach das doch auch? Oder?
6: Du, das ist am Ende, das ist dann deine persönliche Entscheidung. Und diesen kurzen Einblick, den ich da immer wieder in eure Leben habe, das ist, reicht nicht um eine Beurteilung über du bist richtig, du bist falsch, das ist Quatsch. Ich finde, du machst das genauso, wie du es für richtig empfindest und wie du dich wohl damit fühlst. Und jeder sollte das so machen, wie er sich damit wohlfühlt. Keiner sollte sich gezwungen fühlen. Das Einzige, was ich vielleicht, deswegen habe ich da auch nochmal nachgehakt, ich bin eher Team Klarheit und Team ehrlich sein. Und daran versuche ich selbst zu arbeiten, weil da ist man nie perfekt. Manchmal ist die sogenannte Notlüge, ne? Du sagst dann lieber irgendwie, das ist spontan, das habe ich noch nicht geplant, den Sommerurlaub, obwohl du eigentlich den Sommerurlaub nicht verraten möchtest, wohin es geht. Da bin ich dann so, dass ich sage, dann sei doch wenigstens, sag doch wenigstens, du, wüsste jetzt nicht, warum ich dir das erzählen soll, wo ich hingehe oder so. Also lieber irgendwie, anstatt eine Lüge zu sagen. Aber das ist Geschmackssache, jeder wie er möchte.
7: Ja, wie gesagt, auch schlechte Erfahrungen damit gemacht.
6: Ja, klar. Da muss man dann auch durchstehen. Ne? Also ich kann mir vorstellen, dass die das nicht akzeptieren. Dass sie dann vielleicht auch sagen, boah, wie bist du denn drauf? Naja, auf der einen Seite wünschen wir uns immer, dass Menschen ehrlich um uns herum sind. Und auf der anderen Seite, ja, verurteilen wir sie dafür, wenn sie zu ehrlich sind. Also das geht ja auch nicht.
7: Ja, weiß ich nicht. Ich habe auch schlechte Erfahrungen gemacht. Also ich habe auch mal gehabt, wo die gesagt haben, was los und so. Und der erzählt dann nichts Privates, warum fragst du den? Sowas zum Beispiel auch.
6: Ja.
7: Also man hat nicht so Erfolg damit, so in der Schichtmannschaft. So. Die einen sagen, die erzählen wirklich alles, der andere grenzt sich ab. Und dann wird auch viel gelästert, wenn du aus der Tür raus bist, sagen die, ja, der hat so und so gemacht und erzählt er das nicht. Aber wenn einer sich öffnet, wirklich alles ehrlich erzählt, dann sagen die das natürlich nicht.
6: Ja. Chan, ich ziehe weiter. Ich wünsche dir einen schönen Abend. Pass auf dich auf. Bis bald.
7: Danke dir auch.
6: Mach's gut. Tschüss.
7: Jo, ciao, ciao.
6: So, anrufen dürft ihr vom Handy vom Festnetz die Nummer zu mir.
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6: Leitung, am längsten wartet Olaf aus Simmern. Hallo Olaf, grüß dich.
8: Hi Daniel, guten Abend.
6: Boah, Olaf, ich höre dich leider gar nicht gut. Schade, aber auch. Ich höre dich ganz, ganz schlecht. Oh, jetzt höre ich ihn gar nicht mehr. So, und ja, bist du noch da, Olaf? Nee, ich höre ihn gerade nicht. Also, ihr könnt in der Zwischenzeit gerne mal zum Telefon greifen. Das ist die Nummer ins Studio.
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6: Olaf, bist du wieder da? jetzt ist er ganz weg. Marius aus Stuttgart, grüß dich.
9: Hi.
6: Hallo.
9: Du hast mich schon erkannt.
6: Ich habe dich hier mit deiner Nummer auf dem Display gehabt, ja. Schön, dass
9: hast du
6: da bist.
9: Hast du die dir wirklich gemerkt oder hat es dir das Team eingespielt, das ist wieder der?
6: die habe ich mir einfach selber bei unserem letzten Gespräch aufgeschrieben. Freue mich, dass du da bist, Marius. Wo ziehst du denn die Grenze? Was darf von deinem privaten Problem mit zur Arbeit und was nicht?
9: Also, ich würde grundsätzlich sagen, dass die komplette Trennung gar nicht möglich ist, auch wenn man es sich vornimmt. Ich denke, allein, dass man seine Persönlichkeit hat und die merkt man beim Sprechen, das ist nun mal ein Teil aus dem privaten Bereich, wie man als Kind schon groß geworden ist. Das ist nicht auszublenden, wie man reagiert auf bestimmte Situationen, auf Provokationen, auf Lästereien. Das ist alles im Privaten entstanden, würde ich sagen. Und dann ist natürlich die andere Frage, wie viel erzähle ich aus dem privaten Leben? Und für mich ist so, alles, was jetzt harmlos ist, da bin ich sehr offen, weil ich das auch irgendwie nett finde, weil ich auch denke, wenn man älter wird, finde ich, wird das soziale Leben auch ziemlich durch die Arbeit geprägt. Wo lernt man am schnellsten Leute kennen? Da ist halt weniger mit, ich spiele jetzt wieder Volleyball, zum Beispiel, aber wo lerne ich am meisten Leute kennen? Seit dem Beruf, und ich kenne Polizisten, die ein Paar geworden sind, die sich kennengelernt haben, Lehrer, die sich im Lehrerzimmer kennengelernt haben. Und das bringt auch so viel Positives, finde ich, Leute im Beruf kennenzulernen und daraus können auch Freundschaften entstehen. Und wo ist jetzt die Grenze? Das war ja die Frage. Für mich ist die Grenze dort, wo es indiskret werden könnte. Also zum Beispiel, ich möchte nicht erzählen, auch wenn ich jetzt gerade keine Freundin habe, aber ich würde jetzt nicht erzählen, ich hatte gestern so einen Streit mit meiner Freundin, es ging um dies und dies. Das wäre mir brutal unangenehm und ich könnte mir vorstellen, dass wenn man in dieser Hinsicht sehr offen ist, dass das schnell in einen Respektverlust abdriftet, wenn man zu viel über jemanden weiß.
6: Das ist ein interessanter Gedanke. Das führt zu Respektverlust, wenn ich zu viel über dich weiß. Gerade dann aber, finde ich, sollte der Respekt ja noch mehr wachsen, weil man... Ja, okay, erzähl weiter. Was sind sonst deine Gedanken dazu?
9: Ich glaube es nicht. Es ist so bisher so meine Beobachtung. Es ist ja normal, dass Menschen... Man sagt immer, das soll man nicht tun, aber ich glaube, es tut jeder. In gewissem Maß, Menschen reden über andere Menschen, die nicht da sind. Ich würde sagen, jeder Mensch tut es. Das ist auch einfach etwas Normales irgendwie. Und ich bekomme ja auch mit, was über andere gesprochen wird, die nicht anwesend sind. Und ich denke mir so, oh, zum Glück bin ich das jetzt nicht. Und wenn viel, viel bekannt ist über Familienleben, das vielleicht nicht gut funktioniert, oder über Ehestreitigkeiten, dann erhält es eine komische Note. Das würde ich maximal jemandem erzählen, dem ich wirklich sehr gut kenne und dem ich weiß, dem kann ich wirklich sehr gut vertrauen. Das ist schon Freund geworden auf der Arbeit. Dann könnte ich mir das vorstellen. Ansonsten nicht. Und eine Grenze wäre auch für mich etwas, alles, woraus man Schlussfolgern könnte, dass meine Gesundheit leiden könnte oder meine Arbeitsfähigkeit darunter leiden könnte, würde ich für mich behalten wollen.
6: Zum Beispiel?
9: Ich würde zum Beispiel niemals über Alkohol reden. Also ich trinke extrem wenig, aber wenn, würde ich es auch nicht sagen. Über Rauchen, ich rauche nicht, aber wenn, würde ich es nicht sagen. Oder beispielsweise über dauerhaften Krankheiten, die man so hat. Ja? Also mir fällt gerade kein Beispiel ein. Leukämie, Krebs, oder außer es ist schon zu spät. Wenn was sich dahin sieht und es mir da, ich würde das vermeiden wollen. Oder etwas, was... Ich würde auch nicht sagen, mir geht es in letzter Zeit so schlecht. ich fühle mich so schlecht, ich fühle mich so und so oder so ein bisschen ins Jammern kommen, weil daraus könnte man schlussfolgern, der wird nicht mehr die gleiche Leistung bringen und deswegen ist er jetzt schon nicht mehr so viel, es klingt böse das Wort, nicht mehr so viel wert.
6: Also fassen wir es mal zusammen, alles, was man dir als Schwäche auslegen kann, ob das jetzt Alkohol ist, als Sucht, ob das eine Krankheit ist, die dich eventuell einschränkt. Alles, was man dir als Schwäche irgendwie anlassen kann, das behältst du für dich.
9: Das ist eine sehr gute Zusammenfassung.
6: So als Oberbegriff. Ich will nur wissen, ob du dem zustimmst.
9: Zusammenfassung. Das ist sehr gut. Ja, das ist eine richtige Zusammenfassung. Schwäche kann man...
6: Das heißt, du würdest zum Beispiel sowas wie, weiß ich nicht, deine Frau hat dich betrogen, das würdest du nicht erzählen. Das kann man dir als Schwäche anlasten. Aber wenn deine Frau in ihrem Job zum Beispiel befördert wurde, dann würdest du das eventuell schon sagen. Hey, warum bist du heute so gut drauf? Ach du, meine Frau wurde befördert.
9: Ich glaube, auch das würde ich nicht erzählen, weil ich nicht generell sehr wenig über andere rede.
6: Okay,
9: das ist aber auch ein Teil meiner Persönlichkeit.
6: Du redest das heißt, das kommt auch nochmal als Kriterium. Nichts, was mir als Schwäche ausgelegt werden kann und nichts, wo ich über Leute rede, die nicht anwesend sind.
9: Dass ich über nicht anwesende rede, ist bei mir auch im Freundeskreis sehr, nicht komplett, sehr wenig.
6: Sehr wenig, okay.
9: Ja. Ich rede über die Leute, die gerade anwesend sind, am liebsten. Also eine Gesprächsrunde über uns, die gerade da sind. Über Abwesende zu reden, finde ich grundsätzlich schwierig. Ich finde, die Person sollte immer die Möglichkeit haben, mitzusprechen. Es gibt bei mir wenige Ausnahmen, aber es bleibt wirklich bei wenigen Ausnahmen. Ich denke immer, weil ich denke mir auch immer so, was will ich, dass andere über mich reden, auch wenn es positiv ist? Ja, nur begrenzt. Weil ich finde, man nimmt der anderen Person die Möglichkeit zu entscheiden, was möchte ich über mich preisgeben. Und das würde ich auch nicht wollen, dass man mir das nimmt. Und deswegen respektiere ich das auch bei anderen, das selbst zu entscheiden.
6: Okay. Na, ja. Gut. Macht durchaus Sinn. Und finde das ja auch sehr ehrlich, sehr, sehr direkt von dir, dass du das so sagst. Also, je mehr man von sich preisgibt, desto weniger haben manche Menschen Respekt vor dir, hast du gesagt?
9: Tja, das ist so eine Sache. Das ist nicht schön, aber ich würde sagen, in einem beruflichen Kontext, wo es um Leistung geht, wo es auch teilweise um Härte geht, um Wettbewerb, ist Schwäche zeigen nicht vorteilhaft für einen.
6: Ich habe eine Frage, weil das hatten wir ja schon besprochen. Wem gegenüber wärst du aber eher offen? Wärst du eher dem oder der Vorgesetzten offen gegenüber oder den Menschen, also den Kollegen, mit denen du ja wirklich tagtäglich auch zu tun hast? Weil mit dem Chef hat man in der Regel nicht so viel zu tun, sieht man zwar, aber man arbeitet jetzt nicht 8 Stunden zusammen in der Regel. Und deswegen die Frage, würdest du es trotzdem eher, weiß ich nicht, es gibt zum Beispiel einen ganz schlimmen Fall in der Familie und das musst du irgendwie erzählen oder es ist dir wichtig, dass du das erzählst, würdest du es dann Vorgesetzten oder Kollegen erzählen?
9: Die Frage ist für mich jetzt nicht ganz leicht, weil als Freiberufler hat man beides nicht so richtig.
6: Ach, stimmt.
9: Sondern eben
6: stimmt,
9: zu einem gewissen Kontext hat man halt mit sehr vielen Menschen zu tun. Aber ich versuche mich hineinzuversetzen. Ich glaube, dass es nicht davon abhängt, ob es ein Vorgesetzter ist oder ein Kollege, sondern ich glaube, die Entscheidung würde ich vom Vertrauensverhältnis abhängig machen, ja.
6: Das trifft ganz, ganz gut. Ich glaube, das würde ich nämlich genauso machen. Ich würde, glaube ich, auch aus Vertrauen. Ja, also ich glaube, ich würde das wirklich der Person, mit der ich irgendwie am engsten irgendwie auch zu tun habe beruflich, der würde ich das erzählen, dem oder der Vorgesetzten aber auf jeden Fall auch, finde ich. Damit einfach da vielleicht auch so ein bisschen dieses stille Post so ein bisschen unterbunden wird und dann am Ende vielleicht was ganz Falsches da oben ankommt, weißt du?
9: Ein Kollege dem man nicht sehr gut vertrauen kann, kann miese Lästerrunden verursachen. Das macht der Chef in der Regel nicht. Der Chef aber wiederum, dem ich nicht vertrauen kann, kann über deine Zukunft bestimmen, ob du als erstes entlassen wirst, über dein Gehalt und so weiter. Aber wenn ich dem vertrauen kann und ich weiß, was ich ihm erzählen kann, dann bedankt er sich für die Ehrlichkeit und respektiert es. Wenn ich ihm nicht vertrauen kann, nicht. Und so ist es bei den Kollegen auch. Also
6: das ist das Kriterium für mich. Jetzt könnte man, ja, man könnte noch weiter stricken, man könnte jetzt aber auch sagen, wenn du aber deinem Vorgesetzten etwas mitteilst, woraufhin er dich dann beispielsweise kündigt, dann, das hat jetzt wirklich nichts mit der Arbeit zu tun, dann weiß ich nicht, ob das nicht vielleicht sogar der richtige Schritt ist. Weil warum willst du da arbeiten, wenn jemand so unmenschlich ist, weißt du?
9: Weil man, je nachdem, wo man sich gerade befindet, beruflich und auch privat, man nicht immer in der Situation ist, frei über seine Tätigkeit wählen zu können und manchmal dann einfach ein Übel in Kauf nehmen muss.
6: Mhm. Guter Gedanke. Marius, vielen Dank. Ich ziehe weiter. Ich wünsche dir einen schönen Abend.
9: Gerne.
6: Und bis bald.
9: Ebenso.
6: Mach's gut. Ciao.
9: Ciao.
6: Ciao. So, anrufen dürft ihr auch am Handy vom Festnetz. Die Nummer zu mir ins Studio.
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6: Heute sprechen wir über die Arbeit und ich möchte wissen, wo zieht ihr die Grenze? Was darf von euren privaten Problemen mit zur Arbeit und was nicht? Darüber möchte ich mit euch reden. Sarah aus Mainz ist als nächstes da. Hallo, grüß dich, Sarah.
10: Hallöchen. Ja, ich weiß gar nicht, wo ich anfangen soll.
6: Wo ziehst du die Grenze? Das würde mich interessieren.
10: Das ist sehr unterschiedlich. Also es kommt von Mensch zu Mensch an. Ich hatte mal zum Beispiel eine Kollegin, das ist jetzt umgekehrt, ich hatte mal eine Kollegin, die gar nicht auf Sommerfeste, Weihnachtsfeiern und so weiter aufgetaucht ist, obwohl wir die alle gerne mit dabei gehabt hätten. Und dazu muss man wissen, wir haben in Frankfurt gearbeitet und eigentlich kamen die meisten auch aus Frankfurt oder Umgebung. Aber sie hat ganz woanders gelebt und das wussten wir nicht. Deswegen haben wir sie immer wieder eingeladen, zu den Festen natürlich, und haben das voll schade gefunden, dass sie nicht mitkommt. Und da sind dann Gerüchte entstanden, die mag uns ja eigentlich nicht oder die nimmt sich gar keine Zeit für uns und sind wir überhaupt wichtig so. Ich meine, die verbringt gerne Zeit auf der Arbeit und so, aber kommt nicht zu den Festen, sehr komisch. Und irgendwann habe ich mit ihr das Gespräch gesucht, habe ihr gesagt, hey, darf ich mal erfahren, warum du zu den Festen nicht auftauchst? Und dann hat sie mir gesagt, ja, die wohnt 2 Stunden entfernt, muss mit den öffentlichen Verkehrsmitteln hin und her fahren, also fast 4 Stunden am Tag. Und für ein Fest sieht sie das gar nicht ein, da hinzukommen, weil ein Fest hat bei uns 1, 2, 3 Stunden maximal gedauert. Und dafür hat sie das sehr schade gefunden, die Zeit praktisch zu verlieren. Weißt du, was ich meine? Und erst dann haben wir alle verstanden, oh, das hätten wir jetzt auch nicht gemacht. Und da haben auch die Gerüchte und alles aufgehört. Also ich denke, es kommt immer darauf an, um was es geht, um welche Situation und um welchen Kollegen.
6: Hast du das in Anwesenheit auch von anderen gefragt oder hast du das dann den anderen mitgeteilt? Weil du hast gerade gesagt, danach hatten alle Verständnis. Aber es klang anfangs so, als ob du dieses Gespräch eigentlich alleine mit ihr geführt hast.
10: Genau, das haben wir erstmal alleine geführt und dann habe ich ihr erklärt, weil die hat dann natürlich auch von den Gerüchten dann mitbekommen und das hat sie irgendwo schon verletzt und ich habe sie dann gefragt, ob ich das so weiter sagen darf. Also die hat dann gemeint, ja, kannst du. Ich möchte nur nicht, dass die Kollegen wissen, wo ich genau wohne. Du weißt das jetzt, aber sag denen das bitte nicht. Sag denen einfach nur, dass ich circa 2 Stunden Fahrt habe, also pro Strecke praktisch. Ja.
6: Warum wollte sie das nicht? Warum wollte sie nicht, dass man weiß, wo sie wohnt?
10: Ich habe keine Ahnung. Also ich habe auch nicht weiter nachgefragt. Mir hat sie es erzählt, weil, weiß ich nicht, ich bin so ein Mensch,

0: Kollegen gar nichts von sich preisgeben, dann ist es schwierig, die irgendwie mit einzubinden bei ein paar Dingen. Aber es ist halt nicht unmöglich. Und es gibt Menschen, die erzählen alles von ihrem Privatleben und versuchen dadurch deutlich zu machen, dass die irgendwie Hilfe brauchen. Also es kommt wirklich auf den Menschen drauf an.
1: Hast du denn selbst schon mal erlebt, dass dich so eine private Krise, so ein privates Problem, dich so wirklich komplett aus der Bahn geworfen hat im Job?
0: Jetzt mir persönlich oder von irgendeinem?
1: Nee, dir persönlich. Also das heißt wirklich, du hast wirklich gemerkt, dieses private Problem, du kriegst es nicht aus deinem Kopf raus und du bist gerade eigentlich eine Katastrophe auf der Arbeit. Das weißt du auch selbst. Du merkst auch, wie unkonzentriert du vielleicht gerade bist und dass du gar nicht so bei der Sache bist. Hast du das schon mal erlebt?
0: Ja.
1: Weil, weißt du noch, was das war? Waren das Gefühle? Ja. War das Liebe? War das, was steckte damals dahinter? War das existenziell? Was steckt da dahinter?
0: Nein, das war einfach nur mein Ex-Mann. Ich war damals verheiratet und wir hatten sehr, sehr heftigen Streit. Ich habe an dem Tag, also in der Nacht, nicht geschlafen. Aber das ist jetzt auch schon, ich glaube, 6 Jahre oder so her. Ich habe dann nicht geschlafen, bin dann direkt zur Arbeit, sah dann auch dementsprechend aus. Und als meine Chefin mich dann gesehen hat, hat sie gesagt, hier, Sarah, du siehst so scheiße aus. Du hast bestimmt irgendetwas. Wenn du reden willst, rede. Wenn nicht, dann halt nicht. Aber dass du mir wenigstens ein Stichwort gibst, so einen Anhaltspunkt, dann habe ich einfach nur gesagt, hier privat, ich möchte nicht darüber reden. Und mir geht es aber auch wirklich nicht gut. Und dann hat sie gesagt, okay, hier nimm den Urlaubstag für heute.
1: Okay.
0: Ja. Ja.
1: Ja, und dann bist du nach Hause. Dann hast du das mit dir selbst ausgemacht. Und du hast das, was dich da betroffen hat, keinem einzigen auf der Arbeit erzählt.
0: Also an dem Tag nicht, nein. Aber ich meine, die haben das natürlich dann gemerkt, ja, dass ich nicht da war.
1: Was war denn los gestern? Wo warst du denn?
0: Warum genau, bist du, ne? Und dann habe ich das einer erzählt, der hat es dann auch Gott sei Dank für sich behalten. Also meine Menschenkenntnis hat mich da nicht getäuscht, Gott sei Dank. Ja, das war das einzige Mal, wo ich wirklich einer Kollegin alles erzählt habe, was so passiert ist.
1: War es rückblickend ein Fehler oder war es richtig?
0: Nein, das war goldrichtig. Also die hat mir dann auch so ein paar Tipps gegeben, Anlaufstellen und so weiter. Und ja, das hat mir schon sehr geholfen.
1: Finde ich gut. Schön, dass es sowas auch gibt, die Möglichkeit.
0: Ja, Gott sei Dank.
1: Dann, Sarah, vielen Dank, dass du angerufen hast. Dir einen schönen Abend. Bis bald.
0: Danke. Dir
1: Mach's
0: auch.
1: Gut. Bis Tschüss. Dann. So, anrufen dürft ihr auch vom Handy vom Festnetz.
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1: Heute klären wir die Frage. Oder was ist, wir klären die Frage? Nee, wir hören uns die Geschichten an, die dahinter stecken. Haben private Probleme etwas auf der Arbeit zu suchen? Das möchte ich von euch heute beantwortet haben. Ja, ruft mich an. Und jetzt gehen wir in die nächste Leitung. Im Moment ist eine Leitung frei. Als nächstes begrüßen wir wen mit der Endziffer 40. Guten Abend.
3: Hi, Felix hier.
1: Felix, grüß dich. Woher?
3: Paderborn.
1: Ui,
3: weit weg.
1: Ich wollte gerade sagen, lange kein gehört aus Paderborn. So, Felix, was bringst du mit für eine Geschichte? Hast du das selbst schon mal, also hattest du auch den Fall, dass du so eine private Krise im Beruf erlebt hast und dachtest, oh, ich kann gerade gar nicht, ich funktioniere gerade nicht?
3: Ja, auf jeden Fall. Und ich finde es auch, also man hat ja so seine Leute auf Arbeit, mit denen man sehr gut klarkommt. Und wenn man lange in einem Unternehmen ist, schließt man, also das bei mir so, schließt man auch irgendwo Freundschaften und denen erzählt man das dann wahrscheinlich auch einfach. Also ich finde schon, dass das irgendwo dazugehört. Also ich glaube, ich habe jetzt bei mir, ich arbeite jetzt in meiner Firma seit knapp über 5 Jahren. Ich glaube, ich habe bestimmt meine 3, 4, 5 Leute, denen ich sowas ganz entspannt erzählen würde und auch schon gemacht habe. Also einem habe ich das definitiv schon erzählt. Ich hatte einfach, ich bin mal

0: in diese Vorstufe von Depression gerutscht. Und da habe ich dem so gesagt, ich sage, du, mir geht's und so und alles gut. Und ich würde es immer wieder machen, weil er mich da quasi wieder rausgeholt hat.
1: Das ist stark. Hast du dich langsam vorangetastet? Also, dass man zum Beispiel, okay, ich erzähle dir heute ein bisschen was, dann warte ich mal eine Woche und guck mal, ob du das für dich behältst oder ob ich jetzt schon von anderen Kollegen darauf angesprochen werde. Ja, bevor ich wirklich alle Karten auf den Tisch lege und mir hier meine Seele öffne, gucke ich erstmal, inwieweit kann ich dir vertrauen? Weil vor dem hat es ja einer gesagt, ich glaube, es war Marius, ist ja egal, wie lange wir schon zusammenarbeiten, das heißt ja noch lange nicht, dass ich dir vertrauen kann, nur weil wir seit 20 Jahren im Unternehmen sind, bist du vielleicht doch die Person, die mir den Rücken fällt. Ne?
0: Also ich habe es trotzdem langsam gemacht. Da war ich auch noch nicht lange im Unternehmen, also nicht lange, weiß ich nicht, vielleicht 2 Jahre oder so. Und das war immer der Arbeitskollege, mit dem ich von Anfang an am besten klargekommen bin. Und man hatte sich trotzdem relativ früh auch gegenseitig auf Geburtstage eingeladen oder so. Und dann bin ich wirklich erst ganz langsam und so, du, ich muss mal was erzählen und bla. Und dann immer ein bisschen mehr erzählt. Und als dann alles dann zusammengefügt worden ist, hat er gesagt, scheiße. Und dann hat er sich trotzdem bedankt, dass ich ihm das Vertrauen geschenkt habe, weil es war für ihn auch keine Selbstverständlichkeit. Natürlich hat man auch in seinem privaten Leben seine Freunde, definitiv. Denen habe ich natürlich auch was erzählt. Aber ich finde, auf Arbeit schließt man über eine Zeit lang trotzdem irgendwo Freundschaften, auch wenn es nur Arbeitskollegen sind, sage ich jetzt mal in Anführungsstrichen.
1: Was unterscheidet für dich persönlich diese Freundschaft von einer Freundschaft außerhalb des Büros oder der Arbeit, sage ich jetzt mal allgemein?
0: Das ist eine gute Frage.
1: Ich gehe jetzt mal so weit, dass ich wirklich die These aufstelle, wir sehen unsere Kollegen wahrscheinlich zeitlich gesehen länger als Freunde oder Familie.
0: Das stimmt auf jeden Fall. Das ist hundertprozentig so. Also mit denen kommuniziert man auch öfters.
1: Und das ist auch gerade im Zusammenhang mit dem Thema wahnsinnig spannend, dass viele die Ansicht vertreten, Privates behalte ich eher für mich. Ich spreche dann lieber mit den Menschen, die bei mir zu Hause sind, die ich vielleicht nur 2 Stunden am Tag oder 3 Stunden sehe. Oder die Freunde, die ich vielleicht nur 2-3 Stunden in der Woche sehe. Denen vertraue ich also Dinge an. Also es ist interessant, das so zu sehen irgendwie. Und die zu begreifen, warum das so ist.
0: Das weiß ich auch nicht. Aber für mich hat sich das jetzt über die Jahre einfach entwickelt, dass ich einfach auf Arbeit mit Arbeitskollegen Freundschaften geschlossen habe. Ja, es sind Arbeitskollegen, klar, aber es sind inzwischen auch Freunde. Es sind auch gute Freunde, wie gesagt. Man lädt sich gegenseitig zu Geburtstagen ein. Ich habe letztes Jahr geheiratet, so, da waren auch welche von Arbeit mit dabei. So, das ist einfach ganz normal, dass man denen dann halt auch irgendwie Dinge in seinem privaten Umfeld erzählt, weil die sehen ja auch, wenn irgendwas bei einem selber oder in meinem Fall ich andersrum natürlich auch, wenn bei denen jetzt irgendwas nicht stimmt, die haben gerade so einen Durchhänger oder so, und dann fragt man vielleicht einfach mal, du, ist alles gut? So, willst du drüber reden? Ich finde einfach, das ist bei mir persönlich ist das inzwischen normal geworden. Natürlich nicht bei jedem, klar. Und wie gesagt, bei diesen 4, 5 Leuten.
1: Felix, bist du gerade im Funkloch?
0: Ja, natürlich. Ja, Funkloch. Vielleicht bist du im Auto. Hörst du mich noch?
1: Ja, ich höre dich noch. Eine abschließende Frage hätte ich. Und die ist vielleicht auch ein bisschen komplex. Aber wenn du jetzt versuchst, dich selbst gerade mal die Kollegen dir anzuschauen, also nicht von dir selbst ausgehend, wann wird für dich einfach so dieser Moment, dass du sagst, naja, irgendwie Verständnis muss man ja schon dafür haben, wenn jemand sich dann so einem anvertraut, aber wann ist für dich die Grenze erreicht, dass du sagst, okay, jetzt wird's aber ein bisschen zu viel Privates, das hat jetzt eigentlich hier nichts mehr zu suchen. Also wann würdest du irgendwo selber sagen, nee, wir sind ja auf der Arbeit, man muss sich auch irgendwie auf die Arbeit konzentrieren und alles schön und gut, was du mir gerade erzählst, aber jetzt musst du dich entscheiden. Ne? Kann ich arbeiten oder kann ich nicht arbeiten?
0: Ja. Da muss ich wirklich mal kurz drüber nachdenken, ob es da so am Ende wirklich bei Freunden, die dann Arbeitskollegen am Ende auch vielleicht einfach sind, ob es da am Ende auch einfach eine Grenze gibt. So, ja, wir sind auf Arbeit, so, aber ich weiß nicht, ob man da irgendwo am Ende einfach eine Grenze zieht, wenn mir was auf der Seele liegt und ich möchte das mit der Person besprechen. Ich glaube, dann mache ich das einfach, weil ich dann auch über die Zeit dann gelernt habe, ich kann der Person so vertrauen, dass ich es jetzt vielleicht auch nicht einfach weitertrage. Ich bin bis jetzt immer relativ gut gefahren. Ich war jetzt bis jetzt um dieses eine Thema. So, ich glaube, ich würde auch weiterhin relativ gut damit fahren, zu sagen, wenn mir was auf dem Herzen liegt und ich möchte jetzt genau die Person drauf ansprechen, ich würde es immer wieder machen.
1: Ja, aber es geht ja hier dabei, wie du auf andere quasi reagierst, die mit Problemen kommen, wann du für dich selber sagst, okay, jetzt ist hier aber auch genug Verständnis, jetzt kann nicht sein, dass du, also ich nehme mal Beispiele. Beispiel wäre, dass du alle 30 Minuten merkst, dass dein Kollege oder deine Kollegin aufs Klo geht zum Weinen.
0: Ja.
1: Hättest du da noch Verständnis für an Tag 1? Ja. Hättest du an Tag 10 immer noch Verständnis dafür? Oder würdest du sagen, ey, wie lange wollen wir das jetzt noch machen? Geht nicht.
0: Wenn die Person vielleicht nicht jemand drauf anspricht, hätte ich wahrscheinlich kein Verständnis mehr drauf. Also das vielleicht eventuell mal öffentlich ist immer so schwierig, aber vielleicht mit irgendwen mal drüber zu sprechen. Muss ja am Ende nicht ich sein, aber muss, keine Ahnung, irgendwer anderes, vielleicht die Arbeitskollegin dann irgendwie was anvertrauen möchte. So, ich glaube, nach 10 Tagen oder so wäre dann wahrscheinlich bei mir auch ein Punkt erreicht, so ein schwierig.
1: Wie problematisch würdest du es sehen, wenn sich deine Arbeitskollegen, wenn die beispielsweise sich mit Kunden über ihre Probleme unterhalten? Findest du es problematisch? Ich hab das mal erlebt. Ich habe mal bei einer Behörde habe ich mal angerufen, da ging es um irgendwelche Dokumente und so weiter. Und dann habe ich gesagt, ja, tut mir leid, bin jetzt ein bisschen spät dran und habe das jetzt nicht geschafft. Und dann fing sie plötzlich an zu erzählen, was, es ist schon Jahre her, aber dann fing sie plötzlich aus dem Nichts. So, ja, wissen Sie was, letzte Woche ist mein Vater verstorben und dann ist das passiert und dies und jetzt muss ich mich um meine Mutter privat kümmern. Und die hat mir plötzlich ihr Leben ausgeschüttet und ich dachte mir, ja, das war nicht der Grund, warum ich gerade anrufe, aber ich habe es jetzt einfach mal reden lassen, weil ich gemerkt habe, es tat ja anscheinend gut. Und es war aber eine komische Situation für mich.
0: Ja, kann ich verstehen, aber ich glaube, manchmal brauchen Menschen das einfach.
1: Ja, aber wenn du es jetzt beobachten würdest, du würdest ja auch denken in dem Moment so, oh Gott, ich glaube, ich sehe schon die Kundin, der Kunde ist überfordert gerade mit der Situation, weil mein Kollege sich da gerade das Herz ausschüttet. Würdest du da interagieren und würdest sagen so, Markus, ich glaube, es wird Zeit, mal kurz in die Küche zu kommen. Ich glaube, wir müssen kurz reden.
0: Ja, ich glaube, ich würde ihn versuchen, aus dem Dilemma zu retten. Ja, ich glaube schon. Wobei, wie gesagt, ich glaube, ich bleibe einfach bei dem Punkt, dass man das manchmal einfach braucht, dass man irgendwem Fremdes vielleicht mal kurz sein Herz ausschütten muss. So, und dann, ich sage jetzt mal in Anführungsstrichen, hofft, dass er das in 5 Minuten eh vergessen hat.
1: hat nicht funktioniert. Ich kann mich noch an das Gespräch erinnern von vor 5 Jahren.
0: Okay. Aber so ein bisschen hofft, aber einem selbst tut ja das dann, glaube ich, ziemlich gut, wenn man sich einfach mal, ja, heutzutage sagt man, glaube ich, auch einfach mal auskotzt. Ja. So, einfach mal sehen. Das ist, ich glaube, heutzutage einfach super wichtig. Und ich glaube, manchmal ist das auch ein bisschen schwieriger, vielleicht solche Themen bei bei Freunden vielleicht anzusprechen, auch bei Familie oder so. Weil man vielleicht in dem Moment vielleicht auch erstmal gar keinen Ratschlag braucht, sondern man möchte erstmal sich alles von der Seele reden, alles weg. Und dann gucken, gut, mein Gegenüber, wenn er fremd ist, der wird jetzt nicht viel drauf reagieren, der wird vielleicht nur freundlich nicken und sich denken, oh, hoffentlich ist das hier gleich vorbei. So ein selbst tut das wahrscheinlich sehr, sehr gut, wenn man einfach ja, sich auskotzen kann in solchen Momenten.
1: Ja, da ist was dran, ja. Felix, ich muss schon wieder weiter. Danke, dass du Zeit hattest. Ich wünsche dir einen schönen Abend. Bis bald.
0: Danke dem dir auch.
1: Mach's gut. Tschüss. So, weiter geht's. Anrufen könnt ihr vom Handy, vom Festnetz.
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1: Die Frage lautet, haben private Probleme etwas auf der Arbeit zu suchen? Im Moment eine Leitung frei. Wir ziehen weiter. Mal gucken, ob es klappt. Wen haben wir als nächstes? Micha aus Bonn ist bei uns. Hallo Micha.
3: Hallo, grüß dich, Daniel.
1: Hallo, Micha. Schön, dass du da bist.
3: Jo, schön, dass ich dabei sein darf.
1: So, erzähl mal, wo ziehst du die Grenze, also die Grenze für, ja, für ganz klar, für die Probleme, die, wo du sagst, das geht nicht?
3: Ich denke mal, dass die, wenn man, sag ich mal, private Probleme hat, wenn die den Arbeitskontext so ein bisschen beeinflussen. Na, wenn ich jetzt einen verantwortungsvollen Job habe und mich belastet das zu sehr, dann würde ich da versuchen, strikt das berufliche oder die berufliche Problematik vom privaten noch zu trennen. Ja, wenn ich jetzt zum Beispiel von den Gedanken, auch gedankentlich total durch den Wind bin, weil mir die Probleme so ein bisschen zu viel werden und alles möglich und ich verliere die Konzentration, mache Fehler, dann sollte man das definitiv nicht machen. Ja. Und ich habe auch schon mehrfach auch gehört, es gibt auch Leute, die haben auch gute Situationen beschrieben. Wenn jetzt zum Beispiel man emotional total aufgewühlt ist, weil man gerade einen Todesfall hat, eine Trennung oder generell Probleme und Konflikte mit Menschen hat, ne, die man halt auch im Berufsalltag, wenn ich im Verkauf arbeite zum Beispiel und ich sehe jetzt einen Menschen, mit dem ich ein Problem habe, dann, dann denkt man, scheiße, ne? Und ich finde, das beeinflusst auch so ein bisschen das Arbeitsumfeld und das Arbeitsklima.
1: Nenn mir mal ein Beispiel für eine Sache, die privates Problem ist, wo du aber sagst, unkompliziert kann man auf der Arbeit definitiv drüber sprechen. Unproblematisch.
3: Problematisch ist es zum Beispiel, wenn du, wie ich eben gesagt hatte, auch im Verkauf arbeitest. So, angenommene Situation, du hast mit einem Menschen einen privaten Konflikt. Weiß ja Geier, um was es da in dem Konflikt geht. Also es ist ein Konflikt. So, der kommt auf einmal in dein Geschäft rein, so, und du musst ihn bedienen, weil kein anderer Kollege da ist. Du musst ihn bedienen. Klar, dann denkt man sich auch, nee, jetzt steht er jetzt hier vom Tresen oder der läuft jetzt hier durch den Supermarkt, ne? Und ja, da wird es dann auch schon ein bisschen anders. Ne? Da versucht man sich so aus Scham oder aus irgendwie anderen inneren Gründen, versucht man sich so ein bisschen das zusammenzureißen. Und ich denke, das zieht auch ein bisschen an die Konzentration.
1: Ja.
3: Ja gut, ich sag mal so, wenn es auch mental belastend ist, dann sollten die Probleme, sage ich jetzt mal, die privaten Probleme aus dem Berufsleben oder aus dem Berufsalltag draußen bleiben.
1: Ja, du weißt ja, manchmal sind es gar nicht so große Dinge. Es sind einfach viele kleine Dinge, die uns dann stressen. Es ist ja nicht immer so, dass wir mit einem großen, also klar, wir laufen mit einem großen Päckchen rum, aber in diesem Päckchen sind ja viele Kleinigkeiten mit drin. Immer so, ich mache jetzt mal ein Beispiel und du sagst mal, kann man mit Kollegen drüber reden oder nicht? So, Situation folgende, deine Kinder haben schlechte Noten mit nach Hause gebracht.
3: Das ist, ich denke mal, das ist ein typisches Beispiel, was man so aus dem Alltag kennt. Ne?
1: Darüber kann man mit den Kollegen reden oder nicht?
3: Kann man, ja.
1: Kann man,
3: okay. Durchaus.
1: Dein Nachbar hat dich zugepackt.
3: Ist ein Aufregerthema, kann man mit den Kollegen drüber sprechen.
1: Deine Frau hat ein Verhältnis mit deinem besten Freund.
3: Würde ich lieber für mich behalten, weil das auch wirklich intime, private Probleme sind.
1: Deine Mutter ist krank und benötigt Pflege.
3: Ist ein Thema, würde ich drüber sprechen, weil es mich persönlich auch belasten würde. Ich würde mir die Gedanken machen, das würde auch wiederum meine Leistungsfähigkeit auf der Arbeit einschränken.
1: Ja, und das ist interessant, weil das, ja, jetzt könntest du aber auch sagen, boah, das ist gefährlich. Nicht, dass man mir jetzt hier auslegt, dass ich hier nicht mehr 100% gebe. Nicht, dass das mein Job gefährdet.
3: Gut, das ist da wiederum so, klar, jeder Beruf ist leistungsorientiert, jeder muss auf der Arbeit Leistung bringen. Und da ist es natürlich wichtig, dass du einen vertraulichen Kollegenkreis hast, mit dem du darüber sprechen kannst. Na, ich habe schon mal bei einigen Vorrednern gehört, ich weiß nicht mehr, wie der hieß, habe den Namen total vergessen. Jedenfalls, man kann auf der Arbeit Menschen kennenlernen. Und man kann zu den Leuten, die man auf der Arbeit kennenlernt, auch eine private Bindung aufbauen. So, und dann kriegt man so ein bisschen als Freund, sage ich jetzt mal, man befreundet sich. Und dann denkt man sich immer, was ist mit dir los? Ey? Du bist heute total neben der Spur. Möchtest du reden? Komm, ne, in der Mittagspause oder heute Abend beim Bierchen oder beim Käffchen, lass uns drüber sprechen.
1: Das letzte Beispiel, was ich gemacht habe, ich finde das schon ist eine große Sache. Es ist keine Kleinigkeit, die einen privat belastet. Ich sehe da schon irgendwo so diese Gedanken, die man sich dann auch so macht. Vielleicht denkt man da über eine Position nach, eine Führungsposition, also eine Beförderung. Und jetzt stell dir mal vor, da kriegt der Chef oder die Chefin mit, dass du da privat so viel zu tun hast, mit anderen Worten, dass man dann einfach sagt, schade, Micha ist eigentlich perfekt für die Position, aber da der gerade privat so viel mit seiner Mama zu tun hat, möchte ich ihm das jetzt nicht zumuten, dass er jetzt auch noch in eine höhere Position mit mehr Verantwortung kommt. Weißt du, was ich meine? Also es könnte dir dein Privates, könnte dir im Weg stehen, obwohl man es ja eigentlich nur in Anführungsstrichen gut meint.
3: Ja, genau, das ist auch so ein ziemlich guter Punkt. Ich meine, so als Arbeitgeber, Teamleiter oder was auch immer, da hast du ja eine Verantwortungsposition für deine Mitarbeiter. Und je nachdem, was du für einen Job machst, kann deine mentale Verfassung auch deine Tätigkeiten auf der Arbeit beeinflussen. Ne? Und das will sich kein Chef anziehen. Und ich meine, auf der anderen Seite sehen wir das von der zwischenmenschlichen Seite. Ich finde, wenn du einen Chef hast, der wirklich kulant ist, kumpelhaft ist, sagt, pass mal auf, ich verstehe mich mit meiner ganzen Belegschaft sehr, sehr gut. Wir gehen privat an Trinken oder was auch immer, wir machen noch privat viel. Dann handelt man so ein bisschen so fürsorglich. Dann sage ich mir auch, alles klar, der Chef hat in dem Punkt recht. Er möchte mich eigentlich nur schützen vor Fehlern, die ich durch meine Verfassung begehe.
1: Und das siehst du auch so, ja? Das erkennst du für dich selbst auch so.
3: Richtig. Ich denke, man sollte auch so ein bisschen auch Selbstverantwortung mit reinbringen und sagen, okay, ich beobachte mich jetzt selber vom inneren Auge her und sage mir, pass auf, ich fühle mich im Moment nicht so in der Verfassung, diesen Job zu machen, in Führungspositionen zu bekleiden, obwohl ich private Probleme habe. Würde nur noch mehr Stress machen.
1: Ja, wenn man natürlich da sich das auch traut, das sozusagen, viele denken sich halt, da würde ich mir ja selber Steine in den Weg legen.
3: Ja, da ist es natürlich wieder die Kulanz des Chefs. Wenn der Chef natürlich jetzt sagt, pass auf, ich stelle dich für die Beförderung erstmal zurück, bis du deine privaten Probleme erstmal so ein bisschen geklärt hast. Klar, das ist Wunschdenken, ne? Der Arbeitsmarkt ist hart. Es werden ja überall Mitarbeiter gesucht und da zählt Leistung. Ne? Aber auf der anderen Seite, wenn du wieder einen guten Chef hast, der auch kulant und menschlich ist, der würde sagen, pass auf, ich habe einen guten Job oder eine hohe Meinung beruflich über dich und weißt, du leistest was. Ich kann mir dich in der Führungsposition vorstellen oder was auch immer. Ich berücksichtige dich, wenn du deine Probleme gelöst hast, wir reden drüber, dann kann ich dich wieder in den Posten hochheben. Wäre kein Thema. Da kommt es immer auf den Chef selber an, wie der so ist.
1: Gut. Micha, vielen Dank. Das war schön.
3: Aber gerne.
1: Mit tollen Beispielen. Bis bald. Mach's gut.
3: Bis dann, ciao. Tschüss.
1: So, anrufen dürft ihr vom Handy vom Festnetz.
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1: Heute habe ich es nicht vergessen, habe sogar auf Insta gepostet. Haben private Probleme etwas auf der Arbeit zu suchen? Darüber möchte ich mit euch reden. Und wir ziehen weiter in die nächste Leitung. Wen haben wir denn in der nächsten Leitung? Muss man gerade gucken. Da wartet am längsten von euch der Jürgen aus dem Westerwald. Jürgen, ich grüße dich.
4: Ja, grüß dich, Daniel. Mal nicht mit dem Auto unterwegs und ich denke mal, du verstehst mich auch relativ gut.
1: Das stimmt, ja. Wo ziehst du die Grenze? Was darf man von seinen privaten Problemen mit zur Arbeit nehmen und auch drüber reden und was besser nicht?
4: Also, wo drüber noch gar nicht so geredet wurde und was ich gut finde, oder das gibt es ja schon, glaube ich, seit dem Ende 18. Jahrhundert, die Gewerkschaften. Ja,
1: echt?
4: Das sind so lange? Ja, ich glaube, die gibt es schon so lange, gibt es die schon. Ja, die sind da damals gegründet worden, Ende 1900. Und dann mal eine Revolution irgendwann, 47, 48, habe ich irgendwann mal gelesen. Und ich meine, dafür sind ja auch die Gewerkschaften eigentlich da, ja, um, sag mal, gewisse Sachen zu regeln. Weil ich zum Beispiel, wie ich eben den Marius gehört habe, da habe ich also so ein, zwei Sachen nicht verstanden oder nicht verstehen können. Weil das liegt aber wahrscheinlich daran, weil er halt auch Freiberufler ist. Und da tickt man vielleicht ein bisschen anders, da, dass man das als Schwäche ansieht, wenn man merkt, dass man also arbeitsmäßig nicht so fit ist. Weil nur mal angenommen, die ganzen Schwerbehinderte oder wirklich Leute, die, keine Ahnung, Unfall hatten, die müssen irgendwo unterkommen. Da kann man ja nicht irgendwie hingehen und kann sagen, hier, sag mal, du hast diesen Bein gebrochen und kannst ja nicht hingehen, kannst zum Chef gehen und kannst sagen, hier, ich habe mein Bein nicht gebrochen, der sieht das ja. Ja, und deswegen sehe ich das immer so ein bisschen nicht als Schwäche an. Ja, wenn man
1: nee, das, ich glaube, das meinte er damit auch nicht. Er sagte ja, je mehr man sagt, desto weniger Respekt haben Menschen vor dir, weil sie Dinge vielleicht sich ja interpretieren oder irgendwas versuchen da reinzudichten, was vielleicht gar nicht stimmt. Ich verstehe ihn schon zu einem gewissen Punkt, weil jetzt stell dir mal vor, ich will jetzt nicht sagen, dass wir das spielen, aber in gewisser Form spielen wir ja schon eine Rolle auf der Arbeit. Ne? Man sieht dich als den Abteilungsleiter oder den Mitarbeiter und so weiter. Der Privatmensch dahinter, der liebevolle Familienvater oder Partner oder so, weißt du, das sehen wir ja gar nicht. Und genau. Es überrascht uns dann ja manchmal auch. Ich sag ganz ehrlich, dass das so ein ungewohntes Bild ist, was aber nicht verkehrt ist. Im Gegenteil, ich finde das schön. Ja, wenn man das, aber es überrascht einen manchmal so, weil man im Alltag, da denkt man nur an die ganzen Meetings, wo man die Leute kennt, wo dann diskutiert wird, entschieden wird und so weiter. Und plötzlich erzählt dir jemand irgendwie, ja, zu Hause hat die Person nicht alles so im Griff, wie sie es vielleicht im Meeting hat.
4: Ja, klar. Das war ja eben das gute Beispiel, was du da gebracht hast, wie du da die Behörde angerufen hast. Auf einmal fing die Person an. Und ich glaube, ich wäre in dem Moment vielleicht genauso gewesen wie diese Person, wenn ich merke, das geht einfach nicht. Ja, ich meine, ich weiß ja selbst, wenn es mir mal nicht gut geht, dass ich dann halt sage, hier, mir geht's nicht gut, ich brauche jetzt mal frei oder so, wenn es machbar ist. Ja, aber deswegen, also jeder Mensch hat auch seine Emotionen und ich finde das nur, also so richtig Privates, also was so jetzt, was so Frau betrifft und also da würde ich auch sagen, das hat irgendwie mit der Arbeit nichts zu tun, weil dann kann man sich halt auch nicht auf der Arbeit konzentrieren und man muss dann schon hingehen und muss dann, sag mal, das kann natürlich auch nicht jeder, ja. Also jeder Mensch ist ja anders. Es gibt halt keinen Mensch, der sich auf einmal abschotten kann, weil er als die Gedanken hat, was ist zu Hause los und so weiter. Aber ich meine, das ist ein schönes Thema, finde ich, was du heute Abend hast, ja.
1: Vielleicht mal eine grundlegende Frage. Für dich persönlich, nur für dich, sind Arbeitskollegen, Kolleginnen mehr als nur Kollegen?
4: Ja, auf jeden Fall. Ja.
1: Wo sind sie für dich einzuordnen? Sind sie Familie? Sind sie Freunde? Sind sie irgendeine Mischung aus irgendwas Unerklärlichem? Was sind sie? Wo sortierst du sie ein?
4: Also so die meisten Arbeitskollegen, die ich habe, das sind also so schon richtige, echte Freunde, kann man sagen. Und die sehe ich auch schon als Familie an. Oder halt auch beim Sport, Sportskollegen oder so, sehe ich teilweise auch schon den einen den einen oder anderen auch schon als Familie an, weil man kann heute nur bestehen, wenn die Gesellschaft auch funktioniert. Ohne das geht es einfach nicht. Ja, wenn man, sagen wir, total verschlossen ist zum Beispiel und nur grübelt und nicht irgendwie was preisgibt, ja, würden die Leute ja alle nur noch beim Psychiater rumlaufen. Und deswegen finde ich mir gut.
1: Bleib kurz dran, wir müssen kurz einen Sprung machen. Bis gleich.
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1: Schön, dass ihr da seid. Heute sprechen wir über die Arbeit auf eine besondere Art. Denn die Frage lautet, haben private Probleme etwas auf der Arbeit zu suchen? Mit Jürgen aus dem Westerwald rede ich gerade drüber. Und er erzählt mir gerade, dass Arbeitskollegen, Kolleginnen schon mehr sind als nur Kollegen. Das ist auch irgendwo eine Person, mit der du halt, ja, sagen wir, wie es ist, ein Drittel der Lebenszeit verbringen wir tagtäglich mit diesen Menschen und es wird irgendwie schon eine Freundschaft daraus. Vielleicht auch ein gewisses Vertrauen, das man aufbaut, nicht zu jedem gleich viel natürlich. Und du wolltest gerade noch deinen Gedanken zu Ende führen. Ich habe dich unterbrochen.
4: Ich meine, das hast du jetzt schon gut wiedergegeben, was du jetzt gesagt hast. Ja, ich finde das halt, wie gesagt, die Gesellschaft muss halt zusammenhalten, gerade in der heutigen Zeit, wo der Ich-Mensch mehr rauskommt. Und deswegen offen und offen sein und über alles reden können. Was natürlich auf der Arbeit ist, das natürlich immer so eine Sache. Das kommt auch immer darauf an, welchen Job man hat, also welchen Beruf man hat. Ja, also zum Beispiel, wenn man irgendwo am Schalter ist, ja, und hat dauernd Kundenkontakt, da muss man schon hingehen und da muss man das einfach, wenn man irgendwelche Probleme hat, ausblenden können. Wenn man das natürlich nicht kann, da ist man natürlich auch für den Beruf nicht geeignet. Ja, also das denke ich mal, das hat man sich aber dann auch schon früh angeeignet, ja, als Kind. Oder so hat man sich dann teilweise auch schon angeeignet. Dann weiß man ja schon hier, was will ich arbeiten, was ist für mich gut und so weiter und so fort. Und ich denke mal, dann wächst man auch mit der Verantwortung. Und wenn es Probleme gibt, kann man das auch irgendwie verdrängen, finde ich.
1: Okay, verstehe. Ja, dann würde ich sagen, haben wir das eigentlich von den Gedanken her ausgedrückt, was wir gedacht haben. Jürgen, vielen Dank.
4: Okay, ja. Ich bedanke mich auch.
1: Ich wünsche dir einen schönen Abend.
4: Aber mit den Gewerkschaften, wie gesagt, das finde ich doch mal also wirklich, da könnte man auch vielleicht auch nochmal, das finde ich schon ganz gut. Dafür sind.
1: Ich habe schon geschaut, also die gibt es tatsächlich schon sehr lange, seit der ersten Hälfte des 19. Jahrhunderts. Das hat mich nicht losgelassen, ich musste direkt mal nachgucken.
4: Ja, weil, wie gesagt, ich meine, dafür sind die eigentlich auch da. Ja, also ich war auch mal in der Situation, da stand ich zwischen zwei Fronten. Einmal zwischen dem Arbeitgeber und einmal zwischen der Gewerkschaft. Und da habe ich auch so neutral, da habe ich gesagt, hier das und das ist nicht okay und das ist auch nicht okay. Das ist natürlich immer so, manchmal steht man im Berufsleben auch irgendwie in einer Zwickmühle. Ja, und da muss man dann versuchen, irgendwie rauszukommen. Und das ist natürlich nicht immer einfach. Ja.
1: Das stimmt, ja.
4: Ja.
1: Jürgen, dann schönen Abend dir. Bis bald. Mach's gut.
4: Ja, okay, tschüssi. Bis dann. Ciao.
1: So, anrufen dürft ihr auch vom Handy vom Festnetz.
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1: Und in einer Viertelstunde schauen wir uns mal die Ergebnisse online an, was ihr da so geschrieben habt. Jetzt geht's erstmal in die nächste Leitung. Da haben wir, muss man gerade gucken, jemand mit der 59 ruft an. Hallo, wer da? Sagt nix. Dann gehen wir weiter zum Olli nach Hannover. Grüß dich.
6: Ja, moin Daniel. Alles schön bei dir?
1: Alles schön bei mir. Freue mich, dass du da bist.
6: Ja, ich freue mich auch, dabei sein zu dürfen.
1: Sehr gut. Olli, hast du schon mal ein privates Problem gehabt und du hast gemerkt, das sorgt gerade für einen unkonzentrierten Olli auf der Arbeit?
6: Ja.
1: Was war das? Magst du drüber reden?
6: Ach, man hat ja mal diverse Probleme. Tod von dem Vater, die Trennung von der Frau, lalalalala. Und ich kann mich dem Vorredner eigentlich gut anschließen, dass, also für mich ist es auch, ich arbeite in einem Betrieb mit 40 Arbeitnehmern, alle männlich. Und also 15 Leute definitiv ist definitiv Familie. Obwohl man mit allen 40 eigentlich ein gutes Verhältnis hat, aber 15 neue Personen sind eigentlich ja, Familie. Mit dem macht man viel. Wir waren jetzt auch Pfingsten wieder mit 8 Leuten davon, mit Frau und deren Kindern oder auch mit deren Ehemann zum Zelten und so. Also ja, man macht viel. Man fliegt auch mal zusammen in Urlaub und so weiter und so weiter. Geht alles. Also aus Arbeitskollegen kann auch Familie werden, ja, definitiv.
1: Ist das für dich persönlich eher sowas, bei uns ist schon was Besonderes, dass das so ist, weil ich kenne das nicht von anderen Firmen, oder sagst du, nö, ich kenne das von vielen, dass die das genauso machen?
6: Nee, ich kenne es jetzt eigentlich nur in unserer Firma, also ich muss dazu sagen, wir haben aber auch einen absoluten coolen Chef, der auch, ich sag jetzt mal, nach Charakteren auch einstellt, wo der genau weiß, das ist eine Männerdomäne, da kann ich jetzt nicht jeden reinpacken, sondern der muss schon da reinpassen. Und der wird dann auch immer gleich gut aufgenommen. Und so entwickelt sich dann, sage ich mal, von der Person her, ja, wo stecken wir den jetzt hin? Behalten wir den jetzt als den Oberflächlichen, mit dem man mal so den beruflichen Schnack hält oder auch mal in den privaten Bereich, so wie geht's dir, lalala und so weiter und so weiter. Aber dann auch Schluss oder ob man ihn dann irgendwann so vertrauen kann, dass der eben damit reinpasst bei uns und in diesen harten Kern, sage ich mal, und dann eben, ja, der wird auch schon getauscht, definitiv.
1: Okay.
6: Also ja, mein Chef freut sich aber auch definitiv, weil die Krankheitsrate bei uns zum Beispiel sehr gering ist, weil sich eben alle gut miteinander verstehen. Wir haben eine Telegram-Gruppe, wo jeder sich austauschen kann.
1: Ja, und das bringt mich gerade genau zu diesem Gedanken. Wenn man so ein, ich sag jetzt fast mal, familiäres Verhältnis irgendwie fast schon hat, ne? Du sagst ja gerade, es geht sogar zusammen in Urlaub und so weiter. Was, wenn wirklich mal ein Problem herrscht, bei dem du sagst, nee, da möchte ich eigentlich ehrlich gesagt nicht mit allen drüber sprechen. Das geht dir jetzt auch gar nichts an. Kann man das dann in dem Moment überhaupt trennen? Oder sagst du, nö, es gibt auch nichts, was mir einfällt, was ich jetzt nicht mit denen teilen würde?
6: Also ich würde mit denen alles teilen. Wiederum bei den Leuten weiß ich, dass die es auch tun würden. Weil es gibt ja überall, in jeder guten Ehe gibt es ja auch mal Ärger. Und dann wird einfach nur eine WhatsApp geschrieben, von wegen, hast du kurz Zeit auf ein Bierchen oder einen Grill anschmeißen, machen wir. Und dann wird auch drüber geredet. Also es ist schon ja, sehr familiär und es ist aber auch sehr schön, muss ich sagen. Also mit solchen Leuten denn so viel Zeit zu verbringen. Man verbringt sowieso schon viel Zeit auf der Arbeit, obwohl jeder für sich alleine arbeitet, sage ich mal so. Weil wir sind ja alle Lkw-Fahrer.
1: Besteht dabei irgendeine Gefahr, wenn du sagst, es gibt nichts, worüber ich nicht mit denen reden würde?
6: Also mit meinen 15 Leuten, mit denen ich einen harten Kern, sage ich mal, besteht keine Gefahr. Nein, definitiv nicht.
1: Okay.
6: Also ich könnte auch mit dem Problem zu meinem Chef gehen. Der hat für alles ein Ohr, für jeden. Und der steht auch mit beiden Beinen im Leben. Der weiß, dass das Leben nicht auch immer nur rosa-rot ist, sondern dass es auch mal schwarz ist. Und er hat dafür alles Verständnis. Man kriegt ja auch immer Sonderurlaub, 2 Tage, wenn man ein paar Sachen klären muss und so weiter und so weiter. Also wie gesagt, in unserem Betrieb kann ich nur Chapeau sagen. Ja, deswegen sind aber auch die Leute alle lange da. Ne? Also es kündigt keiner. Außer dann krankheitsbedingt, ja, dann ja, aber sonst so nicht.
1: Hast du schon mal von dem Problem eines Kollegen, einer Kollegin gehört und du hast dir dann gedacht, boah, das hätte ich jetzt aber eigentlich besser nicht erzählt?
6: Es war mal jemand, der war campen, klingt jetzt ein bisschen, und es gibt ja diese schönen Campingstühle mit diesen Wäscheleinen. So, und da hat er sich volltrunken mal reingesetzt und hat sich dann von seinem Boden die Blutzufuhr abgeklemmt.
1: Was?
6: So, das ist ja nun, durch diese Wäscheleine hat ihm dann die Blutzufuhr von dem Boden abgeklemmt. Nach 24 Stunden fing er dann an, so über Schmerzen im Unterleib zu klagen, lalalala. Und es ist natürlich jetzt auch ein sehr privates Thema, aber es wurde gleich so öffentlich so kommuniziert. Ja,
1: er spricht in der Arbeit oder auf der Arbeit über einen abgeklemmten Hoden.
6: Richtig, genau.
1: Mit einer Wäscheleine.
6: Mit einer Wäscheleine.
1: Wie hat er das hingekriegt? Ich habe immer noch kein Bild dazu im Kopf. Ich frage mich gerade, ob ich es möchte oder ob ich es nicht möchte. Aber ich verstehe nicht, wie das passieren konnte.
6: Ja, es gibt ja Campingstühle, die haben ja eine Wäscheleine-ähnliche. Also da ist keine feste Unterlage drauf, es ist nur eine Wäscheleine.
1: Eine Wäscheleine? Ach, ja, ich glaube, ich weiß, was du meinst.
6: So,
1: ja.
6: Und dann hat er ja leider ein Glas Bier zu viel oder zwei, keine Ahnung. Und ja, ist dann in diesem Stuhl da eingeschlafen.
1: Ach so.
6: Genau, und den Hoden mussten sie ihm dann auch entfernen und so.
1: Nicht dein Ernst.
6: Ja.
1: Durch das schiefe Sitzen auf diesem Kunststuhl, ja, nenne ich es jetzt einfach mal. Der Wäscheleinstuhl, der hat auch einen Namen. Ich weiß genau, was du meinst. Ich weiß aber gerade nicht, wie die Dinger heißen.
6: Ja. Das kann ich dir jetzt auch nicht sagen, wie die heißen. Auf jeden Fall war es dann so. Also man hat dann 24 Stunden Zeit. Da kann man den Hoden noch retten. Na gut, aber dann fing das erst mit den Schmerzen an. Na, auf jeden Fall, Ende der Geschichte war auf jeden Fall, den Hoden haben sie ihn entfernt. So. Der war schwarz und abgestorben und tot. So. Und ja, das ist also, wo ich sage, das war eigentlich das Härteste, was ich bis jetzt bei uns auf der Arbeit so mitgekriegt habe, weil das ist ja nun wirklich schon was richtig Privates, wenn es um meine eigene körperliche Gesundheit geht. Also das ist schon, aber selbst da wurde öffentlich kommuniziert, als es dann hieß, ja so und so, es ist dann so und so passiert, dass dann die dummen Sprüche kamen, natürlich, das gehört irgendwie dazu, aber er hat es auch mit Humor genommen, sag ich mal so. Ne? Also, wie gesagt, deswegen sage ich, das ist schon Familie.
1: Kann ich mir vorstellen. Und der Name ist Spaghetti-Stuhl.
6: Ah, so heißen die.
1: Warum
6: okay.
1: auch immer die so genannt werden. Mir ist das auch neu.
6: Ja, liebe Community, ne, sowas darf man nicht kaufen.
1: Kauft euch keine Spaghetti-Stühle.
6: Nein, zumindest nicht als Mann.
1: Ich wollte gerade sagen, dann gibt es, sonst habt ihr nämlich Spaghetti Carbonara.
6: Sieht's aus.
1: Ja. So, dann, Olli, vielen Dank fürs Gespräch. Dir einen schönen Abend. Ja. Alles Gute. Bis bald.
6: Wünsche ich dir auch. Tschüss. So.
1: Das Bild kriege ich nicht mehr aus dem Kopf. Die Nummer zu mir.
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1: Private Dinge. Und die Frage lautet, haben die was auf der Arbeit zu suchen? Welche Erfahrungen habt ihr da selbst so gemacht? In der nächsten Leitung ist der Heinz aus Stuttgart. Hallo Heinz, grüß dich.
7: Ja, hallo Daniel, hier Heinz, gell? Daniel, ich wollte mich zu dem Thema auch melden. Also ich bin der Meinung, dass Privates in der Firma gar nichts zu verloren hat. Gell?
1: Ja, und bekommst du dadurch Erfahrung oder wie kommst du zu dem Schluss?
7: Mein Schluss ist, dass wenn man über Privates im Geschäft zu viel redet, ja, dass es unter Umständen von den Leuten ausgenutzt wird. Zum Beispiel, wenn man irgendwo hin in Urlaub fährt, an die Costa del Sol, ne, das ist ja nicht gerade die Preiswertreise, schon geht's los. Ah, der oder die fahren an die Costa del Sol. Ne? Puh, ich kann bloß einen Urlaub im Bayerischen Wald leisten, gell? So ungefähr. Ne? Also.
1: Naja, gut, okay, das könnte man durchaus, aber die Frage ist, die ich mir immer stelle, was gönnt sich die Person denn sonst noch? Ne? Vielleicht hat er sich jetzt irgendwie keine Reise gegönnt, aber hat sich vor kurzem erst ein neues Auto gekauft oder vielleicht irgendwelche anderen Dinge, wo er Geld ausgibt. Also ich finde das immer ein bisschen schwierig, das so zu vergleichen.
7: Ja, das ist gut möglich, was du sagst, ja, klar. Aber zum Beispiel, ich habe es erlebt, ich habe einen Todesfall in der Familie gehabt, gell, mein Vater. Und ich habe das vermieden zu erzählen, ja, aber irgendwie haben das irgendwelche rausgeknobelt. Komisch. Schon haben sich zwei Damen, die sonst mit mir gar nichts zu tun haben wollten, angemeldet. Ne? Obwohl ich ja damals eine feste Beziehung auch hatte. Und ich hab mir gesagt, was soll das eigentlich, gell? Und da hat sich rausgestellt, dass eine völlig überschuldet war durch eine eigene Immobilie und eine andere, ja, sich ein bisschen viel Urlaubsreisen und Luxus gegönnt auf Kredit. Ne? Ja. Deswegen sage ich, im Geschäftsbereich am besten so gut wie gar nichts Privates ablassen, nur Allgemeines. Ne?
1: Immer mit diesem ja. Konkurrenzdenken im Hintergrund, oder wie?
7: das Konkurrenzdenken oder so. Ja Gott, das besteht immer zwischen zwei Parteien, gell?
1: Sollte es nicht das Ziel sein, das Verhältnis so positiv aufzubauen, wie das auch einige der Vorredner gemacht haben, dass man hier wirklich schon von einer Freundschaft, von einem familiären Verhältnis sorgen kann? Oder sagst du, nee, das halte ich für nicht produktiv, nicht richtig?
7: Ich sage es grundsätzlich, im Geschäft so gut wie nichts Privates und auch im Privatbereich nichts übers Geschäft. Das ist also
1: du trennst
7: so,
1: beide Seiten komplett,
7: ja,
1: sagst du?
7: Ja, schon immer. Gell? Ich habe einen Sportkumpel, der sieht es genauso. Ne?
1: Welche Vorteile bringt mir das, wenn ich das komplett trenne? Schlafe ich nachts besser? Kriege ich eine bessere Position im Job? Was ist der Vorteil, wenn man das trennt?
7: Ich habe sowieso guten Schlaf, eh und je.
1: Ja, nee, so ist mein Gedanke. Was für einen Vorteil habe ich da, wenn ich es nicht trenne? Und was für einen Vorteil habe ich, wenn ich es trenne? Irgendwelche Pros und Kontras muss es ja immer geben.
7: Es gibt halt kein Geschwätze oder keine Neiderei. Ne? Also ich erinnere mich mal an meinen Urlaub.
1: Ja, die Neiderei, die kann es doch trotzdem geben. Da tuschelt jemand, hey, hast du mitbekommen, der Heinz hat sich jetzt ein neues Auto geholt. Ja, habe ich mitbekommen. Ja, der fährt damit aber nicht zur Arbeit. Der benutzt immer noch seinen alten Wagen, um zur Arbeit zu kommen, damit das ja keiner sieht. Den Neuwagen hat er bei sich zu Hause. Woher weißt du das denn? Ach du, ich habe den letztens getroffen. Da stand er auf dem Parkplatz, hat ein ganz anderes Auto gehabt. So, weißt du, also so beginnt das doch, solche kleinen.
7: Ja, das ist es auch, gell? Ich verstehe schon, was du meinst, aber bei meinen Autos, VW Golf oder Taunus Gebrauchtwagen, naja Gott, da kann man auch nicht so neidisch werden, gell?
1: Das war doch ein Beispiel, Heinz. Ich wollte doch damit einfach nur wissen, du sagst halt, ich versuche damit irgendwie zu vermeiden, dass da getuschelt wird, aber genau, wenn man nicht redet, wird doch eigentlich getuschelt. Das ist doch spannend, was man nicht weiß.
7: Ja, eben. Ich sag so, was ich nicht weiß, macht mich nicht heiß.
1: Ne? Ja, kann man so sehen. Aber es zeigt sich ja auch, dass wir gerade das, was wir nicht wissen, unglaublich spannend finden.
7: Ja, was wir nicht wissen, unheimlich spannend finden, ja das überlasse ich dem Zufall. Ich sag so, jeder Mensch, der auf der Welt ist, wirft einen Schatten. Das ist nun mal so.
1: Würdest du, wenn ich dich jetzt wirklich auf der Arbeit, ne, also jetzt nicht hier in der Sendung, wenn ich dich jetzt wirklich mit einer Frage permanent bombardieren würde, würdest du mir irgendwann die Wahrheit sagen oder würdest du sagen, nee, privat ist privat?
7: Ja, ich würde sagen, also grundsätzlich, privat ist privat. Ja.
1: Selbst wenn wir schon seit 10 Jahren zusammenarbeiten, 8 Stunden täglich miteinander zu tun haben, du würdest es mir nicht verraten.
7: Naja, Gott, ich würde erzählen, dass ich gern aktiver Fußballer bin und auch gerne auf den Fußballplatz zum Zuschauen gehe. Wurst, ob jetzt VfB oder Stuttgarter Kickers oder FC Bayern, gell? Na?
1: Okay, aber wie läuft es mit deiner Frau gerade so? Aber ich dann fragen würde, wie geht's deinen Kindern? Wie läuft's mit der Frau?
7: Da gibt's keine Auskünfte. Nein.
1: Echt, läuft gerade nicht so gut bei dir? Läuft gerade nicht so gut bei dir?
7: Doch, ich meine, ich habe das alles so hinter mir, gell? Ich bin ja in Rente, gell? Und
1: ja. Das war gerade so eine Taktik. Weißt du, wenn jemand sagt, nee, da rede ich nicht drüber, sage ich, oh, läuft gerade nicht so gut. Und dann kommt man manchmal so aus der Deckung, weil man sich dann so denkt, so, ja, nee, heißt ja nicht, dass es nicht gut läuft. Ich will ja nicht drüber reden. Aber manchmal kann man einen dann so ein bisschen aus der Deckung locken. Na gut, aber du bist standhaft geblieben. Das finde ich gut, Heinz. So muss man auch sein. Du sagst also ganz klar, nein, ich ziehe eine harte Grenze. Privat bleibt privat, Arbeit bleibt Arbeit. Find das, das ist ein gutes Recht. Frage mich natürlich aber auch, inwieweit man dann doch irgendwann mal nicht drumherum kommt, auch mal das Private mit der Arbeit zu vermischen, weil, ja, kannst ja nicht ein Geheimnis draus machen.
7: Das ist eine allgemeine Möglichkeit, sagen wir so. Ich halte es so, ich sehe die Sendung von heute nach dem Motto, wisse, was du sagst, sag nicht alles, was du weißt. Gell?
1: Das finde ich gut. Heinz, dir einen schönen Abend. Bis bald. Wir hören uns bald wieder, gell? Bis dann.
7: Tschüss. Ja, bestimmt.
1: Ciao.
7: Ade, gell?
1: Ciao. So, anrufen dürft ihr auch vom Handy vom Festnetz. Jetzt gibt es erstmal ein kleines Update, was online passiert ist.
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1: So, da habe ich es mir einfach gemacht. Heute gab es nur eine Frage. Haben private Probleme auf der Arbeit etwas zu suchen? Es gab 4 Antwortmöglichkeiten. Ihr habt euch wie folgt entschieden. Ja, denn wir sind alle nur Menschen. Deswegen, ne, zur Frage, haben private Probleme auf der Arbeit etwas zu suchen? Ja, wir sind alle nur Menschen. 39,2% sehen das so. Dann die Option nur, wenn die Arbeit betroffen ist, dann darf man über private Dinge reden. Das sagen 21,6%. Nur beim Chef darf man über private Probleme reden, nicht bei den Kollegen. Das sagen 2% von euch. Und nein, Privates gehört nicht in den Job, sagen 37,3%. Also ich finde es schon interessant, wie doch... Ich dachte zuerst irgendwie, okay, wir haben hier einen ganz eindeutigen Favorit, aber nein, es ist schon so ein bisschen 50-50. Wir haben die 39,2%, die sagen, ja, private Dinge sollte man auf der Arbeit besprechen. Und wir haben die 37%, die sagen, nee, Privates gehört da nicht rein. Und dann natürlich noch so die Gruppe, die sagt, na ja, kommt drauf an, wie sehr dich das jetzt gerade auch so auf der Arbeit oder von der Arbeit vielleicht auch abhält. So, dann haben wir natürlich noch ein paar Kommentare von euch bekommen, die will ich euch auch nicht vorenthalten. Vor dem kam sie rein. So, und zwar habe ich die auf Insta gesehen. Geschrieben hat die Tina, nö, finde nicht, dass private Probleme, was auf der Arbeit zu suchen haben. Nein, auf keinen Fall, sagt der Manu. Timo schreibt definitiv nicht, es sei denn, es sind gute Arbeitskollegen, denen man vertraut, aber es gibt Sachen, die müssen einfach privat bleiben. Arbeit ist Arbeit, privat ist privat. Und ja, das habe ich jetzt vorgelesen. Timo, danke dir. Und dann haben wir noch hier den Rüdiger, der hat geschrieben, nein, private Sachen, Probleme haben dort nichts zu suchen. Gut, dann haben wir noch ein paar Mails bekommen, die sind ein bisschen länger. Ich mache sie aber ein bisschen kürzer, nicht böse sein. Eine Nachricht kam rein von Jana. Ich arbeite in der Pflege und ich kann dir sagen, man nimmt sein Leben immer mit zur Arbeit. Wer behauptet, man könne privat und beruflich komplett trennen, hat wahrscheinlich nie eine richtige harte Phase im Leben gehabt. Nach meiner Trennung war ich wochenlang innerlich neben der Spur. Ich habe es erst niemandem gesagt, weil ich stark wirken wollte. Das Ergebnis war, dass ich noch fertiger wurde. Erst als ich offen mit einer Kollegin gesprochen habe, wurde es wirklich besser. Sie hat nicht meine Probleme gelöst, aber sie hat verstanden, warum ich manchmal einfach stiller war. Schön geschrieben, danke dir. Elif schreibt, ich glaube, das Problem ist oft nicht, dass Menschen private Probleme mit zur Arbeit bringen, sondern wie sie es tun. Es gibt einen Unterschied zwischen, mir geht's gerade nicht so gut, ich wollte nur Bescheid sagen, und einen Unterschied zwischen stundenlangem Jammern im Pausenraum. Da hat sie auch wieder teilweise recht, ne? Was schreibt sie denn noch so? Ich hatte schon beides bei uns auf der Arbeit. Mit ehrlicher Offenheit kann ich super umgehen, mit emotionalem Dauerfeuer überhaupt nicht. Ich selbst habe meinem Chef mal gesagt, dass ich privat psychisch stark belastet bin und deshalb gerade nicht so belastbar bin wie sonst. Das war schwer. So, dann hat uns auch geschrieben, ich muss mir das gerade noch aufschreiben, das möchte ich gerade gleich jemanden fragen. Da habe ich noch hier eine Nachricht von Patrick, der schreibt, für mich hat Privates im Job ehrlich gesagt nichts zu suchen. Klingt hart, aber ich habe die Erfahrung gemacht, dass Offenheit schnell gegen einen verwendet werden kann. Ich finde, man schützt sich manchmal besser, wenn man eine klare Grenze zieht. Kurz, aber knackig. Danke dir, Patrick. Jetzt ziehen wir weiter.
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1: So, das finde ich jetzt gut. Müssen wir gerade gucken. Wir nehmen als nächstes. Da haben wir jemanden mit der 8-1. Wer ist dran? Hallo.
8: Hi, hier ist schon Norman.
1: Was, wer?
8: Der Norman.
1: Norman, grüß dich. Woher bist du?
8: Hi, ich bin von Karlsruhe.
1: Hatten wir schon mal die Ehre?
8: Ich glaube nicht.
1: Noch nie? Cool, cool.
8: Nee.
1: Du, mal eine Frage. Ich würde gerne mal die Nachricht, die ich gerade bekommen habe, weil das finde ich jetzt interessant. Die Elif hat ja geschrieben, sie macht, warte mal, war das überhaupt Elif? Ja, genau. Sie macht einen Unterschied zwischen, du kannst auf der Arbeit irgendwie sagen, so, ey, du, pass auf, mir geht's gerade im Moment nicht so gut, ne, dass euch nicht wundert, dass ich vielleicht ein bisschen komisch heute bin oder auch generell so. Und es gibt einen Unterschied zwischen stundenlangem Gejammer im Pausenraum. Siehst du es auch so? Das, machst du da auch einen Unterschied oder sagst du, nee, ich finde beides blöd?
8: Ja, ich finde, also wirklich, privat hat eigentlich auf der Arbeit nichts zu suchen. Also, wenn ich jetzt irgendein Problem habe oder so, dann muss ich das intern mit mir regeln, ja. Also, wie gesagt, auf der Arbeit hat es nichts verloren.
1: Ja, klar, aber jetzt nehmen wir mal an, da ist jetzt wirklich was, ein Schicksalsschlag bei dir, man würde es dir schon anmerken. Man würde sagen, ja, ich meine, ne, selbst der beste Schauspieler ist nicht so gut, dass man nicht merkt, dass da was, das war, was passiert ist. Jetzt kommt, weiß nicht, hier, ich bin dein Arbeitskollege, ich sage, ey Norman, ich merke, ich kenne dich. Irgendwas stimmt nicht mit dir, was ist los?
8: Ja. Ja, gut, je nachdem, wie ich mit dem Kollegen unterwegs bin, würde ich eventuell schon was dazu sagen.
1: Das ist unser Rollenspiel gerade. Was würdest du mir antworten?
8: Ja, genau. Also je nachdem, um was es geht, intern jetzt.
1: Irgendwas Schlimmes bei dir passiert. Irgendwas ganz, ganz. Ich will es jetzt nicht an die Wand malen. Deswegen, es ist einfach nur was Schlimmes passiert. Wie weichst du dem jetzt aus? Weil deine Dings ist ja, dass du nicht drüber reden möchtest.
8: Ja, genau. Also ich würde es eigentlich kurz und knackig fassen. Ja, ich würde sagen euch so, ich habe einen Schicksalsschlag daheim oder in der Familie und so und so sieht es aus. Also prinzipiell muss ich dazu nichts sagen. Also von dem her.
1: Interessant. Warum interessant? Du wählst den Weg, dass du sagst, ich lüge nicht. Ich sage jetzt nicht irgendeine Ausrede, so drumherum geredet. Ja. So, Hauptsache, die fragen nicht nach. Weil du läufst natürlich jetzt Gefahr, dass ich jetzt natürlich sage, okay, krass, Schicksalsschlag, darf ich fragen, was passiert ist und so. Du, also eigentlich läufst du Gefahr, dass ich dich jetzt mit Fragen zubombardiere.
8: Ja, natürlich.
1: Andererseits hast du auch gerade die Klappe zugemacht, weil dein letzter Satz war, und für mich ist das privat, deswegen sei mir nicht böse, wenn ich dazu nichts mehr sage.
8: Das, okay. Das ist schon völlig richtig.
1: Okay. Wenn ich dann zu dir käme und aber sage, du, pass auf, alles klar, wenn du mich brauchst, ich bin für dich da. Wäre das zu viel oder wäre das okay?
8: Ja, prinzipiell, das ist jetzt wieder so Sache. Das kommt darauf an, wie der Kollege ist und wie ich mit ihm stehe. Und, ja.
1: Ich habe es dir beschrieben. Wir sind Menschen. Wir arbeiten seit 10 Jahren zusammen.
8: Ah ja, okay. Wenn wir jetzt 10 Jahre zusammenarbeiten, schwer zu sagen, haben wir uns in den 10 Jahren gut verstanden oder was hat er mir erzählt oder wie sind wir unterwegs. Ja? Hm. Aber prinzipiell, ja, also ein Kollege muss das schätzen, was ich ihm als Antwort gebe und dann ist das für mich okay. Also ich respektiere das auch andersrum. Wenn jetzt irgendwas ist und ich sage, hey, euch zu, bei dir ist irgendwas, ich merke das und ich kriege so Antwort oder sage ich dann, du, ich so und so und damit hat sich's, damit bin ich zufrieden. Also das ist für mich okay.
1: So, jetzt kennst du aber deinen Arbeitskollegen Daniel, den kennst du, weil der erzählt dir immer alles von sich aus. Du musst den gar nicht groß drücken und da irgendwas rauskitzeln, der erzählt dir immer, wie es mit der Freundin läuft, mit der Familie, mit dem Hund, der erzählt dir immer alles. Ist das für dich dann so ein Indiz für, nur weil der mir viel gesagt hat, da heißt das nicht automatisch, dass ich ihm auch so viel erzähle, aber ich kann ihn besser einschätzen als Mensch. Weißt du, worauf ich hinaus will?
8: Ja, das verstehe ich.
1: Würdest du sagen, ich kann den Daniel besser einschätzen als Mensch, weil ich so viel über dem sein Privatleben weiß, dass ich einfach mir ein Bild mache, das ist ein Typ mit einem, der hat das Herz am rechten Fleck.
8: Ja, das mag durchaus sein, aber ob er jetzt unbedingt ehrlich ist oder nicht oder ob das alles so stimmt, das weiß ich auch nicht, ja. Weil im Endeffekt kann man viel erzählen. Also, ich kann jetzt das so sagen.
1: Du würdest, obwohl er dir nonstop immer dir viel erzählt, immer noch in Frage stellen, stimmt das überhaupt alles?
8: Also, ich habe viel gelernt in meinem Leben, muss ich sagen. Und ich habe auch schon gelernt, dass nicht alles, was gesagt worden ist oder was an den Tag gelegt wird, stimmt, ne? Also von dem her, ich habe da schon einiges mitgemacht.
1: Ist nicht alles Gold, was glänzt, das stimmt. Ja,
8: ja, das ist richtig.
1: Aber du hättest ja auch gar nicht prinzipiell das Interesse, es herauszufinden, weil aus Kollegen Freunde zu machen, ist ja gar nicht in deinem Sinn.
8: Genau, ich bin eigentlich hier auf der Arbeit und nicht auf der Suche nach Freunden. Das hört sich ein bisschen blöd an, aber im Endeffekt ist es so. Ich mache meine Arbeit, natürlich habe ich meine Arbeitskollegen, ich habe 8 Stunden oder je nachdem, wo ich bin, eigentlich mehr Zeit verbringe ich mit der Kollegin wie mit der Familie, wenn man es jetzt so nimmt, ja.

0: sehr schwer. Also es ist nicht einfach. Also ich finde wirklich privat, na, es ist, ja, sollte man nicht alles immer so, ja.
1: Also bei dir gibt es kein, ey, lass uns mal nach der Arbeit ein Bierchen trinken gehen. Nein.
0: Das will ich jetzt nicht sagen. Also ich bin ein guter Zuhörer.
1: Aber du bleibst in der Rolle des Kollegen. Du würdest niemals auf die private Schiene switchen.
0: Nein, das muss ich ehrlich zugeben. Also ich bin jetzt auch kein Psychiater oder Psychotherapeut oder sonst irgendwas. Ja, wo jetzt, ich kann gern Zuhörer, ich höre mir das an. Ja, und das ist okay für mich. Und sage ich jetzt mal, mein Arbeitskollege wollte sich jetzt einfach mal auf Deutsch gesagt ausreden. Ja, und dann soll er das machen, ist okay, ich höre ihm gern zu, aber ich gebe ihm keine Tipps oder ich sage nicht, hey, du musst das so machen oder sonst irgendwas. Er hat sich ausgeredet, wenn er das will, und er hat mir das gesagt und ist okay.
1: Du bist, also, auch, du bist nicht einfach zu knacken. Komm, ein letzter Versuch, Norman. Also gleiches Beispiel, wir sind seit 10 Jahren Arbeitskollegen und so weiter und ja. Ich sage zu dir, ja. Ey Norman, die Woche wird richtig heiß. Meine Frau hat den Vorschlag gemacht, dass wir bei uns im Garten grillen, so ein richtig schönes Barbecue. Und ich soll dich fragen, ob du auch kommen magst mit deiner Frau, mit deiner Family.
0: Dann würde ich das dankend ablehnen.
1: Warum denn? Warum? Da wird meine Frau ganz traurig sein, wenn ich ihr das erzähle.
0: Ja, dann darfst du ruhig ganz traurig sein. Vielleicht kennt sie mich ja gar nicht.
1: Ja doch, du, ich erzähle immer von dir. Ich sage immer von unseren lustigen Schichten und so weiter. Wir lachen uns immer schlapp. Und die will ich jetzt unbedingt mal kennenlernen. Und meine Kinder, die sind im gleichen Alter wie deine. Komm.
0: Nein, das funktioniert nicht.
1: Funktioniert nicht. Du weißt es doch gar nicht, ob es funktioniert. Lass es mal ausprobieren.
0: Das kann durchaus schon funktionieren, aber in der Konstellation, es ist einfach so.
1: Du lässt es ja gar nicht zu, du willst es auch gar nicht zulassen. Warum?
0: Ja, ganz einfach, weil es die Erfahrung ist. Das ist die Erfahrung, ganz einfach die Erfahrung, was man gesammelt hat im Leben. Ja, die tut man dann einfach für sich nehmen und tut im Endeffekt genau mit dem weiterarbeiten. Das ist einfach so.
1: Ja, aber es klingt zu sehr nach verletzt und enttäuscht.
0: Ja, verletzt und enttäuscht. Das kann man von mir aus unterschreiben, so, ja.
1: Und jemand, der halt keinen Bock hat, dass das nochmal passiert, dass es sich wiederholt?
0: Es ist schwer. Also, es ist wirklich so. Also, wenn man, ja, jetzt egal wie rum, aber es gibt positive Beispiele und es gibt negative Beispiele. Aber irgendwann baut man einfach eine Mauer auf und die ist einfach vorhanden, ja. Und die, ja, die bleibt einfach so. Das ist einfach so. Ja. Ist jetzt vielleicht nicht die feine Art oder sonst irgendwas, aber der Selbstschutz...
1: Ach, du hast jetzt jemandem wehgetan. Du hast für dich selbst eine Entscheidung getroffen. Aber ich denke mir immer so, wer weiß, was halt passiert wäre, wenn du zugesagt hast, weißt du? Die Entscheidung, die du gerade getroffen hast, die haben viele von uns schon mal im Leben getroffen, dass sie einfach gesagt also haben, nee, ich mach das nicht, weil ich schon mal eine schlechte Erfahrung gesammelt habe.
0: Nur eine vielleicht.
1: Nicht nur eine vielleicht, genau. Aber vielleicht wäre das genau die gewesen, die...
0: Ja, genau.
1: Die einem zeigt, dass die Welt doch nicht so böse ist. Vielleicht wäre es aber auch, das kann natürlich auch sein, dass es eine weitere Enttäuschung wäre. Natürlich, klar. Aber,
0: ja, klar.
1: Es gibt halt nicht diesen sicheren Weg, dass du nie wieder enttäuscht sein wirst. Das gibt's aus meiner Sicht, gibt's das nicht.
0: Nee, das gibt's auch nicht, das ist richtig.
1: Also warum sich dann so vor Dingen schützen, bei denen man nicht weiß, ob sie, weißt du?
0: Ja, ich verstehe das schon, das ist alles klar, aber...
1: Wenn du wüsstest, dieser Kollege, dieser Arbeitskollege, der ist doof, den mag ich nicht und der lädt mich ein. Okay, wenn du da absagst, kein Problem. Verstehe ich voll und ganz. Den magst ja, du eh nicht, der ist blöd. Aber wenn du ihn magst, wenn du ihn eigentlich ganz cool findest...
0: Ja, natürlich. Selbst wenn ich ihn ganz cool finde oder sonst irgendwas. Aber man kommt ja in eine... Wie soll ich das sagen? Man kommt von einem Bereich in einen anderen Bereich rein... wo im Endeffekt man eigentlich gar nichts zu suchen hat, ja? Mhm. Ja, das ist einfach so. Wenn ich auf Arbeit bin, jeder hat ja sein Umfeld. Jeder Kollege von mir aus, ich habe jetzt ein paar Stück, also so 10 Stück, sage ich jetzt einfach mal, ja? Und jeder ist anders. Jeder hat von mir aus Kinder oder kein Kinder oder kleine Kinder oder große Kinder. Dann gibt es Veranstaltungen intern von der Arbeit, ja? Das ist wieder was anderes. Aber dass ich mich jetzt rausbewege, nee. Also irgendwie passt das nicht.
1: Du, vielen Dank für deine Offenheit, Norman. Finde ich
0: ja,
1: gut.
0: Ja, danke.
1: Bis
0: danke.
1: Bald. Dir einen schönen Abend. Ja, bis dann.
0: Mach's gut. Bleib ciao.
1: Ich bin immer wieder

0: Ja, ich bin immer wieder erfreut, wenn ich mit Leuten rede, die einen, die eine Meinung haben, die sie gut erklären können und die auch durch Nachfragen da nicht auf die Idee kommen zu sagen, ja, okay, komm, dann mache ich es doch irgendwie anders, so ungefähr. So, wir gehen in die nächste Leitung und mal gucken mal, wer dran ist. Die Nummer zu mir ins Studio.
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0: So viel Zeit haben wir gar nicht mehr, sehe ich gerade. Wir haben ja schon kurz nach 13:30. Aber es geht weiter. Mit wem denn? Am längsten wartet hier jemand mit der Endziffer 16. Guten Abend, hallo.
2: Hallo.
0: Hallo, wer da?
2: Katrin.
0: Hallo Katrin, wo kommst du her?
2: Aus der Nähe von Bonn.
0: Ecke Bonn, schön. Haben wir schon mal gesprochen? Kennen wir uns schon?
2: Ja, wir kennen uns schon.
0: Wir kennen schon, okay, cool. Katrin, möchtest du direkt irgendwo einsetzen oder soll ich dir eine Frage stellen?
2: Also ich möchte zu dem Vorgespräch so ein bisschen Stellungnahme geben, weil ich finde das, Entschuldigung, wenn wir miteinander arbeiten, dann haben wir viel miteinander zu tun. Und Privatsphäre da außen vor zu lassen, finde ich schwierig, weil man ist ja ständig und permanent in Kontakt. Ich kann es nicht packen, weil ich finde, Mitmenschlichkeit gehört auch im Berufsalltag mit dazu. Und einfach nur zu sagen so, nee, ich komme nicht bei dir aufs Grillfest, ich lade dich ein, man möchte ja auch Kontakt haben. Und ich verstehe natürlich auch Situationen, wo man dann irgendwie schlechte Erfahrungen gemacht hat, wie auch immer. Aber man kann auch nicht immer schlechte Erfahrungen immer mit sich weitertragen. Und dem anderen Menschen, der vielleicht nett zu einem sein wird, das auch wieder außen vor zu halten. Verstehst du, was ich meine?
0: Du, das ist ja mehr oder weniger das, was ich gerade auch mit anderen Worten dem Norman gesagt habe. Aber du hast ja gehört, seine Antwort war trotzdem, er will diesen Preis nicht bezahlen. Er will, dass er hat diese Erfahrung gesammelt, sie ist negativ.
2: Ja, was ist denn sein Preis? Verletzungen, ja.
0: Ja, wieder enttäuscht zu werden, wieder dieses Risiko einfach, dass es wieder passiert. Ja. Das will er gleich null setzen und ich verstehe ihn da, aber ich finde es ja auch schade. Echt? Ich habe ihn herzlich eingeladen zu der Grillparty und er sagt nein. Das macht einen dann schon traurig.
2: Ja.
0: Trotzdem kann man die andere Seite verstehen, auch wenn man selber am Ende sagen muss, ich muss für mich selbst eine Entscheidung treffen. Ich kann nicht sagen, ne? Die andere Person macht so,
2: deswegen
0: mache ich
2: auch so. Aber dann gebe ich ja keinem anderen Menschen irgendwie eine Chance, oder? Dann hat auch der andere Mensch für sich selber ein schlechtes Gefühl nach dem Motto, ich lade den ein zum Grillen, wir machen ein schönes Grillfest und er sagt nein.
0: Ja, er sagt nein, weil ich sein Arbeitskollege bin. Und das ist ja das, wo ich sage, warum machen wir uns das so schwer? Warum machen wir so viel abhängig von diesem Begriff, wir sind Kollegen? Ja und?
2: Genau.
0: Ja und? Wir sind Kollegen. Wir sind doch wenn wir jetzt Nachbarn wären, da könnte auch Streit entstehen aus irgendwelchen Gründen, ne?
2: Ja, nein.
0: Heute hat man sich noch verstanden, morgen streiten wir uns um den Maschendrahtzaun. So.
2: Genau. Passiert mir auch.
0: Ja, passiert. Genau. Gehört
2: aber
0: dazu. Das ist Leben.
2: Wieder, ja, genau. Genau. Und dann wieder die Kurve zu kriegen. Natürlich ist man dann verletzt und Maschendrahtzaun doof. Dann ist man auch mal eingeschnappt und sagt so, jetzt fühle ich mich auch verletzt. Verstehe ich total gut. Aber man muss doch irgendwo auch mal drüber nachdenken. So, kann ich wieder mit dem ins Gespräch kommen? Sind wir Menschen? Und alles nur aus Schutz vor der eigenen Verletzbarkeit zu ignorieren, auch Menschen dadurch zu verletzen, dass man, wie du schon gesagt hast, zum Grillfest wirst du eingeladen und der verletzt auch auf der anderen Seite wieder den Menschen und sagt, nee, du bist nur mein Kollege. So, und das ist für mich dann schon wieder unterschwellig nach dem Motto, nein, du bist nur ein Kollege, du bist kein Mensch.
0: Jetzt haben wir gar nicht mehr so viel Zeit, aber ich wollte das eigentlich auch nochmal thematisieren, ob es einen Unterschied macht, Ich meine, das ist ja natürlich ein gesellschaftliches Thema, aber macht das einen Unterschied, ob wir hier von einem Familienunternehmen, sage ich mal, sprechen mit 100 Mitarbeitern oder von einem internationalen Unternehmen mit 10.000 weltweit?
2: Ja gut, aber trotzdem, ich habe selber in so einem Unternehmen gearbeitet, weltweit.
0: Es ist schon unpersönlicher, würde ich jetzt mal behaupten. Also ich finde schon, in so einem Familienunternehmen
2: aber du bist
0: ist es
2: dort,
0: enger.
2: Nein. Ja, natürlich. Also ich stelle mir dich vor, du hast deine Kollegen 6, 7, den Chefredakteur, whatever. So, dann ist das familiär. Ich habe auch in einer weltweiten großen Firma Solarenergie gearbeitet. Aber du bist ja immer nahe mit dem anderen in einer Kommunikation. Mhm. Also es macht ja keinen Unterschied, ob ich jetzt eine E-Mail schreibe und sage so nach China das und das. Trotzdem muss man sich doch, das ist meine persönliche Einstellung, stelle ich mich immer auf den Menschen ein. Hallo, wie geht's dir? Ja, ich möchte jetzt nicht mit dem Englischen anfangen. How are you? Fine, thank you. Das ist ein bisschen blöd. Aber man lernt ja auch Menschen irgendwie am Telefon kennen, auch in einer riesengroßen Firma. Mhm. Und dann fragt man so wirklich, also bei mir ist das wirklich vom Herzen so, ich frage nicht, how are you, fine, thank you, sondern ich denke immer so, wenn ich eine Frage stelle, geht's dir gut, dann meine ich die Frage auch so. Und dieses Oberflächliche, was wir ja mittlerweile überall haben, finde ich, und jetzt werde ich mal ganz krass, finde ich zum Kotzen. Weil das hat mit Mitmenschlichkeit nichts mehr zu tun.
0: Wo? Ja, verstehe. Ich denke jetzt gerade wieder an die Nachricht von der Elif, die vor dem geschrieben hat. Sie hat ja gesagt irgendwie, ne, dass sie mit ehrlicher Offenheit super umgehen kann, aber mit emotionalem Dauerfeuer überhaupt nicht. Und ich verstehe sie da ein Stück weit, dass sie irgendwie sagt, klar.
2: Ich auch.
0: Und die Frage ist, wo ist hier die Grenze? Wo kann man sagen so, hey, klar, ich habe mir das jetzt angehört und ich zeige mich auch menschlich, ich tröste dich, ich nehme dich auch mal in den Arm und so weiter und bin für dich da. Aber hey, jetzt müssen wir hier arbeiten und jetzt müssen wir das irgendwie zusammen rocken. Und deswegen, du kannst jetzt nicht die ganze Zeit nur Jammer.
2: Umheulen.
0: Ne? Ja, genau.
2: Ja, genau.
0: So.
2: Das verstehe ich auch. Absolut. Das wäre auch nicht mein Part.
0: Und wie kriegt man das aber hin, ohne dass es dann heißt, boah, die ist ja voll kalt. Oder die ist ja empathielos, die Katrin. Die auf der einen Seite sagt sie, ja, ich verstehe dich voll, nimmt mich am Arm und im nächsten Moment sagt sie, na, wie lange brauchst du noch für den Auftrag? Weißt du, so? Und man denkt so,
2: ja,
0: die versteht mich
2: total.
0: Gar nicht.
2: So, und da bin ich halt auf einem anderen Part zu sagen, okay, Arbeit ist Arbeit. Wenn ich aber eine Kollegin oder einen Kollegen habe, der Probleme hat, dann kann ich ihm ja nur anbieten, so, weißt du was, nach der Arbeit, das ist unser Job, wir verdienen damit unser Geld, wir unterhalten damit unsere Familie, aber ich würde mich gerne mit dir nach der Arbeit treffen. Verstehst du, was ich meine?
0: Ja.
2: Also ein Kompromiss zu sagen, okay, wir müssen jetzt hier unseren Job machen, wir werden dafür bezahlt, aber ich möchte hier nicht irgendwie entlassen nach dem Motto, du hast Probleme und ich bin gerne zu einem Gespräch mit dir nach der Arbeit. Würde ich mich auch riesig freuen.
0: Wenn die Person aber nach der Arbeit sagt, du, ich mache 3 Kreuze, wenn ich jetzt fertig bin mit der Arbeit, ich will einfach nur nach Hause, ich will meine Ruhe haben, ich will alleine sein.
2: Okay.
0: Dann hast du nicht die Chance, mit dieser Person auf der Arbeit zu reden, nach der Arbeit auch nicht. Dich aufzudrängen wäre, glaube ich, auch nicht so wirklich gut.
2: Genau.
0: Also wie geht man um? Du hast da quasi einen Menschen, an den du gerade nicht rankommst.
2: Ja, also für mich ist das immer sehr individuell, weil wenn er am nächsten Tag wiederkommt und ich wieder merken würde, ihm geht's schlechter als vorher, kann ich ja immer das Angebot machen, bitte nach der Arbeit, trinken wir ein Gläschen Wein zusammen, whatever. So, ich möchte mich einerseits nicht aufdrängen, auf der anderen Seite möchte ich aber auch gerne, dass den Menschen geholfen wird.
0: Gut, aber du kehrst es auch so ein bisschen raus vor die Arbeit, ne? Es soll draußen stattfinden, dieses private Gespräch.
2: Ja klar, wir werden ja dafür bezahlt.
0: Ja, du, ich will gar nicht wissen, wie viele Mittagspausen und Raucherpausen schon genutzt wurden, um über die diversesten Probleme der Welt zu reden. Also da.
2: Absolut, absolut, genau. Und ja. Ich habe dann auch so eine Ansicht von einem Chef, der sagt, okay, Probleme sollten eigentlich draußen bleiben. Ich hatte tolle Chefs, wo man das auch besprechen konnte. Ja. Fehler, die ich selber gemacht habe, wo dann auch Verständnis dafür da war. Und das ist für mich auch als Chef menschlich. Aber immer dieses... ich muss strukturiert, ich muss 100% sein. So, wer ist denn wirklich 100%? Kein Mensch. Gibt es nicht.
0: Ja, stimmt.
2: Und mich regt immer diese Einstellung auf nach dem Motto 100%. 100%. Natürlich. Und wenn jemand...
0: Und ich finde ja sogar, es wird sogar noch so eine Mentalität vorgelebt, so du musst 110% geben und so, ne?
2: Ja, dieses 100%, das regt mich wahnsinnig auf. Eine Arbeitskollegin war schwanger, die hatte wahnsinnig viele Probleme. Soll ich dann sagen, okay, treffen wir uns nach der Arbeit? Nein, tatsächlich muss das dann während der Arbeitszeit besprochen werden. Und es gibt nicht irgendwie dieses 100%ige, wo man sagen kann, okay, ich mache das hier nicht in der Firma oder es kommt immer situationsbedingt darauf an, was wir gerade in der Situation wirklich besprechen müssen tatsächlich, damit es dem anderen auch gut geht.
0: Das stimmt. Dazu vielleicht noch eine Nachricht, die gerade reingekommen ist, zu der hätte ich gerne auch mal dein Feedback. Geschrieben hat Eileen, ich finde, wir reden in Deutschland oft von Leistung und Funktionieren, aber viel zu selten darüber, dass Menschen auch Krisen haben. Als mein Bruder gestorben ist, hätte ich niemals so tun können, als wäre ich im Büro einfach normal einsatzfähig. Zum Glück hatte ich einen Chef, der nicht viele Fragen gestellt hat. Das hat mir unglaublich geholfen. Ich musste meine Geschichte nicht im Detail erzählen. Ich kann gerade nicht wie sonst. Genau das wünsche ich jedem Menschen. Private Probleme gehören vielleicht nicht als Dauerthema auf die Arbeit, aber sie verschwinden ja nicht an der Eingangstür. Ein bisschen Empathie sollte überall Platz haben.
2: Absolut.
0: Ja,
2: bin ich total dabei.
0: Okay.
2: Ja, also ich war mal ganz kurz, eine Minute noch. Ich war in der Gastronomie. Du musst ja immer lächeln, ne? Freundlich sein und so weiter und so fort. Und meine Tante hatte sich umgebracht. Entschuldigung. Und ich musste den ganzen Tag lächeln.
0: Das ist furchtbar.
2: Und in so eine Situation möchte ich nie wieder kommen.
0: Das glaube ich dir, mein Beileid. Das muss hart gewesen sein.
2: Ja, das war auch hart.
0: Hast du selbst gemerkt in dem Moment, wie du so richtig geswitcht hast, einfach, wo du gesagt hast, so jetzt bin ich gerade nicht wichtig, jetzt ist die Arbeit wichtig? So, oder sagst du irgendwie,
2: nein,
0: nee?
2: Nein, ich habe nicht geswitcht, ich musste ja, ist ja mein Job, so. Aber ich habe halt eine Umkehrphase für mich selber im Leben erlebt, nach dem Motto, so, Chef, tut mir leid, meine Tante hat sich umgebracht, ich fahre jetzt nach Hause. Ich gehe jetzt nicht hier auf die Terrasse und lächle hier durch den Tag.
0: So würdest du es heute machen?
2: So würde ich es heute machen, ja.
0: Hätte ich auch Verständnis für. Ja.
2: Ja.
0: Voll. Katrin, ich muss weiter. Ich will dich gerade nicht so mit traurigen Augen irgendwie zurücklassen, aber ich freue mich sehr, dass du heute angerufen hast. Ich wünsche dir alles Gute. Pass auf dich auf.
2: Ja, euch auch. Alles Liebe.
0: Mach's gut. Tschüss, bis bald.
2: Tschüss.
0: So, jetzt geht's weiter. Wen haben wir in der nächsten Leitung?
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0: Bei mir ist Paul. Paul, grüß dich.
3: Hallo, kannst du mich hören?
0: Paul, du bist da. Woher nochmal, aus welcher Ecke?
3: Stuttgart.
0: Ecke Stuttgart. Stuttgart. Okay.
3: Ja.
0: So, Paul, wann warst du mal in der Situation, dass du gemerkt hast, ich nehme gerade meine privaten Probleme mit auf Arbeit?
3: Ja, mir ist das mehrfach passiert. Auch Trennung, Beziehung. Ne? Das war eins, das haben mir dann andere gesagt, oh, was ist mit dir los? Ne? Du bist ja so, ne? Es stimmt was nicht. Man merkte mir das an. Und ich finde das wichtig, dass man dann auch mal drüber reden kann. Ich habe da ein Problem oder es geht mir gerade nicht so. Ne? Und dann findet man auch, also vielleicht nicht überall, aber Verständnis. Und die Leute können damit besser umgehen, wenn ich offen darüber rede, ne, was ich da habe. Hm. Oder beim Tod der Eltern zum Beispiel, da hatte ich auch mal eine Phase. Ne. Dann hatte ich großes Entgegenkommen, hat man mir gesagt, wenn ich Zeit brauche. Ne.
0: Bist du auf die Arbeit mit dem, schon mit dem irgendwie, ich erzähle das heute auf der Arbeit, oder hast du einfach so einen Gesichtsausdruck gehabt, dass man dich einfach fragen musste? Paul, was ist los?
3: Ja, du bist so traurig? Ich war ein bisschen gestresst durch schlaflose Nächte, vielleicht sowas, ne? Hebelig und dann überempfindlich und
0: Hat dann jeder, der gefragt hat, eine Antwort bekommen? Oder sagst du auch, naja, komm, ich habe auch ein paar Leuten dann einfach gesagt, du, dem wollte ich das einfach nicht erzählen, dem habe ich denen was anderes erzählt.
3: Nee, da macht man schon Unterschiede. Also ich habe ja Personen, ich bin ja jetzt nicht mehr in Arbeit, aber wo man sich sehr gut versteht und auch privates austauscht, ich finde das auch wichtig. Und dann hat man auch welche, mit denen man lieber Abstand hält. Ich finde, man sollte es auch respektieren, wer... Der eine möchte das so, der andere so. Ne? Das kriegt man ganz schnell raus. Ne?
0: Und wie kommunizierst du das dann? Also Ausrede oder Lüge oder Wahrheit?
3: Nö, Lüge ist gar nicht mein Ding. Ne? Also ich bin sehr dafür, offen zu sein.
0: Und das heißt, jemand, den du nicht magst, dem würdest du welche Antwort geben? Trauerfall, privat möchte ich nicht drüber reden.
3: Ausweichend, ja, sowas eher. Dann eher, ne? Ja, ich habe, genau.
0: Es gab einen Trauerfall, ich möchte nicht drüber reden. Punkt. Punkt.
3: Ja.
0: Und jetzt jemand, den du magst, dem würdest du sagen, du pass auf, gib einen Trauerfall, mein Papa ist gestorben, so in der Richtung.
3: So, es war jetzt eigentlich immer so, dass ich eher fürs offene Wort war, ob ich die Leute mag oder nicht, ne? Also ich hab das Gefühl, dass man dann auch besser, die Umgebung geht auch besser damit um, wenn du offen sagst, so und so. Ne? Ne? Oder eine Frau sagt, ich habe meine Tage, mir geht's nicht so. Ne?
0: Bist du sensibler, wenn du den Leuten das anvertraut hast? Achtest du dann mehr darauf, wie sie mit dir umgehen? Weil man sich so ein bisschen auch wünscht, dass die Leute so ein bisschen einem so ein, nicht Welpenschutz geben, aber so ein bisschen, ja, ein bisschen vorsichtiger im Umgang mit einem sind.
3: Ja, ich denke, das Gegenüber hat es einfacher, ne? Wenn er weiß, woran er ist. Wenn ich jetzt sage, ich mache dazu, ich erzähle nichts, dann denke ich, was ist denn das? Was ist denn da los? Ne? Und dann fangen die Spekulationen an, dann wird da getuschelt. Ne? Ist mir auch schon passiert, dass dann irgendwie Gerüchte entstehen ne? Irgendwelchen Annahmen und so. Dann wird es weitererzählt, dann wird es verfälscht und so. Ich finde es besser, man geht offen mit Sachen um. Mhm. Ne? Und ich bin ja ein Mensch und ich bin ja keine Maschine. Ne? Klar hast du dann auch mal Vorwürfe, dann kommt der Chef oder Vorgesetzte. Was macht ihr da? Schwätzt ihr da schon wieder ewig? Ne? Andere haben gesagt, oh, der Mann ist kommunikativ, das finde ich gut. Ne? Da muss man so einen Mittelweg finden. Ne?
0: Da muss man aber auch. Was heißt das? Wenn jemand jetzt kommunikativ ist, dann könnte man dem auch unterstellen, der ist immer nur am Quatschen und nicht am Arbeiten.
3: Genau. Habe ich auch so eine Kollegin gehabt, da bin ich unter einer halben Stunde, wenn ich mit der angefangen habe zu reden, unter einer halben Stunde bin ich da nicht weggekommen. Die hat pausenlos mir was erzählt. Nicht dumm. Aber ich habe gedacht, Mensch, ich wollte eigentlich dies und dies noch machen, jetzt ist schon wieder eine halbe Stunde weg, ne?
0: Wie hast du es eigentlich geschafft? Du hast ja das, was du gerade erzählt hast, da hier stille Post, Gerüchte über dich, das ging ja über dich, ne? Hast du mitbekommen? Mhm. Wie kriegt man die aus der Welt?
3: Oh, das kann ein Problem sein, ne? Ich habe richtig Probleme gekriegt. Also es war ein Beispiel, eine Kollegin, ich habe mich mit der eigentlich gut verstanden. Und dann hat die plötzlich Absichten gehabt, irgendwie mit mir zusammenzukommen oder sowas. Ne? Und ich habe da abweisend darauf reagiert und dann habe ich Probleme gekriegt. Dann hat die angefangen hintenrum, ne, mir Schwierigkeiten zu machen.
0: Ne? So, und was ist jetzt die Methode, bei der du sagst, mit Gelinggarantie, dass man einfach sagt, hier, das und das machst du und dann ist es aus der Welt. Man könnte jetzt ein offizielles Statement
3: kommunizieren.
0: Sagen.
3: Ja, ich würde sagen, kommunizieren. Also,
0: aber mit wem kommuniziert man es? Kommuniziert man es mit der, um die es geht? Oder würdest du sagen, nö, da würde man einfach beim Meeting sagen, Leute, ich muss ganz kurz mal aufstehen und was sagen. Ich habe gemerkt, hier wird gerade rum erzählt, ich hätte was mit der und der Kollegin. Und ich wollte nur ganz klar machen, es ist so nicht.
3: Ist nicht der Fall.
0: So, vielleicht möchtest du dich aber auch dazu äußern. Jetzt könnte das aber mega unangenehm sein. Dann hast du sie in eine Situation gebracht, wo sie gar nichts zu sagen wollte, sie sich total überfordert fühlt. Also wenn, dann wäre das ja etwas, wo du sagst, du, pass auf, lass uns das gemeinsam mal im Meeting ansprechen und nicht, dass du dein eigenes Ding machst, oder?
3: Ja, das ist immer das Beste. Also nicht über Leute reden, sondern mit Leuten reden. Ne? Das ist über Leute reden, ist immer schlecht irgendwo. Ne? Weil wenn die nicht dabei sind, können die nicht reagieren. Wenn du Vorwürfe machst, die können nicht reagieren. Da entsteht irgendwas draus. Es ist viel besser, wenn du ein Problem hast mit jemandem, hinzugehen, ich muss mal mit dir reden. Ne?
0: Glaubst du, wenn andere Menschen mit dir über andere reden, die nicht anwesend sind, dass sie dies auch über dich tun, wenn du nicht anwesend bist?
3: Bestimmt. Ganz sicher.
0: Hast aber nicht lange gebraucht. Kam sofort die...
3: Ja.
0: Ja?
3: Ja, ich weiß.
0: Also Menschen, die mit dir über andere lästern, lästern auch über dich, wenn du nicht dabei bist.
3: Ja.
0: Und die Wahrscheinlichkeit ist wie hoch? 50%?
3: Da bin ich mir, ja, mehr.
0: Mehr?
3: Ja. Mehr.
0: Aber es ist ja blöd, ne? Weil manchmal, ich muss ja sagen, manchmal macht das ja auch Spaß, so ein bisschen so zu tratschen, so ein bisschen Kaffeeklatsch und so. So hast du nicht gehört. Hast du schon mal gehört? So, jetzt nicht immer, aber so ab und zu ist das schon. Davon lebt Trash-TV beispielsweise. Das ist das, was gerade angesagt ist im Fernsehen. Die Leute lieben es, zuzugucken, wie sich andere Menschen hinterrücks anlügen und betrügen und manipulieren.
3: Ja, stimmt. Verstehe ich auch. Ich finde auch, es hat auch eine gewisse Berechtigung, dass du Dampf ablässt oder lässt das. Aber wenn du pausenlos das machst, ja, ständig, dann wird das zu einer Last für alle. Ja, du darfst das nicht pausenlos machen. Und ich habe das selber an mir auch festgestellt, dass ich sowas mache, über andere herziehen, ja, wenn die nicht da sind. Und dann habe ich gesagt, eigentlich ist das nicht okay, was ich hier mache. Ne? Das habe ich aber nicht immer selber gemerkt.
0: Und wenn du selber merkst, du wirst da gerade so reingezogen in so ein Tratschgespräch, befreist du dich oder sagst du irgendwie, ja, ich mach dann schon manchmal gerne mit?
3: Ich mache dann schon mal gerne mit, aber ich denke, ich sage dann auch, manchmal habe ich es dann gemerkt, dass es eigentlich nicht gut ist, was ich ja mache. Ne? Das möchte ich ja auch nicht das andere machen. Ne? Und deswegen sollten wir das besser lassen. Ne? Aber auf der anderen Seite, ein ne? bisschen Dampf ablassen finde ich immer richtig. Und ich finde auch richtig, ich finde es die Haltung zu sagen, ich sage gar nichts Privates auf der Arbeit, oder finde ich auch nicht richtig. Ich bin doch keine anonyme Maschine, oder die ihre Sachen erledigt. Und ich möchte doch was wissen von meinem Gegenüber. Ja gut, wenn einer das nicht möchte, dann muss ich das auch akzeptieren.
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0: Würdest du dich einladen?
1: Baden-Württemberg, Deutschland und die Welt.
3: Ja.
0: Würdest du deine Familie mitbringen?
4: Ich bin Diana Kramer. Die Pflegebeiträge für Kinderlose könnten erneut steigen.
0: Ja,
4: nach Angaben aus Koalitionskreisen erwägt Gesundheitsministerin Nina Wagen im Zuge der Pflegereform für Menschen ohne Kinder eine Anhebung des Beitragszuschlags um 0,1%. Der Deutsche Gewerkschaftsbund kritisiert die Pläne, Kinderlose zum wiederholten Mal mit höheren Beiträgen dafür bestrafen zu wollen, dass sie aus welchen Gründen auch immer keine Kinder haben, löse die strukturellen Probleme der Pflegeversorgung aus, aber nicht, sagte DGB.
0: Aber dann
4: Vorstandsmitglied Anja Piel, dem RND.
0: Paul, bleib gerne noch kurz dran, wenn du möchtest. Euch da draußen. Vielen Dank fürs Zuhören, fürs Mailschreiben, fürs Posten. Das war's schon wieder für heute.
4: Neue Eskalationsstufe wir hören uns wieder in der Nacht von Russland hat der Ukraine mit dem Einsatz von Massenvernichtungswaffen gedroht. Der Chef des russischen Parlaments, Volodin, sagte laut Staatsduma,